0: durch einen Doppelpack von Jude Bellingham. Die Norweger gehen zuerst durch ein Traumtor von Schjelderup in Führung, doch die Engländer können noch vor der Pause ausgleichen und dieses Tor wird noch für Diskussionen sorgen. Denn der Abschuss vom norwegischen Schlussmann Solbakken hat das Drahtseil der Kamera im Stadion getroffen und so den Angriff der Engländer eingeleitet. Doch weder der Schiedsrichter noch der VAR haben das im Nachgang gecheckt. Mit 1:1 geht es dann in die Verlängerung und da nützt Bellingham einen Patzer von Nyland aus und schießt England ins Halbfinale. Dort treffen die Engländer nun auf den Sieger des letzten Viertelfinalspiels zwischen Titelverteidiger Argentinien und der Schweiz.
1: Die Straße von Hormus ist offenbar wieder zu. Der Iran hat nach eigenen Angaben die Meerenge erneut geschlossen und einen Warnschuss auf ein Schiff abgegeben. Dieses soll auf einer nicht genehmigten Route unterwegs gewesen sein. VW-Chef Oliver Blume will Fabrikschließungen vermeiden. Es gäbe intelligentere Lösungen, als Werke zu schließen, sagt Blume in einem Interview mit der Bild am Sonntag. Derzeit steht im Raum, dass der deutsche Automobilkonzern in Deutschland 4 Werke schließen muss. Zehntausende Arbeitsplätze sind in Gefahr. Vorsicht bei Mitbringsel aus dem Urlaub, vor allem bei einigen Souvenirs aus ferneren Ländern, könnte es Probleme geben. Thomas Rieha berichtet.
2: Dass man aus dem Urlaub keine exotischen Tiere oder Produkte aus Elfenbein und Tropenhölzern mitbringen darf, ist inzwischen wohl allgemein bekannt. Dass man mit dem Mitnehmen von Sand, Steinen oder Muscheln Strafen von mehreren tausend Euro riskiert, dürften aber deutlich weniger wissen. Italien und Spanien sind bei den Mitbringseln laut ÖRMTC besonders scharf. Das gilt auch für Frankreich, wobei man dort besonderes Augenmerk auf Pflanzen legt. Strafen von bis zu 150.000 Euro drohen, wenn man geschützte Pflanzen mitbringt und damit an der Grenze erwischt wird. Eine hohe Strafe, die bis zur Haft reicht, kann man sich einhandeln, wenn man aus Griechenland oder der Türkei archäologische Gegenstände einsteckt und in die Heimat mitnimmt. Das gilt sogar für alle Steine von archäologischen Stätten.
1: Und nach dem Doppelerdbeben in Venezuela vor gut 2 Wochen ist die Zahl der Toten auf mehr als 4.300 gestiegen. Das hat der Parlamentspräsident bekannt gegeben. Jetzt zum Wetter und zu Daniel Schlager.
3: Tagelang bleibt es jetzt sehr warm bis heiß. Die Gewittergefahr ist heute auch im Süden gering. Damit scheint im Großteil Österreichs viele Stunden lang die Sonne. Dichter können die Wolken im Laufe des Tages aber im Osten werden. Hier und auf den Bergen legt der Nordwind zu und die Temperaturen erreichen neuerlich 25 bis etwa 33 Grad. In 2000 Metern hat es um 15 Grad. Die neue Woche beginnt dann noch etwas heißer und meist sonnig. Ab Dienstag sollte man beim Baden und Wandern wieder auf den Himmel achten. Wärmegewitter werden dann etwas häufiger.
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1: Im Studio Daniel Teissel. Es ist 3 Uhr. Akademiker oder Menschen, die erst zu einem späteren Zeitpunkt in das Berufsleben einsteigen, sollen länger arbeiten. Die NEOS unterstützen den ÖVP-Pensionsreformvorschlag. Helmer Poschner berichtet.
2: Wer früh zu arbeiten beginnt, soll früher gehen. Wer später anfängt, länger arbeiten, über 65 hinaus. NEOS-Sozialsprecher Gasser begrüßt die Diskussion.
3: Das heißt auch, dass bestimmte Gruppen, die noch nicht so lange einbezahlt haben, länger einzahlen müssen und damit für diese das Pensionsantrittsalter steigen muss.
2: Für Akademiker etwa, deren Ausbildung oft länger dauert. In Spanien gibt es ein solches Modell, dass Späteinsteiger länger arbeiten müssen. 38 Versicherungsjahre sind dort notwendig. Wer also mit 28 in den Beruf einsteigt, muss bis 66 im Job bleiben. Die SPÖ hält nichts davon. Sozialsprecher Josef Muchitsch.
4: Es ist mir wichtig, dass wir jetzt nicht die Gesellschaft spalten zwischen Akademiker und Nicht-Akademiker.
2: Die SPÖ sieht auch keinen Druck, rasche Reformen durchzuführen.
1: Trotz Waffenruhe greift das US-amerikanische Militär erneut Ziele im Iran an, zum dritten Mal innerhalb weniger Tage. Die iranischen Revolutionsgarden hätten zuvor laut US-Angaben ein Containerschiff in der Straße von Hormus angegriffen. Die Feuerwehr in Oberösterreich bekommt ein neues Zentrum für moderne Ausbildung und realitätsnahe Übungen. Rund 100 Millionen Euro werden dafür investiert, berichtet Jürgen Freimuth.
5: Der Landesfeuerwehrverband wird von Linz nach St. Marien im Bezirk Linz-Land übersiedeln. Auf dem neuen Gelände sollen künftig auch großflächige Übungsszenarien durchgeführt werden. Gerade für die zunehmende Herausforderung durch Akkubrände fehle derzeit noch eine umfassende Ausbildungsmöglichkeit, sagt Landesfeuerwehrkommandant Robert Meyer.
6: Wir können kein adäquates Angebot beispielsweise im Bereich der Heißausbildung anbieten. Das ist aber unser Kern und unser grundsätzliches Handwerk. Wir haben hier keine Möglichkeit, diesen Bedarf entsprechend zu decken.
5: Auch Unwettereinsätze werden häufiger und umfangreicher. Das neue Feuerwehrzentrum soll die nötigen Voraussetzungen schaffen, um die rund 95.000 Frauen und Männer bei den oberösterreichischen Feuerwehren bestmöglich vorzubereiten.
1: England steht nach einem 2:1-Sieg in der Verlängerung gegen Norwegen im Halbfinale der Fußball-WM. Gegner dort ist entweder Schweiz oder Argentinien. Das Spiel läuft seit 2 Minuten. Es steht 0:0. Jetzt zum Wetter und zu Daniel Schlager.
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8: Und teils frisch geht es da weiter. In manchen Tälern und ganz im Norden starten wir heute bei unter 10 Grad. Eine Tropennacht mit 20 Grad ist das hingegen in der Wiener Innenstadt. Tagsüber erwärmt sich die Luft auf 25 bis 33, in 2000 Metern auf 11 bis 18 Grad. Dazu ist es im Osten zeitweise, sonst überwiegend sonnig. Der Nordwind legt aber zu, wird auf den Bergen und im Osten ziemlich lebhaft. Am Montag ändert sich wenig, danach wird die Luft teilweise schwül und damit gewitteranfälliger.

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1: Im Studio Daniel Theissl. Es ist 4 Uhr. Immer mehr Kinder und Jugendliche sind von Gewalt im Netz betroffen. Online-Übergriffe sind ein großes Thema im aktuellen Sektenbericht. Sebastian Rosenauer berichtet.
2: Die Täter kontaktieren Kinder und Jugendliche direkt, zum Beispiel über Computerspiele, und versuchen dann, ihre Opfer zu manipulieren, sagt die Expertin für Gewalt im Netz, Jasmin Eifert.
3: Zum Beispiel auf Roblox hört man das ganz viel, auf Fortnite. Und dann erstmal dazu bewegen, von sich selbst Nacktbilder zu schicken, um sie zum Beispiel zu Straftaten zu erpressen oder dass die Opfer sich selbst verletzen.
2: Die Täter suchen gezielt nach psychisch vorbelasteten Kindern. Für Eltern und Freunde ist es oft schwer zu erkennen, wenn jemand in diese gefährliche Welt hineingezogen wird.
3: Bei viel sieht man dann vielleicht einen sozialen Rückzug, auch vielleicht als verletzendes Verhalten, einen plötzlichen Leistungsabfall in der Schule oder im Hobby.
2: Laut der Expertin braucht es hier mehr Medienkompetenz und sexuelle Aufklärung. Außerdem müssten die Kinder ein Gefühl für die eigenen Grenzen entwickeln.
1: Viele Wassersportler ignorieren Risiken und Gefahren. Am Wörthersee kann ein sicheres Verhalten in speziellen Kursen trainiert werden, berichtet Anke Mandl.
4: Dabei geht es nicht nur um die richtige Technik, sondern vor allem auch um Sicherheit am Wasser. Wer aufs Wasser geht, sollte sich vorher mit den Bedingungen auseinandersetzen, sagt Markus Pachanik, Stand-Up-Paddle-Trainer in Kärnten.
5: Ich würde mir anschauen, wie ist die Wetterlage, das immer ein bisschen im Auge behalten. Gibt es da Schiffe, Boote, die da herumfahren? Wo bin ich gestartet? Wohin tragt mir der Wind?
4: Auch das Gewässer selbst sollte man kennen. Gerade bei unbekannten Gewässern können Strömungen schwer einzuschätzen sein. Deshalb rät Pachanik, sich vorab bei Menschen zu informieren, die das Gebiet gut kennen, und Bereiche mit starker Strömung zu meiden. Sollte man aber trotzdem in eine geraten, hilft es, sich an Bord auf den Bauch zu legen und mit ausgestreckten Armen zu paddeln. So kann man das Board besser unter Kontrolle halten.
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1: Argentinien führt zur Pause im letzten Viertelfinalspiel gegen die Schweiz 1:0. Alexis McAllister per Kopf der Torschütze nach einem Eckball von Lionel Messi. Argentinien führt verdient in einem bisher chancenarmen Spiel. Der Sieger trifft im Halbfinale auf England. Die Engländer haben Norwegen in der Verlängerung 2:1 geschlagen. Jetzt zum Wetter und zu Daniel Schlager.
7: Tagelang bleibt es jetzt sehr warm bis heiß. Die Gewittergefahr ist heute auch im Süden gering. Damit scheint im Großteil Österreichs viele Stunden lang die Sonne. Dichter können die Wolken im Lauf des Tages aber im Osten werden. Hier und auf den Bergen legt der Nordwind zu und die Temperaturen erreichen neuerlich 25 bis etwa 33 Grad. In 2000 Metern hat es um 15 Grad. Die neue Woche beginnt dann noch etwas heißer und meist sonnig. Ab Dienstag sollte man beim Baden und Wandern wieder auf den Himmel achten. Wärmegewitter werden dann etwas häufiger.
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1: Am Mikrofon Paul Kranke. Die USA haben nach eigenen Angaben neue Angriffe auf den Iran gestartet. Welche Ziele attackiert werden, wird nicht mitgeteilt. Das US-Militär begründet die Angriffe mit einer Attacke der iranischen Revolutionsgarden auf ein Containerschiff in der Straße von Hormus. Ein Besatzungsmitglied wird vermisst. Die Revolutionsgarden haben zuvor die Straße von Hormus für gesperrt erklärt. Seit der Nacht zum Mittwoch greifen die USA und der Iran einander wieder an. Zuvor hat eine Waffenruhe geherrscht. Auf einem Teil der Westbahnstrecke gibt es im Zug knapp eine Woche lang kein Internet. Es ist wegen Reparaturarbeiten nicht in Betrieb. Paul Siehorsch berichtet.
2: Auf dem Abschnitt zwischen Wien-Hütteldorf und St. Pölten gibt es teilweise Internetausfälle. Betroffen sind Magenta und A1, heißt es von den Mobilfunkern auf Anfrage. Auch telefonieren ist abschnittsweise nicht möglich. Laut ÖBB wird in den Tunneln auf 5G aufgerüstet. Sprecher Daniel Pinker.
3: Für die dafür notwendige Modernisierung gibt es einige Tage lang eine punktuelle Abschaltung der Mobilfunkversorgung. Und für den Fahrgast schlägt sich das mit einer Versorgungspause von rund 9 Minuten nieder.
2: Auf vielen Bahnstrecken sind Fahrgäste gewöhnt, dass es kein Netz gibt. Umso unerfreulicher ist es, wenn das Internet eigentlich funktioniert, wie in besagtem Abschnitt, dann aber weg ist. Laut ÖBB sind die Arbeiten mit 17. Juli abgeschlossen.
1: 2 Wochen nach der Erdbebenkatastrophe in Venezuela steigt die offizielle Totenzahl weiter. Bisher sind mehr als 4.300 Tote geborgen, wie die Regierung mitteilt. Die Opferzahl dürfte noch deutlich steigen. Tausende Menschen werden vermisst. Am 24. Juni ist Venezuela binnen 40 Sekunden von 2 schweren Erdbeben erschüttert worden. Die EU empfiehlt ein Aussetzen von Förderungen von 2 Millionen Euro für die Biennale von Venedig. Die Kommission erklärt, europäische Steuergelder für Kultur müssten demokratische Werte fördern. Diese würden in Russland nicht geachtet. Die Biennale hat heuer erstmals seit Beginn des Ukraine-Kriegs vor 4 Jahren trotz EU-Warnung wieder einen russischen Pavillon zugelassen. Bei der Fußball-WM erreicht England das Halbfinale. Die Engländer schlagen Norwegen nach Verlängerung 2:1. Im Halbfinale spielt England am Mittwoch gegen den Sieger aus Argentinien gegen die Schweiz. Das Spiel geht in diesen Augenblicken in die Verlängerung. Es steht 1:1. Das waren die Nachrichten mit Paul Kranker. Und nun zum Wetter.
4: Das wird heute im Großteil Österreichs ein oft sonniger und vor allem im Westen und Süden auch heißer Sonntag. Einzelne Hochnebelfelder nach den gestrigen Gewittern, etwa in Unterkärnten, lösen sich in ein paar wenigen Stunden auf. Von Tschechien her ziehen im Laufe des Tages aber auch Wolkenfelder durch, vor allem in Niederösterreich, Wien, dem Burgenland und in der Steiermark. Hier weht auch teils kräftiger Nordwind. Jetzt in der Früh ist es in manchen Alpentälern und im Mühlen- und Waldviertel zum Teil noch recht frisch. Tagsüber steigen die Temperaturen aber auf 23 bis 31, von Vorarlberg bis Kärnten bis auf 33 Grad. Und in 2000 Meter Höhe werden es von Ost nach West 11 bis 19 Grad. Morgen Montag scheint dann in ganz Österreich oft die Sonne. Es gibt auch im Osten weniger Wolken und der Wind lässt deutlich nach. Es wird heiß mit Höchstwerten zwischen 27 und 34 Grad. Gegen Abend können sich im Südwesten eventuell einzelne Wärmegebieter bilden. Am Dienstag weiterhin heiß, aber zunehmend schwül und zum Sonnenschein von Westen her vermehrt Wolken samt ein paar Regenschauern und Gewittern. So viel zum Wetter mit Jörg Stibor.
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1: Mit Martina Kofler im Studio. Guten Morgen. Argentinien steht im Halbfinale der Fußball-WM. Gegen die Schweiz gelang dem Titelverteidiger erst in der Verlängerung ein 3:1-Sieg. Im Halbfinale am Mittwoch trifft Argentinien jetzt auf England, das Norwegen nach Verlängerung 2:1 besiegt hat. Gewalt im Netz ist eines der zentralen Themen im neuen Sektenbericht. Die Bundesstelle für Sektenfragen beobachtet immer mehr Online-Übergriffe auf Kinder und Jugendliche, sowohl durch Einzeltäter als auch durch organisierte Gruppen. Sebastian Rosenauer berichtet.
2: Die Täter kontaktieren Kinder und Jugendliche direkt, zum Beispiel über Computerspiele, und versuchen dann, ihre Opfer zu manipulieren, sagt die Expertin für Gewalt im Netz, Jasmin Eifert.
3: Zum Beispiel auf Roblox hört man das ganz viel, auf Fortnite. Und dann erstmal dazu bewegen, von sich selbst Nacktbilder zu schicken, um sie zum Beispiel zu Straftaten zu erpressen oder dass die Opfer sich selbst verletzen.
2: Die Täter suchen gezielt nach psychisch vorbelasteten Kindern. Für Eltern und Freunde ist es oft schwer zu erkennen, wenn jemand in diese gefährliche Welt hineingezogen wird.
3: Bei vielen sieht man dann vielleicht einen sozialen Rückzug, auch vielleicht als verletzendes Verhalten, einen plötzlichen Leistungsabfall in der Schule oder im Hobby.
2: Laut der Expertin braucht es hier mehr Medienkompetenz und sexuelle Aufklärung. Außerdem müssten die Kinder ein Gefühl für die eigenen Grenzen entwickeln.
1: Die Lage im Nahen Osten ist in der Nacht wieder eskaliert. Nach dem Beschuss eines Containerschiffs in der Straße von Hormuz durch die iranischen Revolutionsgarden hat das US-Militär eine neue Angriffswelle auf Ziele im Iran gestartet. In der Früh wurde auch in den mit den USA verbündeten Arabischen Emiraten Luftalarm ausgelöst. Offenbar gab es Raketenangriffe. In Katars Hauptstadt Doha waren laut Journalistenberichten Explosionen zu hören. In Toronto sind bei Schüssen während eines Straßenfestivals 2 Menschen getötet worden. 6 Personen wurden nach Angaben der Polizei verletzt. Nach dem Täter wird noch gefahndet. Nähere Einzelheiten sind noch nicht bekannt. Und noch einmal zum Sport. Beim Tennisrasenklassiker in Wimbledon kommt es heute zum Finale zwischen Titelverteidiger Jannik Sinner aus Italien und dem Deutschen Alexander Zverev.
4: Der Weltranglisten-Erste Sinner hat nach seinem überraschenden frühen Aus bei den French Open in Wimbledon zur alten Stärke gefunden und freut sich, wieder im Finale zu stehen und erwartet ein schwieriges Match gegen Zverev.
5: It feels good again being back in a Grand Slam final. It's good for me and you know I'm happy to face him. I try to do the best I can and then we see how it goes. But it's gonna be very very tough, very different than all the other matches we have played.
4: Es wird ein komplett anderes Spiel als alle, die wir bisher gespielt haben, so Sinner. Der Südtiroler hat zwar die letzten 9 Duelle gegen Zverev gewonnen, meint aber, der Grand-Slam-Titel des Deutschen in Paris verändert alles. Das bestätigt auch Zverev und meint, wenn du einmal einen Grand-Slam-Titel geholt hast, weißt du, wie es geht.
6: Once you win a major, you know how to do it and you feel like you can do it again. You have this feeling inside of you.
4: Dann hast du das Gefühl, du kannst es wieder schaffen, so Zverev. Die Vorzeichen versprechen jedenfalls ein hochklassiges Finale.
1: Christoph Ott hat berichtet. Das waren die Nachrichten mit Martina Kofler.
7: Sonnig, heiß und wolkenlos wird der Vormittag. Am Nachmittag gibt es wieder ein paar Quellwolken. Gewitter sind aber heute kein Thema bei bis zu 32 Grad. Morgen Montag bei bis zu 33 Grad. Erst am Dienstag könnte der erste Regen dabei sein. Es bleibt aber heiß. Sicher unterwegs, der Radio Vorarlberg Verkehrsservice um 6:03. Da ist alles ruhig. Sollten Sie Meldungen für uns haben, erreichen Sie uns kostenlos unter 0800 20 4000.
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7: Guten Morgen am Sonntag. Der machte seinem Namen wieder mal alle Ehre. Für die Norweger ist die Sonne bei der WM allerdings untergegangen gegen England. Die Schweiz hat sich gerade hervorragend gewehrt gegen Argentinien, musste dann aber in der Verlängerung doch ein 3:1 hinnehmen. Schade, liebe Nachbarn. Ich habe fest die Daumen gedrückt. Also an mir lag's nicht.

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2: Wie siehst du das?
3: Mein Lebensfreund Edwin Klien hat diesen Satz tausendfach ausgesprochen. Edwin war neben seinem breiten ehrenamtlichen Engagement jahrzehntelang Leiter der wohl zukunftsträchtigsten Abteilung der Tiroler Landesregierung. Ob es Planungsworkshops, heikle Konferenzen oder Mitarbeiterinnengespräche waren, dieser Satz, wie siehst du das, durfte niemals fehlen. Entsprungen einem Menschenbild, das niemanden ausgrenzt, jeder und jeden eine unverzichtbare Bedeutung zumisst. Immer getragen von einer Grundmelodie des Respekts und der Wertschätzung. Nicht ich sage, wo es lang geht, sondern du hast etwas zu sagen. Ich möchte deine Meinung hören und in das Ergebnis unserer Beratungen einbauen. Das ist höchste Kunst in der Führung von Menschen und wohl auch eine Lernschule für gute Politik. Eine Politik, die sich nicht als Kampfarena mit menschenverachtender Wortwahl versteht, sondern das Verbindende sucht und kompromissbereit ist. Wie siehst du das? Deine Meinung und deine Wahl ist gefragt.
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0: Guten Morgen. Am Sonntag, es ist der 12. Juli. Hier sind die Radio Vorarlberg Nachrichten um 6.30 Uhr.
1: Mit Melanie Kritzer. Schönen guten Morgen. Grau statt Weiß. Dieses Bild zeigt sich in den Vorarlberger Alpen immer häufiger. Wo früher mächtige Gletscher lagen, ist heute immer öfter nackter Fels zu sehen. Denn Hitze und fehlender Winterschnee lassen die Eisriesen immer weiter schrumpfen. Sie hat Dirk Hilmatz mit den Einzelheiten.
2: Wenig Schnee im Winter und längere Hitzeperioden lassen die Gletscher immer schneller schmelzen. Dabei steht die Hauptschmelze aber erst im Spätsommer an, sagt der Vorarlberger Gletscherexperte Günter Groß.
3: Bis in den Herbst hinein sind diese sogenannten Rücklagen an Schnee meistens aufgebraucht und die Gletscher haben keine Ernährung mehr.
2: Viele kleine Gletscher seien bereits verschwunden, immer mehr treffe es nun auch die großen.
3: Als letzter wird dann wohl der Ochsentaler Gletscher verschwinden, das wird aber in Jahrzehnten sein.
2: Schon bald werde nicht mehr von Gletschern, sondern nur noch von Toteiskörpern die Rede sein, befürchtet Groß.
1: In Langen bei Bregenz hat gestern am frühen Abend ein betrunkener Pkw-Lenker in einer Kurve die Kontrolle über seinen Wagen verloren. Das Auto ist in einen Strommasten gekracht und hat sich daraufhin überschlagen. Der 38-jährige Lenker ist unverletzt vom Unfallort geflüchtet. Die Polizei konnte ihn dann zu Hause antreffen. Ihm wurde der Führerschein abgenommen. In den vergangenen Monaten haben 105 Jugendliche und junge Erwachsene ein freiwilliges soziales Jahr absolviert. Zwei Drittel davon waren im Sozialbereich tätig, also in der Kinderbetreuung, in Altersheimen oder in Einrichtungen für beeinträchtigte Menschen. Das freiwillige soziale Jahr wird zur Berufsorientierung verwendet. Die meisten sind zwischen 17 und 24 Jahre alt. Bei der Tour of Austria spekuliert das Radteam Vorarlberg heute auf der Schlussetappe auf einen Spitzenplatz. Teammanager Thomas Kofler zählt im Finale von Langenlois in Niederösterreich nach Wien auf den Dornbirner Sprintspezialisten Kilian Feuerstein.
4: Er ist mega motiviert und hat natürlich eine starke Mannschaft hinter sich, aber eben auch die World Tour Teams, die haben natürlich auch ihre Sprinter in den Reihen und hoffen wir, dass er gute Beine hat und eine gute Linie findet und dann, ich sage jetzt mal, so ein Top 5 bis Top 6 Ergebnis wäre cool für Kilian und was dann möglich ist, werden wir dann vor dem Burgtheater in Wien dann sehen.
1: ORF1 überträgt die Schlussetappe heute live ab 14 Uhr.
0: Und jetzt ist es gerade herrlich zum Lüften, oder? Josef Lang vom Cheers für Wetterdienst Innsbruck.
5: Grüß Gott, einen schönen Sonntagmorgen wünsche ich ganz genau, Reinhard. Angenehme Verhältnisse jetzt in der Früh 16 Grad, Dornbirn, Feldkirch, Bludenz 12 Grad in Brand und in Mittelberg, ja und erfrischende 9 Grad in Lech und in Wart. Ja, und mit Sonne pur steigen die Temperaturen kräftig an, 25 bis 33 Grad gibt es am Nachmittag. Es gibt auch hervorragendes, gewitterfreies Bergwetter, Wanderwetter, 18 Grad in 2000 Meter und wenig Wind heute bis ins Hochgebirge hinauf. Der Ausblick, auch morgen am Montag, noch keine Änderung dieses sonnigen, herrlichen Sommerwetters. Erst ab Dienstag dann wechselhaft, es wird Schauer- und Gewitteranfällig, es bleibt aber hochsommerlich warm.
0: Danke Josef. Sicher unterwegs, der Radio Vorarlberg Verkehrsservice, derzeit keine Störungen. Sollte Ihnen was auffallen, dann erreichen Sie uns kostenlos unter 0800 20 4000.
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0: Guten Morgen.

0: Schönen Sonntag und eine schöne Doku über Vorarlberg kommt heute im Fernsehen, über unsere Berge. Die kann man sich ja vorstellen wie so eine riesenhafte Abfolge von Stufen. Das beginnt ganz im Norden, so eher gemäßigt, im vorderen Bregenzer Wald. Dann, je weiter man nach Süden kommt, desto alpiner wird es auch. Und ganz unten an der Südspitze des Landes stehen die höchsten Berge Vorarlbergs. Jürgen Peschener vom ORF Vorarlberg-Team hat darüber eine Doku gemacht mit dem Titel »Fünf Stufen zum Himmel«. Jürgen, auf was darf man sich denn freuen, wenn man sie anschaut, die Doku?
1: Vorarlberg ist klein, das weiß jeder, aber dieses so kleine Land ist äußerst vielgestaltig. Man kann von 5 geologischen Regionen sprechen, zwischen Bodensee und Pitzbuin, also in nur 80 Kilometern. Das ist für Österreich einmalig. Und wir haben diese 5 Regionen alle besucht, darum der Titel der Doku »Fünf Stufen zum Himmel«.
0: Wen hast denn da alles getroffen auf der Reise durchs Land?
1: Mir war es ein Anliegen, in jeder dieser Regionen mit Menschen zu sprechen, die draußen unterwegs sind, sich in den Bergen bewegen, ein Stück weit ihr Leben den Bergen gewidmet haben. So treffen wir eine Jägerin und einen Jäger, eine Naturschützerin und einen Naturschützer, eine Bergbauernfamilie, einen Alpenvereinswegwart und Skitoureninstruktoren der Naturfreunde.
0: Es sind Menschen mit sehr unterschiedlichen Zugängen zum Berg. Was haben die gemeinsam?
1: Gemeinsam haben sie die Leidenschaft und Begeisterung, mit der sie ihr Leben in den Bergen führen. Davon erzählen sie in der Doku und ich glaube, das kommt ganz gut rüber. Und außerdem haben wir Gelegenheit, wieder einmal herzuzeigen, wie atemberaubend schön unser Land ist.
0: Ja, das schönste Bundesland der Welt. Danke Jürgen, 5 Stufen zum Himmel. Die Gebirgsregionen Vorarlbergs, schauen Sie rein. Heute Abend 17.55 Uhr auf ORF 2 und auch auf ORF On.

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1: Mit Martina Kofler im Studio. Guten Morgen. Argentinien gegen England, so lautet das zweite Halbfinale der Fußball-WM. Titelverteidiger Argentinien hat die Schweiz vor kurzem erst nach Verlängerung 3:1 besiegt und spielt am Mittwoch gegen England um den Einzug ins Finale, Daniel Kulowitz.
2: Argentinien braucht allerdings Überstunden gegen unsere Nachbarn. Nach einem 1:1 ist es in die Verlängerung gegangen und dort ein Traumtor von Julian Alvarez, der Star von Atletico Madrid, trifft von der Strafraumgrenze ins lange Kreuzeck. 3:1 der Endstand dann durch Lautaro Martinez nach einem Abstauber. Die Schweiz schon vor dem Spiel mit Verletzungspech und dann auch noch Gelb-Rot von Embolo in der 72. Minute, also längere Zeit in Unterzahl gewesen. Argentinien damit im Semifinale und dort geht es gegen England. Die Engländer setzten sich gegen Norwegen mit 2:1 durch. Nach 0:1 Rückstand trifft Real Madrid-Star Jude Bellingham per Doppelpack und schießt die Engländer doch noch eine Runde weiter. England gegen Argentinien, das ist das Duell am Mittwoch in Atlanta und davor Frankreich gegen Spanien am Dienstag in Dallas. Das sind die Halbfinalduelle der Fußball-WM.
1: Im Nahen Osten ist die Lage in der Nacht wieder eskaliert. Die US-Armee hat eine neue Angriffswelle auf Ziele im Iran gestartet, als Reaktion auf einen Angriff der iranischen Revolutionsgarden auf ein Containerschiff in der Straße von Hormuz, wie es heißt. Aus Washington, Markus Müller.
3: Der Iran hat eine schlechte Entscheidung getroffen. Dafür bezahlen sie jetzt. So kommentiert der amerikanische Verteidigungsminister Pete Hegseth die neuen Angriffe auf militärische Ziele im Iran. Die Revolutionsgarden hatten davor ein Handelsschiff in der Straße von Hormuz angegriffen. Die Antwort ist die dritte Angriffswelle der amerikanischen Streitkräfte in dieser Woche. Präsident Donald Trump hatte den Waffenstillstand vor wenigen Tagen für beendet erklärt, dann aber ergänzt, dass es auf Bitten aus Teheran doch neue Verhandlungen gebe. Bei den iranischen Angriffen auf das Handelsschiff soll nach ersten Angaben mindestens ein Crewmitglied getötet worden sein. Das Schiff habe versucht, die Straße von Hormuz auf einer nicht genehmigten Route zu durchfahren, heißt es dazu von iranischer Seite.
1: Und der Iran hat unterdessen nach eigenen Angaben ein zweites Schiff angegriffen und einen US-Luftwaffenstützpunkt in Katar mit ballistischen Raketen attackiert. Luftalarm herrschte in der Früh auch in Bahrain und den Vereinigten Arabischen Emiraten. Die Umweltschutzorganisation Greenpeace und der Samariterbund fordern besseren Schutz vor Hitze. Man brauche in Österreich mehr Geld für Gebäudesanierungen, mehr Grün in der Stadt und das Recht, die Miete zu mindern, wenn der Hitzeschutz in der Wohnung mangelhaft ist, heißt es. Im vergangenen Sommer sind in Österreich laut der Gesundheitsagentur AGES fast 450 Menschen an Hitze gestorben. In Wien sorgen Großbaustellen für weitere Einschränkungen im öffentlichen Verkehr. In der kommenden Nacht wird die U-Bahn-Linie U2 wegen Modernisierungsarbeiten für 5 Stunden gesperrt. Ab morgen folgt eine Teilsperre der U3. Das waren die Nachrichten mit Martina Kofler.
4: Sonnig, heiß, wolkenlos, so wird der Vormittag. Am Nachmittag gibt es wieder ein paar Quellwolken, Gewitter sind aber kein Thema bei bis zu 32 Grad. Morgen Montag dann nochmal bei bis zu 33 Grad. Erst am Dienstag könnte Regen dabei sein, es bleibt aber heiß mit über 30 Grad. Sicher unterwegs, der Radio Vorarlberg Verkehrsservice um 3:07. Alles gut.
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4: Ja, schönen Sonntagmorgen. Perfekte Temperatur zum Fenster aufreißen, frische Luft genießen und das Frühstück in die Länge zu ziehen. Italienisches Lebensgefühl gibt es dazu jetzt von uns mit dem musikalischen Espresso von Eros Ramazzotti. Guten Morgen.

0: 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Ein Ohrwurm, guten Morgen, die zwei sind schon unterwegs.
1: Grüß euch, liebe Leute, da ist der Toni.
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1: Und wir zwei sind
2: Blutschink.
1: Und der Blutschink kommt heint ins Ländle.
2: Heint am 12. Juli sind wir im Vorarlberg, im Musikbrunch.
1: Ja, da oben, auf dem Sonnenkopf, Klostertal, Klösterle, alle Aue auf dem Berg, kurz entschlossenes Wetter passt. Wir spielen da heint natürlich Funkerflieger, weil vor 30 Jahren ist das Lied das erste Mal gespielt worden. Und heint lassen wir da oben die Funkerflieger. Kämmert, aui, auf den Sonnenkopf.
0: Der Song hat Geburtstag. 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

0: Guten Morgen am Sonntag. Es ist der 12. Juli. Hier sind die Radio Vorarlberg Nachrichten um 7.30 Uhr.
1: Mit Melanie Kritzer. Schönen guten Morgen. Unterhalb der Gurtispitze ist gestern Abend in einem schwer zugänglichen Gebiet ein Waldbrand ausgebrochen. Die Brandstelle konnte nur aus der Luft erreicht werden. Das Löschen war laut Polizei zudem schwierig, weil das Feuer bereits tief in das Wurzelwerk eingedrungen war. Mehrere Löschflüge waren nötig. Auslöser für den Brand könnte eine Feuerstelle von Wanderern gewesen sein. Wer auf der Autobahn unterwegs ist, hat die Wahl zwischen einer digitalen Vignette und der klassischen zum Kleben. Was aber, wenn die Windschutzscheibe zu Bruch geht und man eine neue Vignette braucht? In der Zwischenzeit sollte man dann lieber nicht die Autobahn benutzen, wie ein Vorarlberger Lenker herausgefunden hat, Moritz Moser.
2: Der Betroffene hat die Maut zwar bezahlt, aber seine Windschutzscheibe ist mitsamt der Klebevignette zu Bruch gegangen. Während der Mann dann auf die Ersatzvignette gewartet hat, bei Scheibenbruch kann man die bestellen, ist er aber weiterhin auf der A14 unterwegs gewesen. Dort hat ihn die Asfinag dann erwischt. Die Strafe dafür wollte der Mann aber nicht bezahlen, weil er die Maut ja schon entrichtet hat. Das ist in dem Fall aber egal, weil man eben eine Vignette braucht und zwar auf der Windschutzscheibe oder digital hinterlegt. Vor dem Landesverwaltungsgericht hat der Vorarlberg aber zumindest eine mildere Strafe bekommen. Er muss nur 150 statt 300 Euro Ersatzmaut bezahlen.
1: Die Stadt Bregenz hat nach 2 Jahren Bauzeit das neue Wasserwerk offiziell eröffnet. Das neue Werk hat neue Filterdüsen und ein Rheinwasserbecken. Damit soll die hygienische Trinkwasserversorgung für die Landeshauptstadt langfristig gesichert werden. Das neue Wasserwerk hat 3 Millionen Euro gekostet. Insgesamt 30% wurden von Bund und Land gefördert. Fußball-Zweitligist Schwarz-Weiß Bregenz hat auch das 2. Testspiel gewonnen, und zwar zu Hause mit 1:0 gegen den Drittligisten VfB Hohenems. Nächsten Samstag findet dann das 3. Testspiel vor dem Saisonstart statt, wieder zu Hause gegen Imst.
0: Es wird heiß, sonnig und sogar wolkenlos am Vormittag. Am Nachmittag gibt es wieder ein paar Quellwolken. Gewitter sind aber kein Thema bei bis zu 32 Grad. Morgen Montag dann sogar bis zu 33 Grad. Etwas Regen könnte erst am Dienstag mit dabei sein. Sicher unterwegs, der Radio Vorarlberg Verkehrsservice um 7.32 Uhr. Alles ruhig, gute Fahrt.
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0: Guten Morgen mit Madonna.
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0: Guten Morgen am Sonntag. Ich bin gestern durchs Unterland gefahren und habe festgestellt, Ihr Rasen schaut sehr wahrscheinlich ziemlich ähnlich aus wie meiner. Viele braune Stellen drin, teils habe ich so eine Art Fußabstreiferstroh und dazwischen ein paar lange Stängel, weil ich habe aufs Rasenmähen gerade ganz verzichtet. Was da gewachsen ist, sind eben diese Stängel und ein paar gelbe Blumen. Liebe Radio Vorarlberg Gartenexpertin Regina Metzler-Mattes, mähen bringt ja eh nichts momentan, oder?
1: Für den Rasen ist ganz wichtig, wenn es zu heiß ist, dass man dann darauf achtet, dass man entweder länger lädt, dass man nicht zu kurz schneidet, weil sonst gibt es eben Verbrennungen. Also der Rasenmäher höher stellen macht im Sommer Sinn, den bei langen Trockenperioden lieber einmal auslassen, damit es keine kahle Stelle gibt.
0: Das heißt aber, wenn man kräftig gießt und düngt, das bringt schon was?
1: Wenn man arges Wasser hat, meine ich, dass man das schon verwenden kann, um den Rasen bewässern. Dann ist wichtig, dass ich einmal gehörig bewässere und dann noch wirklich wieder einmal abdrücken lasse, nicht täglich. Und das Düngen macht Sinn, wenn ich sage, ich will den Grüner, ich will den Förster, ich will den Füller. Sonst kann man mit dem Düngen auch gut warten, bis ein Regenschauer kommt, dann düngen, dass es nachher gleich innetzt. Weil ein Dünger, der nicht eingeschwemmt wird, verursacht wieder Verbrennungen und somit wieder Schäden.
0: Danke, Regina. Also einfach nichts machen und warten, das kann ich am besten.

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1: Am Mikrofon Martina Kofler. Telefonieren im Zug könnte in den kommenden Tagen schwierig werden. Auf der Westbahnstrecke gibt es laut ÖBB knapp eine Woche lang teilweise kein Internet. Grund sind Modernisierungsarbeiten. Paul Siehorsch mit Einzelheiten.
2: Auf dem Abschnitt zwischen Wien-Hütteldorf und St. Pölten gibt es teilweise Internetausfälle. Betroffen sind Magenta und A1, heißt es von den Mobilfunkern auf Anfrage. Auch telefonieren ist abschnittsweise nicht möglich. Laut ÖBB wird in den Tunneln auf 5G aufgerüstet. Sprecher Daniel Pinker.
3: Für die dafür notwendige Modernisierung gibt es einige Tage lang eine punktuelle Abschaltung der Mobilfunkversorgung. Und für den Fahrgast schlägt sich das mit einer Versorgungspause von rund 9 Minuten nieder.
2: Auf vielen Bahnstrecken sind Fahrgäste gewöhnt, dass es kein Netz gibt. Umso unerfreulicher ist es, wenn das Internet eigentlich funktioniert, wie in besagtem Abschnitt, dann aber weg ist. Laut ÖBB sind die Arbeiten mit 17. Juli abgeschlossen.
1: Bereits zum dritten Mal innerhalb einer Woche haben die USA in der Nacht Ziele im Iran massiv angegriffen. Auslöser war offenbar der Beschuss eines Handelsschiffs in der Straße von Hormuz. Der Iran reagierte wiederum mit Angriffen auf US-Militärbasen in den Golfstaaten. Dort waren in der Früh Alarmsirenen und Explosionen zu hören. Mit Windgeschwindigkeiten von bis zu 144 Kilometern pro Stunde ist der Taifun Bawi heute Nacht über die Südostküste Chinas hinweggefegt und hat schwere Schäden angerichtet. Aus China, Alexandra Siebenhofer.
4: Ein Regenbahn, so groß wie Frankreich, bringt Taifun Bawi mit sich, als er am späten Abend in der Küstenstadt Wuhan im Südosten Chinas auf Land trifft. Fernsehbilder zeigen starke Sturmböen und sind flutartige Regenfälle. Stellenweise ragen nur mehr Baumkronen aus überfluteten Gebieten. Alleine in der Stadt Wuhan stürzen durch Bawi laut den Behörden 1300 Bäume um, bevor der Sturm weiterzieht ins Landesinnere. Mittlerweile gilt Bawi zwar nicht mehr als Taifun, heftige Regenfälle bringt er aber dennoch und die könnten vielerorts zum Problem werden. Bereits in der vergangenen Woche haben Überflutungen und Erdrutsche in mehreren Provinzen Chinas mindestens 71 Todesopfer gefordert. Bawi ist der bisher stärkste Tropensturm des Jahres. Fachleute rechnen für heuer mit einem erhöhten Risiko für Extremwetterereignisse.
1: Bei der Fußball-WM ist das zweite Halbfinale fix. England besiegt in Norwegen nach Verlängerung 2:1 und trifft am Mittwoch auf Argentinien, das vor 2 Stunden die Schweiz mit einem 3:1 aus dem Turnier geschossen hat. Auch erst in der Verlängerung, Daniel Kulowitz.
5: Ja, ohne Drama geht es bei Argentinien scheinbar nicht. Auch waren einige Schiedsrichterentscheidungen schon wieder diskutabel. Aber diesmal ging es sogar ohne Genieblitz von Lionel Messi. Denn Matchwinner war diesmal Julian Alvarez. Der Atletico Madrid-Star ebnet Argentinien mit einem Weltklasse-Tor in der Verlängerung den Weg ins Halbfinale. Nach einem 3:1 geht es dort am Mittwoch nun gegen England.
1: Und im ersten Halbfinale am Dienstag trifft Spanien auf Frankreich. Das waren die Nachrichten mit Martina Kofler.
6: Es wird doch heute sonnig, heiß und vor allem auch am Vormittag noch wolkenlos. Am Nachmittag gibt es dann wieder die üblichen Quellwolken, aber auch die bleiben heute harmlos. Gewitter sind kein Thema bei bis zu 32 Grad. Morgen Montag auch noch nicht, da hat es dann bis zu 33 Grad. Erst am Dienstag könnte der erste Regen dabei sein. Es bleibt aber heiß mit über 30 Grad. Sicher unterwegs, der Radio Vorarlberg Verkehrsservice, derzeit keine Störungen. Sollte Ihnen was auffallen, erreichen Sie uns wie immer kostenlos unter 0800 20 4000.
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7: Und hier ist Reinhard Wittwer.
6: Guten Morgen.
9: Wir hatten gedacht, es ist einiges möglich, aber wir haben so viel erreicht. Ja, jetzt sind wir zufrieden und gehen müde ins Bett.
6: Ja, der Traum ist auch für die Schweizer nun zu Ende. Wir waren in St. Gallen beim Spiel um 3 Uhr früh schon mit dabei. Was überwiegt bei den Schweizer Nachbarn, bei unseren Nachbarn? Hören Sie gleich nach Billy Idol.

0: Es war eine lange Nacht für die Schweizer. Die WM ist aber trotzdem leider, leider gelaufen. Knapp warst, spannend warst. Bettina Prendergast, du warst in St. Gallen vor Ort beim Public Viewing. Wie war's denn?
1: Ja, schlaflos in der Schweiz, nicht schlaflos in Seattle. Das ist auch mal was. In der Waghaus Arena 700 Fans, rote Shirts mit weißem Kreuz überall zu sehen, Riesenstimmung. Also man hätte es nicht besser machen können. Die Schweizer sind also überhaupt nicht emotionslos, im Gegenteil. Und danach waren dann auch sehr viele wirklich kämpferisch drauf und gesagt, na, so schlecht war man dann schon nicht.
2: Wir sind und bleiben die Besten. Sie haben Charakter gezeigt, die kämpfen für dieses Wappen.
3: Mega spannend, sehr gutes Feeling, sehr gute Stimmung, überall war super.
0: Na, da war die Stimmung gut und die Schweiz auch gut dran an Argentinien, aber dann die rote Karte war schon blöd.
1: Ja, das war dann gleich nach dem Ausgleich der Schweizer kam dann eben Embolo und der hatte ja schon eine gelbe und dann hat er nochmal gelb gesehen und zweimal gelb gibt rot, das weiß sogar ich. Ja, und das hat natürlich dann die Schweizer Fans schon richtig in Rage gebracht.
2: Ja, es war eine Schwalbe, aber ob man jetzt die gelbe Karte geben muss, ist halt auch in einer gewissen Art fragwürdig. Aber die Mannschaft hat durchgehalten, hat alles gegeben, um das Resultat zu halten. Und ja, leider verloren, aber so, die müsste ich nicht verstecken.
0: Ja, unnötig aber auch diese Schwalbe. Was mich wundert, gelten jetzt die roten Karten doch wieder? Da kann man doch anrufen und Infantino sehen, Schweizer. Also vielleicht wird wiederholt.
1: Ich bezweifle es, aber okay. Das war natürlich auch Thema. Aber ja, man hat sich jetzt eben dem fügen müssen und jetzt ist dieser WM-Traum vorbei. Aber wie die Schweizer so sind, die sind ja sehr gut in der Planung und da schaut man natürlich dann schon auch wieder voraus, was in 2 Jahren ist.
4: Als kleine Nation sind wir sehr weit oben dabei und ja, ich denke jetzt bis an die Zukunft, an die nächste EM. Aber es ist natürlich trotzdem enttäuschend. Wir haben es uns erhofft, dass wir irgendwie ins Halbfinale kommen.
3: Wir hatten gedacht, es ist einiges möglich, aber wir haben so viel erreicht. Ja, jetzt sind wir zufrieden und gehen müde ins Bett.
0: Schönes Schlusswort. Ja, können schon stolz sein. Sind weit gekommen, die Schweizer. Haben sie gut gemacht.
1: Besser als wir, muss man zugeben. Sie haben sich aber gefreut, dass wir bei Ihnen waren. Hauptschweiz, ja. Kleines Land, großer Traum, jetzt ist er vorbei. Die Wirte haben sich aber noch gefreut in St. Gallen. Die hatten noch eine Bonusrunde, damit sie noch ein bisschen mehr Alkohol und auch Mineralwasser
0: Umsatz
1: verkaufen konnten.
0: Sie,
1: Umsatz natürlich, das war ganz wichtig. Aber die Altstadt war voll, also das hat sich schon rentiert.

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3: Um 20 nach 8 am Sonntag mit den Pointer Sisters.

0: Guten Morgen am Sonntag, am 12. Juli. Hier sind die Radio Vorarlberg Nachrichten um 8.30 Uhr.
1: Mit Melanie Kritzer. Schönen guten Morgen. Grau statt weiß. Dieses Bild zeigt sich

0: aber erst im Spätsommer an, sagt der Vorarlberger Gletscherexperte Günter Groß.
1: Bis in den Herbst hinein sind diese sogenannten Rücklagen an Schnee meistens aufgebraucht und die Gletscher haben keine Ernährung mehr.
0: Viele kleine Gletscher seien bereits verschwunden, immer mehr treffe es nun auch die großen.
1: Als letzter wird dann wohl der Ochsentaler Gletscher verschwinden, das wird aber in Jahrzehnten sein.
0: Schon bald werde nicht mehr von Gletschern, sondern nur noch von Toteiskörpern die Rede sein, befürchtet Groß.
2: Eine deutsche Wanderin musste vergangene Nacht von der Mondspitze in Bürserberg geborgen werden. Die 29-Jährige war allein unterwegs und wollte auf dem Gipfel den Sonnenuntergang anschauen. Der Abstieg in der Dunkelheit war für die Frau jedoch nicht mehr möglich, da sie kein Licht dabei hatte. Zudem war sie nur in einer kurzen Hose und mit Straßenschuhen unterwegs, heißt es bei der Polizei. Die Frau alarmierte die Bergrettung. Glück im Unglück hatte ein Vorarlberger Autofahrer gehabt. Er ist gestraft worden, weil er ohne Vignette auf der A14 unterwegs war. Dagegen ist der Mann vor Gericht gezogen. Er hat nämlich seine Vignette bei einem Bruch der Windschutzscheibe verloren. Das Landesverwaltungsgericht hat die Strafe zwar nicht aufgehoben, aber zumindest reduziert. Der Lenker muss nur noch die Hälfte bezahlen, 150 statt 300 Euro. Mittlerweile hat er auch eine Ersatzvignette bekommen. Bei der Tour of Austria spekuliert das Radteam Vorarlberg heute auf der Schlussetappe auf einen Spitzenplatz. Teammanager Thomas Kofler zählt im Finale von Langenlois in Niederösterreich nach Wien auf den Dorminer Sprintspezialisten Kilian Feuerstein.
3: Er ist mega motiviert und hat natürlich eine starke Mannschaft hinter sich, aber eben auch die World Tour Teams, die haben natürlich auch ihre Sprinter in den Reihen und hoffen wir, dass er gute Beine hat und eine gute Linie findet und dann, ich sage jetzt mal, so ein Top 5 bis Top 6 Ergebnis wäre cool für Kilian und was dann möglich ist, werden wir dann vor dem Burgtheater in Wien dann sehen.
2: ORF1 überträgt die Schlussetappe heute live ab 14 Uhr.
4: Sonnig, heiß und wolkenlos wird der Vormittag. Am Nachmittag gibt es zwar ein paar Quellwolken über den Bergen, die bleiben aber allesamt harmlos. Gewitter sind heute wohl kein Thema bei bis zu 32 Grad. Morgen Montag nochmal bei bis zu 33 Grad. Erst am Dienstag könnte vielleicht etwas Regen mit dabei sein.
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4: Um 8.32 Uhr und Achtung, liebe Autofahrer, auf der A14 Radio Vorarlberg-Hörer melden, da sind bei Koblach Personen auf der Fahrbahn. Bitte passen Sie auf. Und falls Sie Meldungen haben, erreichen Sie uns kostenlos unter 0800 20 4000.
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4: Morgen.

0: 20 von 9 am Sonntag. Eine schöne Doku über Vorarlberg kommt heute im Fernsehen. Über unsere Berge, die kann man sich ja vorstellen wie so eine riesenhafte Abfolge von Stufen. Es beginnt ganz im Norden, eher gemäßigt im vorderen Bregenzer Wald. Dann, je weiter man nach Süden kommt, desto alpiner wird es. Und ganz unten an der Südspitze des Landes stehen dann die höchsten Berge. Jürgen Peschener vom ORF Vorarlberg-Team hat darüber eine Doku gemacht mit dem Titel Fünf Stufen zum Himmel. Jürgen, auf was darf man sich denn da freuen?
1: Vorarlberg ist klein, das weiß jeder. Aber dieses so kleine Land ist äußerst vielgestaltig. Man kann von 5 geologischen Regionen sprechen, zwischen Bodensee und Pitzbuin, also in nur 80 Kilometern. Das ist für Österreich einmalig. Und wir haben diese 5 Regionen alle besucht. Darum der Titel der Doku, 5 Stufen zum Himmel.
0: Und da hast du ganz unterschiedliche Leute getroffen, oder?
1: Mir war es ein Anliegen, in jeder dieser Regionen mit Menschen zu sprechen, die draußen unterwegs sind, sich in den Bergen bewegen, ein Stück weit ihr Leben den Bergen gewidmet haben. So treffen wir eine Jägerin und einen Jäger, eine Naturschützerin und einen Naturschützer, eine Bergbauernfamilie, einen Alpenvereinswegwart und Skitoureninstruktoren der Naturfreunde.
0: Schon mit sehr unterschiedlichen Zugängen zum Berg, die Personen, was haben die denn gemeinsam?
1: Gemeinsam haben sie die Leidenschaft und Begeisterung, mit der sie ihr Leben in den Bergen führen. Davon erzählen sie in der Doku und ich glaube, das kommt ganz gut rüber. Und außerdem haben wir Gelegenheit, wieder einmal herzuzeigen, wie atemberaubend schön unser Land ist.
0: Das stimmt. 5 Stufen zum Himmel, die Gebirgsregion Vorarlbergs. Schauen Sie rein, heute Abend 17.55 Uhr auf ORF 2 und auch online auf ORF On.

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3: Guten Morgen mit Peter Cornelius. Irgendwann im nächsten Leben. Es ist 10 vor 9.

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1: Mit Martina Kofler im Studio. Die USA haben in der Nacht die nächste Angriffswelle gegen den Iran gestartet. Dabei sind laut Washington 140 militärische Ziele getroffen worden, darunter Raketen- und Drohnenstellungen sowie Munitionslager. Als Reaktion hat der Iran in der Früh Vergeltungsschläge auf US-Militärbasen in den Golfstaaten durchgeführt. Sarah Emler berichtet.
2: Das Innenministerium in Katar meldet 3 Verletzte, darunter ein Kind. Sie wurden anscheinend von herabfallenden Splittern nach Angriffen des Irans getroffen. Auch andere Staaten in der Region melden sowohl Raketen- als auch Drohnenangriffe. Bereits zuvor hatten sie ihre Bevölkerung dazu aufgefordert, Schutz zu suchen. Es wurde damit gerechnet, dass der Iran Vergeltungsschläge auf US-Verbündete durchführt, nachdem die USA eine weitere Welle an Angriffen gegen den Iran gestartet hatten. Auslöser war nach Angaben des US-Militärs ein erneuter iranischer Angriff auf ein Handelsschiff in der Straße von Hormuz. Immer wieder werfen sich die USA und der Iran gegenseitig Verstöße gegen die im Juni vereinbarte Waffenruhe und Öffnung der Straße von Hormuz vor. Sie sind sich vor allem über die Bedingungen uneinig. Gespräche dazu werden zwar fortgesetzt, doch bis jetzt ohne Erfolg.
1: Seit Antritt der Dreierkoalition von ÖVP, SPÖ und NEOS im März 2025 sind im Nationalrat 179 Gesetze beschlossen worden. Das hat der SPÖ-Parlamentsklub in einer Aussendung mitgeteilt. Rund ein Drittel der Beschlüsse wurden demnach einstimmig erfasst. Knapp ein Drittel wiederum kam nur mit Regierungsmehrheit zustande. Frankreich stöhnt unter der nächsten Hitzewelle. In Paris rechnet der Wetterdienst heute mit Höchstwerten bis knapp unter 40 Grad. Touristenattraktionen wie Louvre Museum und Eiffelturm schließen daher wieder bereits am Nachmittag. Die Öffnungszeiten von Parks und öffentlichen Schwimmbädern wurden dagegen verlängert und es gibt mehr kostenlose Wasserspender in der Stadt. Erstmals in der Geschichte der Tour de France wurde wegen Hitzealarms die heutige Etappe gekürzt. Bei der Fußball-WM steht mit England gegen Argentinien nun auch das zweite Halbfinale fest. Argentinien hat im letzten Viertelfinalspiel in der Verlängerung die Schweiz mit 3:1 besiegt. Zuvor hat England Norwegen mit einem 2:1 aus dem Turnier geschossen. Daniel Kulowitz.
3: Dabei waren die Norweger sogar mit 1:0 voran, aber ein Doppelpack von Jude Bellingham bringt die England-Fans in Verzückung. Er sei ein ganz großer.
4: People need to put respect on Jude Bellingham. This is a world-class player, a big game player.
3: Ohne Bellingham wären wir jetzt zu Hause.
5: Bellingham, if we didn't have Bellingham, we'd be out right now.
3: Und für Norwegen endet eine großartige Reise. Wir haben unser Land aber der ganzen Welt präsentiert, sagt Stürmerstar Erling Haaland stolz.
6: How we put Norway on the map touches me the most.
3: Haaland hofft, dass man viele Kinder inspirieren konnte.
6: Hope this gives motivation to young people back in Norway that it's possible.
3: Norwegen raus, die Engländer treffen im Halbfinale auf Argentinien. Messi und Co. bezwingen die Schweiz mit 3:1 nach Verlängerung, diesmal ohne Genieblitz von Messi. Matchwinner war Julian Alvarez, der Atletico Madrid-Star, erzielt in der Verlängerung das wichtige 2:1.
1: Das waren die Nachrichten mit Martina Kofler.
7: Auch in Vorarlberg wird es heiß mit bis zu 32 Grad, dazu sogar wolkenlos am Vormittag. Und am Nachmittag mit harmlosen Quellwolkengewitter wird es wohl keine geben. Morgen Montag nochmal mit bis zu 33 Grad. Die nächsten Regenschauer sind vielleicht am Dienstag mit dabei. Sicher unterwegs, der Radio Vorarlberg Verkehrsservice. Achten Sie generell auf Ihre Geschwindigkeit, jetzt unter anderem auch auf der S16 Richtung Tirol bei Binks. Sollten Sie Meldungen für uns haben, erreichen Sie uns kostenlos unter 0800 20 4000.
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7: Und heute haben wir einen ganz besonderen Termin. Sie und ich treffen uns am Sonnenkopf. Wer da sonst noch alles kommt, sage ich Ihnen auch gleich nach Cyndi Lauper.

0: Guten Morgen am Sonntag. Da funkt's heute am Sonnenkopf auf über 2000 Meter. Da sind wir zu Gast mit dem Radio Vorarlberg Musik Brunch und wir feiern 30 Jahre Funkerflieger. Guten Morgen.
1: Grüß euch, liebe Leute, da ist der Toni.
2: Und Margit.
1: Und wir zwei sind Blutschink. Und der Blutschink kommt heim ins Ländle.
2: Heim am 12. Juli sind wir im Vorarlberg, im Musikbrunch.
1: Ja, da oben, auf dem Sonnenkopf, Klostertal, Klösterle, alle alle auf dem Berg, kurz entschlossenes Wetter passt. Wir spielen da heim natürlich Funkerflieger, weil vor 30 Jahren ist das Lied das erste Mal gespielt worden. Und heim lassen wir da oben die Funkerflieger. Kommt, alle, auf dem Sonnenkopf.
0: Alles Gute, ab 10 Uhr geht's los am Sonnenkopf und ab 11 begrüßt sie dann meine Kollegin Nicole Benvenuti live auch hier bei Radio Vorarlberg direkt vom Sonnenkopf zusammen eben mit Blutschink und vielen anderen interessanten Gästen beim Radio Vorarlberg Musikbrunch.

0: Nancy Sinatra am Sonntag, großartig, um 20 nach 9. Ich hoffe, Sie haben die Urlaubsplanung für diesen Sommer noch nicht ganz abgeschlossen.
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0: Guten Morgen am Sonntag, es ist der 12. Juli. Hier sind die Radio Vorarlberg Nachrichten um 9.30 Uhr.
1: Mit Melanie Kritzer, schönen Vormittag. Unterhalb der Gurtespitze ist gestern Abend in einem schwer zugänglichen Gebiet ein Waldbrand ausgebrochen. Die Brandstelle konnte nur aus der Luft erreicht werden. Das Löschen war laut Polizei zudem schwierig, weil das Feuer bereits tief in das Wurzelwerk eingedrungen war. Mehrere Löschflüge waren nötig. Auslöser für den Brand könnte eine Feuerstelle in der Nähe gewesen sein. In Langen bei Bregenz hat gestern am frühen Abend ein betrunkener Pkw-Lenker in einer Kurve die Kontrolle über seinen Wagen verloren. Das Auto ist in einem Strommasten gekracht und hat sich daraufhin überschlagen.

0: Die sind zwischen 17 und 24 Jahre alt.
1: Sonnig, heiß und wolkenlos am Vormittag. Der Nachmittag, da gibt es schon ein paar Quellwolken, aber die bleiben allesamt harmlos. Gewitter sind auch heute kein Thema bei bis zu 32 Grad. Es ist auch bestes Wanderwetter mit 17 Grad auf 2000 Metern Höhe. Morgen Montag nochmal trocken und sonnig mit 33 Grad. Vielleicht gibt es etwas Regen am Dienstag. Sicher unterwegs, der Radio Vorarlberg Verkehrsservice. Achten Sie bitte generell auf Ihre Geschwindigkeit, jetzt unter anderem auch auf der S16 Richtung Tirol bei Bings. Und falls Sie Meldungen für uns haben, erreichen Sie uns kostenlos unter 0800 20 4000. Gute Fahrt.
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0: Slowdown gilt auch für den Garten bei der Hitze. Ich bin gestern durchs Unterland gefahren und habe festgestellt, Ihr Rasen schaut eh so ähnlich aus wie meiner. Viele braune Stellen drin, teils habe ich so eine Art Fußabstreiferstroh und dazwischen ein paar lange Stängel, weil ich habe aufs Rasenmähen gerade ganz verzichtet. Und liebe Rade Fallberg, Gartenexpertin Regina Metzler-Mattes, Mähen bringt ja eh nichts momentan, oder?
1: Für den Rasen ist ganz wichtig, wenn es zu heiß ist, dass man dann darauf achtet, dass man entweder länger lädt, dass man nicht zu kurz schneidet, weil sonst gibt es ja aber Verbrennungen. Also der Rasenmäher höher stellen macht im Sommer Sinn, denn bei langen Trockenperioden lieber einmal auslassen, damit es keine kahle Stelle gibt.
0: Ja, aber dann heißt es ja jetzt, das Gegenteil, kräftig gießen und düngen bringt schon was.
1: Wenn man arges Wasser hat, meine ich, dass man das schon verwenden kann, um den Rasen zu bewässern. Dann ist wichtig, dass ich einmal gehörig bewässere und dann auch wirklich wieder einmal abdrücken lasse, nicht täglich. Und das Düngen macht Sinn, wenn ich sage, ich will den Grüner, ich will den Förster, ich will den Füller. Sonst kann man mit dem Düngen auch gut warten, bis ein Regenschauer kommt, dann Dünger, dass es nachher gleich innetzt. Mhm. Weil ein Dünger, wo nicht eingeschwemmt wird, verursacht wieder Verbrennungen und somit wieder Schäden.
0: Danke, Regina. Also einfach nichts machen und warten, kann ich am besten.

Schönen guten Morgen. ORF Oberösterreich und ORF 3 übertragen den katholischen Gottesdienst aus der Stadtpfarrkirche Ried im Innkreis, dem Pfarrvikar Rupert Niedl mit der Gemeinde feiert. Die barocke Pfarrkirche aus dem 18. Jahrhundert mit ihrer markanten dunkelroten Außenfarbe ist Petrus und Paulus geweiht. Im Kircheninneren finden sich zahlreiche Besonderheiten aus der Stadtgeschichte. Die Seitenkapellen sind den Rieder Zünften gewidmet und das heute noch vorhandene Chorgestühl war der Platz für die 24 Mitglieder des inneren und äußeren Rates der Stadt. In der Kirche hat auch die Bildhauerfamilie Schwanthaler, die mehr als 200 Jahre lang in Ried künstlerisch tätig war, in mehreren Kunstwerken ihre Spuren hinterlassen. Im heutigen Gottesdienst, der als Mundartmesse gestaltet wird, kommt die reiche Volkskultur des Innviertels zum Ausdruck. Neben der Musik sind, wie einmal im Jahr üblich, auch Predigt und liturgische Texte im Innviertler Dialekt gehalten, was ein tieferes Mitfeiern ermöglichen soll. Vorbereitet wurde der Gottesdienst von der Rieder Gruppe des Stelzhammerbundes, der sich besonders um die Pflege der heimischen Mundart bemüht. Unter der musikalischen Gesamtleitung von Franz Meingassner musizieren die Auhäusler Musi und die Auhäusler Sänger, ein Projektchor unter der Leitung von Gertrud Bleckenwegner und die Volkstanzgruppe Mernau.

0: Wir sind im Namen Gottes beisammen. Und mit dem beginnen wir auch, im Namen des Vaters und des Sohnes und des Heiligen Geistes. Amen. Der Herr sei mit euch und mit deinem Geiste. Ich begrüße euch da bei uns in der Pfarrkirche, aber alle, die uns zuhören, die uns sehen über Fernsehen, Radio. Es ist schön, mit so einer großen Gemeinschaft zu feiern. Ich freue mich über alle, die heute da sind, über alle Mitwirkenden. Ein herzliches Grüß Gott und ich wünsche euch alle einen guten Morgen.
1: Guten Morgen.
0: Ja, vielleicht war es für manche ein bisschen befremdend, wenn da einer tanzt wird beim Einzug. Aber das war der Eiswalzer, sehr schön schreitend, drehend und einfach bringen wir unsere Lebensfreude als Innviertler einer. Vor kurzem hat der Erzbischof von Chicago gepostet, für den synodalen Weg unserer Kirchen kehrt alles her, was wir uns in unser Leben einbringen. Und er hat auch wirklich so geschrieben, der Tanz gehört auch dazu. Also freuen wir uns eben über unsere schöne Musik, über den Tanz. Und wir wollen uns jetzt am Anfang beim Kyrie auch besinnen. Worte können verletzen, Worte können aber heilsam sein. Und da bitten wir um Vergebung.
2: Herr Jesus Christus, so wie der Regen die Saat zum Keimen bringt, so sprießt dein Wort in uns und schenkt uns Heil. Lass uns dran wachsen und gedeihen.

So wie die Sonne einen Tag zum Leuchten bringt, so bist du Licht in finsterer Nacht. Lass draus die Hoffnung wachsen und einen Frieden.

so wie die Erden uns nährt mit Frucht und Bräut, so stärkt dein Gnad, die uns erfüllt. Sei du unser Lebensbräut alle Zeit.

Ja, Gott, hab Erbarmen mit uns. Nimm alles von uns, was uns hindert, dir und untereinander zu begegnen, und führ uns zum ewigen Leben. Amen. Amen. So dürfen wir immer wieder Gott loben und ihn preisen.

0: Lasst uns beten. Du, Gott, bist das Wort, das an Anfang und das Ende umfasst. Du Welt und ihre Zeit, Menschen, ihre Wünsche, ihre Traum. Deine Ewigkeit hast du in unser Herz gelegt. Wir danken dir für die vielen Worte, die wir jeden Tag neu zusammensetzen können, damit wir uns verstehen. Wir danken dir für Gespräche, aber auch für Verschwiegenheit. Oft müssen wir Worte suchen und sie auch darum nachdenken. Wir sind glücklich, wenn wir liebe Worte hören, getroffen, wenn Worte auch verletzen. Gib unseren Worten eine Kraft. Lass teilhaben an deiner Wahrheit. Wir danken dir, dass du an uns glaubst. In Christus dein Wort für uns, heut und alle Zeit. Amen. Amen.
1: Wir dürfen uns an derer Stelle aufmerksam richten, dass wir es gut aufnehmen können, das Wort, was uns der Prophet Jesaja in seiner Schrift in Kapitel 55, Sprich 10 bis 11, kundtormicht. Also sagt der Herr: Der frische Sommertau nützt Wiesen und Land, gerade so wie der Regen und der Schnee, die pfeigrot vom Himmel runterkommen. Alles Sonne kehren sie aber nicht gleich um, ohne dass nicht einer Sache verrichten. Nein, das gute Nass drangert am Baum und bringt Blier zum Aufspringen und die ganze Natur zum Keimen und Wachsen. Und so wie der Ackersmann einen lebendragenden Saum kriegt zum Ausstrahlen und das Nahrhaftbrot zum Essen, gerade so ist mit dem Wort, das meine Lippen verlässt. Es kommt nicht larix zurück zu mir. Vielmehr lässt dies aus, für was bestimmt. Und es geschickt dies, für was es ausgeschickt hat. So wird's zur Frucht, wie es ihm bestimmt. Dies waren die Worte von unserem lebendigen Gott.

Lesung aus dem Schreiben vom Apostel Paulus an die Gemeinde Rom. Schwestern und Brüder, ich denke mir gewiss, dass Leute, die wir in der jetzigen Welt allein müssen, nichts bleibt in sich hat. Gegenüber der beständigen Herrlichkeit, die der Herrgott uns zugedacht hat. Denn alles vom Herrn Geschaffene, Schöpfung, hat er so einen langen Dolf in sich und kann schier den Tag nicht dabei, wo er sich auftut und mir's ansichtig werden, was heißt, in der Kindschaft Gottes stehen. Gewiss, die Schöpfung hat's vergehen sich und trat sie im Gras ohne einen Sinn dahinter. Nicht aus dem eigenen, freien Willen, sondern durch den Herrgott, der es eben so eingerichtet hat. Aber auch schon am Platz für die Hoffnung eingelegt hat. Denn er sieht, die ganze Schöpfung soll frei, soll Liede werden von der Last und der Schwan, dass alles Geschaffene sinnlos vergeht. So hin zu Glanz und Herrlichkeit der Gotteskindschaft. Gewiss ist uns ja, dass alles Geschaffene bis auf den heiligen Tag seufzt und einen Wehdarm hat, wie eine schwangere Frau in der Zeit, bevor das Kind kommt. Aber nicht das Geschaffene, die Schöpfung, sondern auch wir, obwohl das neue Leben im Geist in uns eingelegt ist und auch schon in Gang kommt, seufzt man nur einwendig tief drin in unsere Herzen und beimer und warten drauf, dass sie an unseren der letzten Neichse, die uns zudacht die Kindschaft Gottes auftut und ansichtig wird. Eine lebendige Rede von einem lebendigen Gott. Sei Gott.

0: Der Herr sei mit euch.
1: Und mit deinem Geist.
0: Aus dem Heiligen Evangelium nach Matthäus.
1: Ehre sei dir, o Herr.
0: An der damaligen Zeit hat Jesus das Haus verlassen und hat sich ans Ufer von See gesetzt. Da sind viele Leute gekommen und haben sie um ihn umgesetzt. Und der Jesus hat sie deswegen in ein Schiff eingesetzt. Die Leute sind am Ufer stehen geblieben. Und er hat lang zu ihnen geredet, in der Form von Gleichnissen. Er hat gesagt, schaut's am Bauern an, der ist ausgegangen zum Drahtanbau. Als er die Drahtkerntel ausgestrahlt hat, ist er da auf den Weg gefallen. Da haben die Vögel gekommen, haben's zusammengebeckt und haben's gefressen. Andere Kerntel sind auf einen steinigen Baum gefallen, wo es weg kalt gehabt haben. Und die Kerntel sind dort gleich aufgegangen, weil es kalt zu wenig tief war. Wie die Sonne aufgegangen ist, sind die ganzen kleinen Pflanzen versenkt worden und sind verdiert, weil sie keine Wurzeln gehabt haben. Wieder andere Kerntel sind in die Stauern mit viel Dahn eingefallen. Und die Stauern haben gewachsen und die ausgestrahlten Kerntel sind erstickt. Ein anderer Teil von den Kerntel ist aber auch vom Gurnbaum gefallen und hat viel Ehe in der Vierer gebracht. Oft hundertfach, oft 60-fach, oft 30-fach. Wer Ohren hat, der hört. Evangelie von unserem Herrn Jesus Christus.
1: Lob sei dir, Christus.

liebe Schwestern und Brüder im Glauben, da herinnen und überall, wo es uns hört und sagt. Lieber Janik als Mitbruder, lieber Josef als unser Diakon. Alle miteinander sind wir verbunden. Vielleicht hat sich der eine oder die andere gedacht, ja, das schaut ja heute fast aus wie ein Erntedankfest mit den Sonnenblumen und mit den Ehren. Aber passt nicht heute recht gut. Jetzt ist Sommer und wir brauchen die Sonne zum Reifen und auch die Ehren, weil um das ist ja gegangen, heute im Evangelium. Ja, das ist sinnvoll. Und ich glaube, das, was der Jesus gesagt hat, das gilt eigentlich für uns. Weil es kommt auch auf uns drauf an, ob wir in unserem Glauben wachsen, uns auch vielleicht vermehren, uns auch unsere Worte, aber vor allen Dingen unsere Taten weitergeben. Dass wer sagt, ja, da ist wer Christ. Und unser Bischof hat jetzt am 21. Juni beim Gottesdienst gesagt, der Geschmack des Glaubens. Und um das geht es, glaube ich. Dass wir einfach andere Leute animieren, Geschmack auch am Glauben zu kriegen. Weil es vielleicht sein, dass uns der Glaube tragt, dass er uns durchs Leben führt, und das habe ich schon öfters von wem gehört, ja, der Glaube hat mich getragen, mein Lebtag lang. Und das war das Gute. Und bei uns, wenn wir jetzt so schauen, ich nehme einfach ein Wort her für das Getreide, was da heute die Rede war. Auf der einen Seite, der Wort wächst ja recht schön auf die Hehe. Auch wir dürfen wachsen. Wir dürfen reif werden. Und wir dürfen auch dastehen. Nicht überheblich, aber für andere vielleicht, die was sie anlernen wollen. Dann ist es auch so, dass sich der Wort dann ein bisschen krümmt. Und das ist vielleicht auch unser Leben, was uns manches krümmt, aber es ist vielleicht auch die Demut, uns vor unserem Herrgott auch zu verneigen. Oder dem anderen zuzunehmen, wenn er es braucht. Ein Kranker zum Beispiel, beuge mich hin. Oder wenn wer zusammenfällt und wenn wer Hilfe braucht. Es kommt auf uns drauf an und wir haben so viele Werte vermittelt gekriegt durch Jesus. Wie unser Zusammenleben klingen kommt, wie das, was wir da Werte haben und brauchen. Und das ist es, das, was uns wachsen lässt oder was wir mitnehmen sollen im Wachsen. Wir sollen ja zwar uns irgendwie einen gewissen kindlichen, aber vertrauenden Glauben lassen, aber das Glaube muss auch mit uns mitwachsen. Und da kommt es eben auf uns drauf an, auf was für einen Baum stehen wir. Eben, wir haben es gehört, das eine ist auf Zeiten gestrahlt worden und ist natürlich dann verloren gegangen. Das andere hat keine Wurzeln gehabt. Es gibt Leute, die haben leider auch keine Wurzeln oder wenig Wurzeln. Und die wache jetzt dann schon oft ein wenig um auch. Dann das eine kann sein, dass die Einflüsse von den anderen, und damit sind die Dornenstauern, die Dirndlstauern gemeint, wo uns oft irgendwo zudeckern, wo uns sagen, hey, was fängst du denn an mit deinem Glauben und wo gehst du denn hin damit und was hilft dir da denn? Aber der Glauben kann so gut wachsen. 30-fach, 60-fach, 100-fach. Und wenn man schon sagt, was da aus einem Kerntel entstehen kann, dann ist das sehr, sehr viel, das können wir gar nicht messen. Nehmen wir unser Beispiel am heutigen Evangelium. Das, was wirklich vielsagend ist für uns selber, für jeden Einzelnen, wie ist mein Wachstum gewesen in meinem Leben? Seit meiner Taufe bin ich Kind Gottes, ist da was gewachsen oder ist auch hübsch was verdicht? Und ich wünsche euch das, dass wirklich das selbe sagen könnt, ja, ich vertraue auf den Gott, der die Schöpfung gemacht hat, der das gemacht hat, und der uns gemacht hat. Amen.

0: Wir haben jetzt über unsere eigenen Boxen gehört. Bekennen wir wirklich voll Freude unseren Glauben. Ich glaube an Gott, den Vater, den Allmächtigen, den Schöpfer des Himmels und der Erde und an Jesus Christus, seinen eingeborenen Sohn, unseren Herrn, empfangen durch den Heiligen Geist, geboren von der Jungfrau Maria, gelitten unter Pontius Pilatus, gekreuzigt, gestorben und begraben, hinabgestiegen in das Reich des Todes, am dritten Tage auferstanden von den Toten, aufgefahren in den Himmel. Er sitzt zur Rechten Gottes, des allmächtigen Vaters. Von dort wird er kommen, zu richten die Lebenden und die Toten. Ich glaube an den Heiligen Geist, die heilige katholische Kirche, Gemeinschaft der Heiligen, Vergebung der Sünden, Auferstehung der Toten und das ewige Leben. Amen.
1: Guter Gott, deine Worte zeigen uns Richtung und einen Weg und lassen das Leben entstehen nach dein Vorbild. So bitten wir dich und stimmen ein mit dem gemeinsamen Ruf, um das bitten wir dich, Herr. Du hast uns so eine schöne Mundart gegeben. Sie ist Zeichen von daheim und Gespür. Lass uns das Rechte sagen, sodass es den anderen Trost gibt und im Miteinander dein Lieb auf der Welt zeigt. Um das bitten wir dich, Herr. Lass unser Red auf einen guten Boden fallen, dass Streit und Zwietracht ein Ende finden und ein gutes Zusammenleben für alle möglich ist. Um das bitten wir dich, Herr.
2: In unserer Zeit leben viele Menschen in Not und haben Angst vor der Zukunft. Schenk du ihnen Hoffnung, einen festen Glauben und ein Umfeld, das ihnen hilfreich mit einem offenen Herzen beisteht. Um das bitten wir dich, Herr. Auf der Welt wird so viel geredet und oft so wenig Gutes da. Gib die Menschen, die an verantwortungsvolle Stellen sitzen,

0: Weg zu dir schon vorausgegangen sind, teilhaben an der Freude, an dem Frieden und deiner Herrlichkeit. Um dies bitten wir den Herrn. Guter Gott, deine Worte sind für uns wie die Samenkerndl, die ausgestrahlt werden und Wurzel schlagen. Lass sein uns auf den rechten Boden fallen, damit wir in deinem Sinn die Welt jeden Tag um ein Stück besser machen. Dies bitten wir durch Christus Jesus, unseren Herrn. Amen.
1: Zur Gabenbereitung tanzt Volkstanzgruppen Mernbach ein Trio Walzer. Wir wollen einfach unser Leben einbringen mit allem, was ist.

Gepriesen bist du, Herr, unser Gott, Schöpfer der Welt. Du schenkst uns das Brot, die Frucht der Erde und der menschlichen Arbeit. Wir bringen dieses Brot vor dein Angesicht, damit es uns das Brot des Lebens

Gepriesen bist du, Herr, unser Gott, Schöpfer der Welt. Du schenkst uns den Wein, die Frucht vom Weinstock und von deinem Leben. Nimm diese Gaben an, durch Christus, unseren Bruder und Herrn.

Lasst uns beten über die Gaben von Brot und Wein. Gott, du hast uns die Gaben hinterlassen durch Jesus Christus. Und dir können wir eigentlich nichts bringen, was wir nicht schon von dir haben. Brot und Wein. Du, Gott, wirst uns nichts geben, was nicht von deinem Herzen kommt. Leib und Blut Jesu, von deinem Sohn, unserem Bruder, er ist für uns gestorben, er ist aber auch auferstanden. Wir feiern sein Gedächtnis, bis er wiederkommt. Für heute und ewig

0: Ewigkeit. Amen. Amen. Der Herr sei mit euch.
1: Und mit deinem Geist.
0: Erhebt die Herzen.
1: Herr.
0: Lasset uns danken dem Herrn, unserem Gott.
1: Das ist würdig und recht.
0: In Wahrheit ist es würdig und recht, dir, ja, heiliger Vater, immer und überall zu danken durch deinen geliebten Sohn Jesus Christus. Er ist dein Wort, durch ihn hast du alles erschaffen. Ihn hast du gesandt als unseren Erlöser und Heiland. Er ist Mensch geworden durch den Heiligen Geist, geboren von der Jungfrau Maria. Um deinen Ratschluss zu erfüllen und dir ein heiliges Volk zu erwerben, hat er sterbend die Arme ausgebreitet am Holze des Kreuzes. Er hat die Macht des Todes gebrochen und die Auferstehung kundgetan. Darum preisen wir dich mit allen Engeln und Heiligen und singen vereint mit ihnen das Lob deiner Herrlichkeit.

0: Ja, du bist heilig, großer Gott. Du bist der Quell aller Heiligkeit. Darum kommen wir vor dein Angesicht und feiern in Gemeinschaft mit der ganzen Kirche den ersten Tag der Woche als den Tag, an dem Christus von den Toten erstanden ist. Durch ihn, den du zu deiner Rechten erhöht hast, bitten wir dich. Sende deinen Geist auf diese Gaben herab und heilige sie, damit sie uns werden Leib und Blut deines Sohnes, unseres Herrn Jesus Christus. Denn am Abend, an dem er ausgeliefert wurde und sich aus freiem Willen dem Leiden unterwarf, nahm er das Brot und sagte Dank, brach es, reichte es seinen Jüngern und sprach, nehmet und esset alle davon, das ist mein Leib, der für euch hingegeben wird. Ebenso nahm er nach dem Mahl den Kelch, dankte wiederum, reichte ihn seinen Jüngern und sprach, nehmet und trinket alle daraus, das ist der Kelch des neuen und ewigen Bundes, mein Blut, das für euch und für alle vergossen wird, zur Vergebung der Sünden, tut dies zu meinem Gedächtnis.
1: Geheimnis unseres Glaubens.
2: Deinen Tod, o Herr, verkünden wir und deine Auferstehung preisen wir, bis du kommst in Herrlichkeit.

0: Darum, gütiger Vater, feiern wir das Gedächtnis des Todes und der Auferstehung deines Sohnes und bringen dir so das Brot des Lebens und den Kelch des Heiles dar. Wir danken dir, dass du uns berufen hast, vor dir zu stehen und dir zu dienen. Wir bitten dich, schenke uns Anteil an Christi Leib und Blut und lass uns eins werden durch den Heiligen Geist. Gedenke deine Kirche auf der ganzen Erde und vollende dein Volk in der Liebe, vereint mit unserem Papst Leo, unserem Bischof Manfred und allen Bischöfen, unseren Priestern und Diakonen und mit allen, die zum Dienst der Kirche bestellt sind. Gedenke all unsere Brüder und Schwestern, die entschlafen sind in der Hoffnung, dass sie auferstehen. Heute beten wir ganz besonders mit der Familie Edfriede und Stefan Fuchs für den verstorbenen Bernhard Ed Mauer. Nimm sie und alle, die in deine Gnade aus dieser Welt geschieden sind, in dein Reich auf, wo sie dich schauen von Angesicht zu Angesicht. Vater, erbarme dich über uns alle, damit uns das ewige Leben zuteil wird, in der Gemeinschaft mit der seligen Jungfrau Gottes Mutter Maria, mit dem heiligen Josef, ihrem Bräutigam, mit deinen Aposteln und mit allen, die bei dir Gnade gefunden haben von Anbeginn der Welt, dass wir dich loben und preisen durch deinen Sohn, Jesus Christus.
1: Durch ihn und mit ihm und in ihm ist dir, Gott, allmächtiger Vater, in der Einheit des Heiligen Geistes, alle Herrlichkeit und Ehre, jetzt und in Ewigkeit.
2: Wir wollen miteinander das Gebet singen, das uns Jesus aufgetragen hat, miteinander zu beten.

0: Unser Herr Jesus Christus hat uns den Frieden verheißen. Wir tun uns schwer, in unsere Familien, Gemeinschaften, in unseren Firmen wirklich Frieden zu halten. So bitten wir, Herr Jesus Christus, schau nicht auf unsere Sünden. Schau auf dies, was wir uns immer wieder bemühen, und schenke uns und deiner Kirche Einheit und Frieden. Der Friede des Herrn sei allezeit mit euch.
1: Und mit deinem Geiste.
2: Geben wir einander ein Zeichen des Friedens und der Versöhnung. Das ist ja nicht.

0: Seht, hier ist Jesus Christus, das Lamm Gottes, das hinwegnimmt die Sünde der Welt. Herr, ich bin nicht würdig, dass du eingehst unter mein Dach, aber sprich nur ein Wort, so wird meine Seele gesund. Kostet und seht, wie gut der Herr ist.
1: Wie ist er denn?

ja weiß, woher das wahre Leben kommt. Der wird sich ja um die versteckten Samkerl bemühen, die ihm der Alltag auf seinen Weg strahlt. Der sucht überall die mit tiefen Wurzeln verschenkte Lebendigkeit, wie es aus der Krusten von der alltäglichen Trittmühe dem Licht zuwächst. Und er stellt sich die Frage, was für Samkerl hat mir Nahrung für meinen Lebensweg geschenkt? Man kommt ja die Zeit irgendwie anders verdauen. Solange ich Sorgen mache, ob die Saat wohl aufgeht, richtig wächst und eh nicht eintrickert. So bleibt für uns allein die Antwort als Frage, in welchem Lebensfeld kann ich den Fingerabdruck von unserem Herrgott vernehmen?

Wir wollen beten. Wir haben dein Wort gehört. Wir haben dein Wort gefeiert, Gott. Du bist größer als alle Worte. Beschenke uns mit deinem Segen. Schenke uns Worte, einander zu verstehen. Dinge beim Namen zu nennen und für Wahrheit und Gerechtigkeit eintreten. Und um dies bitten wir dich durch Christus, unseren Bruder und Herrn. Amen. Ich möchte mich bei allen bedanken, die mitgewirkt haben. Allen wünsche ich einen schönen Tag. Und wir haben eine große Dame des Innviertels da, Anneliese Fischer vom Raschhofer DRZ. Ich möchte dich noch begrüßen und ich darf dir um einen Juchitzer bitten. Juhu! Dankeschön.

0: Der Herr sei mit euch und mit deinem Geiste. Es segne euch und behüte uns der uns in Liebe zugewandte Gott, der Vater, der Sohn und der Heilige Geist.
1: Amen. Geht hin im Frieden.
0: Dank sei Gott.

0: ORF Oberösterreich und ORF 3 haben den katholischen Gottesdienst aus der Stadtpfarrkirche Ried im Innkreis übertragen, den Pfarrvikar Rupert Niedl mit der Gemeinde gefeiert hat. Mit der Innviertler Mundartmesse waren im heutigen Gottesdienst die reiche Volkskultur des Innviertels und der Innviertler Dialekt im Mittelpunkt des liturgischen Feierns gestanden. Gestaltet wurde die Feier von der Rieder Gruppe des Stelzhammerbundes, der sich für die Pflege der Mundart in Oberösterreich einsetzt. Musiziert haben die Auhäusler Musi und die Auhäusler Sänger, ein Projektchor unter der Leitung von Gertrud Bleckenwegner und die Volkstanzgruppe Mernbach unter der Gesamtleitung von Franz Meingassner. Tontechnik Alois Hummer und Martin Pfleger. Leitung der Übertragung Fabian Drack. Noch ein Hinweis: Sie können ab 11.15 Uhr bis 12.30 Uhr Anfragen an die Verantwortlichen der Pfarrgemeinde Ried im Innkreis richten, und zwar unter der Telefonnummer 0800 122 60. Ich wiederhole: 0800 122 60. Weitere Informationen und Termine zu den Rundfunk- und Fernsehgottesdiensten finden Sie auch auf der Website www.gottesdienst.at. Hier haben Sie auch die Gelegenheit, Ihr persönliches Gebetsanliegen zu formulieren. Wir wünschen einen schönen und gesegneten Sonntag.
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2: Am Mikrofon Martina Kofler. Der aktuelle Sektenbericht für Österreich ortet einen Anstieg von Gewalt im Netz. Die Bundesstelle für Sektenfragen beobachtet immer mehr Online-Übergriffe auf Kinder und Jugendliche, sowohl durch Einzeltäter als auch durch organisierte Gruppen. Mehr von Sebastian Rosenauer.
3: Die Täter suchen gezielt.
4: Laut der Expertin braucht es hier mehr Medienkompetenz und sexuelle Aufklärung. Außerdem müssten die Kinder ein Gefühl für die eigenen Grenzen entwickeln.
2: Die Ukraine setzt ihre Angriffe auf russische Ölanlagen offenbar fort. Beim Beschuss einer Raffinerie im Südwesten Russlands ist nach Angaben aus Moskau ein Mann getötet worden. Drei wurden verletzt. Kiew meldet unterdessen Drohnenangriffe auf russische Schiffe im Kanal zwischen dem Asowschen und dem Schwarzen Meer. 10 Öltanker sollen beschossen worden sein. Die Umweltschutzorganisation Greenpeace und der Samariterbund fordern besseren Schutz vor Hitze. In Österreich brauche es mehr Geld für Gebäudesanierungen, mehr Grün in der Stadt und das Recht, die Miete zu mindern, wenn der Hitzeschutz in der Wohnung mangelhaft ist. Im vergangenen Sommer sind in Österreich laut der Gesundheitsagentur AGES fast 450 Menschen an Hitze gestorben. Die Vignettenpflicht für Autos gilt auch bei defekter Windschutzscheibe. Diese Erfahrung hat jetzt ein Lenker in Vorarlberg gemacht, der nach einer kaputten Scheibe auf der Autobahn unterwegs war, bevor er die Ersatzvignette erhalten hatte. Aus Vorarlberg Moritz Moser.
5: Auf zwei Nachrichten hört man die Beiträge nicht. Musst du irgendwas aufschalten?
6: Ich höre es.
7: Hat. Das ist in dem Fall aber egal, weil man eben eine Vignette braucht, und zwar auf der Windschutzscheibe oder digital hinterlegt. Vor dem Landesverwaltungsgericht
8: hat der Vorarlberger aber zumindest eine mildere Strafe bekommen. Er muss nur 150 statt 300 Euro Ersatzmaut bezahlen.
2: Im Tennisturnier von Wimbledon steht heute das Finale der Herren auf dem Programm. Die Nummer 1 der Welt, Titelverteidiger Jannik Sinner aus Italien, trifft auf Paris-Sieger Alexander Zverev aus Deutschland. Für Zverev wäre es der erste Sieg in Wimbledon. Das waren die Nachrichten mit Martina Kofler. Und jetzt das Wetter.
6: aufwärts. Mit Böen um die 50 Kilometer pro Stunde bläst der Wind jetzt zum Beispiel in Bad Vöslau. Und mit dem Wind ziehen östlich von Salzburg auch Wolken durch. Regenschauer sind aber die absolute Ausnahme. Nahezu strahlend sonnig bleibt es dagegen in Vorarlberg und in Tirol. Die Temperaturen sind auch heute wieder sommerlich. Am Nachmittag hat es meist 25 bis 33 Grad. Die Hitze hält übrigens noch die gesamte nächste Woche an. So extrem heiß, wie wir es Ende Juni hatten, wird es aber nicht. So viel zum Wetter von Nathalie Auer.
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9: Einen wunderschönen Sonntagvormittag und herzlich willkommen zum ORF Radio Vorarlberg Musik Brunch. Wir bringen Schwung in Ihr Wochenende mit einer Stunde Live-Musik und tollen Gästen. Wir dürfen heute selber zu Gast sein auf 2000 Meter Höhe auf dem Sonnenkopf im Klostertal. Und da werden wir heute ein bisschen nostalgisch. Wir haben nämlich Blue Chink mit dabei, hier bis 12. Und wir feiern miteinander ein musikalisches Jubiläum, nämlich 30 Jahre Funkerflieger. Und wir plaudern in dieser Stunde auch über die wunderschöne Natur hier im Klostertal. Da ist bestimmt der ein oder andere Ausflugstipp auch mit dabei. Und wir gehen auch der Frage nach, welche Rolle spielt das Wasser in dieser Region? Das und mehr hier bis 12 und wir verwöhnen Sie mit einer Stunde Live-Musik jetzt mit Blue Chink aus dem Lechtal ins Klostertal. Herzlich willkommen.
10: Einmal ist ein Liedle und das ist quasi unser Liebesgeständnis ans Ländle. Das Interessante war ja, wie wir das Lied aufgenommen haben, da haben wir eine Gruppe noch nicht gekannt, die ihr wahrscheinlich alle kennt, nämlich Krutobel. Und ich habe mir bei dem Titel ich mir gedacht, das ist jetzt typisch lechtalerisch, das sagen nur wir so. Und dann höre ich mir ein paar Jahre später eine CD von Krutobel an und da ist genau der gleiche Titel drauf. Zwar ein ganz anderes Lied, aber es heißt nämlich im Montafon, so wie im Lechtal,

es war interessant, wie wir das Lied angeguckt haben, die Originalversion aus den 90er Jahren. Da habe ich mir gedacht, bitte, wie jung war ich denn da? Das ist so wild, das ist so laut. Laut, sagt ihr, gell? Laut. Und wenn man dieses Lied in der Originalversion spielen möchte, da braucht man dann dringend Publikumsunterstützung. Liebe Leute am Sonnenkopf, seid ihr bereit, uns zu unterstützen? Jawohl, weil wir brauchen da erstens mal einen Rhythmus, der geht so. 1, 2, 3, 4, alle miteinander und 1, 2, 3, 4, juhu, ach so,

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0: Nur wenn einmal eine Beziehung ein bisschen länger dauert, gell, dann schleichen sich da solche beziehungstechnischen Abnützungserscheinungen ein, dass man sich genau dem Menschen gegenüber, den man so gern hat, den man am besten kennt auf der ganzen Welt, mit dem man schon so lang zusammen ist, und genau dem gegenüber verhält man sich am furchtbarsten, am ungeduldigsten, am unaufmerksamsten. Was kann man da dagegen tun? Man kann zum Beispiel einfach ab und zu sagen, ich liebe dich. Das glauben mir die Männer nicht. Aber wie bei Leuten stimmt das? Das kann man jeden Tag einmal hören, oder? Stimmt das? Ja, das kann man jeden Tag dreimal hören, oder? Ja!
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0: Egal wie es international heißt, im Lechtal ist

Es haben wir dann schon gemacht, wie wir dann weiter vom Rechner weggekommen sind. Das mit Dialekt ist nicht ganz einfach. Ja. Die Vorarlberger haben es eh gut verstanden, weil es die Nähe. Ja. Wir klingen schon für die Wiener, glaube ich, wir sind Vorarlberger und das ist keine Beleidigung für einen Lechtaler. Das mögen wir gerne, aber wir haben gesagt, man müsste mal ein Lied machen, wo man den Menschen Lechtaler Dialekt beibringt. Ja, weil dann tut sich bei den anderen Liedern auch einfach leichter. Und da haben wir ein ganz einfaches Lied, ganz einfacher Text, ganz einfache Melodie. Alle singen mit. In der Strophe ein paar schwierige Dialekt wird übersetzen. Jeder hoch zu, jeder singt mit, jeder kann lechterlerisch. Und das Lied

0: Falls das wer nicht verstanden hat, die erste Strophe erklärt's. A Kno, also ein Knabe, steht auf der Wiese und er maht. Da kommt der Pater daher und hat gleich gesagt,
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0: und das sehe ich aber gerne. Kno, mah zu, es wird bald Fischter werden. Hey, Pater, mah doch du, hat der Kno ihn geblockt, aber maht so ein Pater, hat ihn der Pater gefragt, drum Kno, mah doch du,

kann es sein, dass sie dieses Liedlein nicht verstehen. 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Ja? 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

0: Na. Dankeschön.
1: Vorarlberg meets Lechtal-Plutsching beim ORF-Radio Vorarlberg Musikbrunch. Heute vom Sonnenkopf mitten im Klostertal. Und wir sind unterwegs für Sie in Vorarlberg. Und mit der Bahn sind wir heute hier raufgefahren in gut 8 Minuten auf 2000 Meter. Bei mir ist jetzt der Dietmar Tschol, der Geschäftsführer von den Klostertaler Bergbahnen. Und wir stehen hier auf der Terrasse vom Bergrestaurant Sonnenkopf mitten im herrlichen Bergpanorama und auch mitten im Bärenland. Das Wetter passt und viele verbinden ja den Sonnenkopf vielleicht zuerst einmal mit Winter, aber auch hier im Sommer gondelt man hier herauf mit lauter Teddybären in der Kabine. Wie kam es überhaupt zur Idee mit diesem Bärenland?
2: Ja, im Jahr 2005 stand die Entscheidung an, wie soll es am Sonnenkopf mit der Sommersaison weitergehen. Und damals hatte unsere damalige Marketingleiterin, die Andrea Brunner, die Idee, ein Spieleland quasi zu kreieren. Und dann suchte man natürlich nach einem Namen. Und dann kam die Idee mit dem Bärenland. Und es gab ja tatsächlich vor 150 Jahren in der Region auch Bärenpopulationen. Davon bezeugen auch noch Flurnamen, alte Flurnamen wie das Bärenloch, Bärenfalle. Und so ist eigentlich das Bärenland entstanden und das hat sich kontinuierlich entwickelt über die letzten Jahre, Jahrzehnte. Und ich glaube, es ist mittlerweile zur eigenen Marke geworden und ein schönes Sommerangebot für Familien.
1: Ja, welche Rolle spielt überhaupt die Sommersaison heute im Vergleich zu früher noch?
2: Ja, der Sommer wird auch immer wichtiger und wir spüren das, dass der Winter wird sich wahrscheinlich ein bisschen komprimieren, schätze ich einmal. Und der Sommer wird oder die Sommersaison wird verlängert werden. Auch wir gehen natürlich in die Richtung einer Ganzjahresdestination. Und der Sommer hat sich in den letzten Jahren sehr gut entwickelt bei uns.
1: Wenn Familien heute in die Berge kommen, wonach suchen Sie? Geht es eher um Action oder beobachten Sie vielleicht auch, dass Naturerlebnisse und das gemeinsame Unterwegssein immer wieder wichtiger werden?
2: Ich denke, das ist eine Mischung aus allem. Natürlich auch ein bisschen Action für die Kinder, aber ich glaube, in der heutigen digitalen Welt, die wir zweifelsohne haben, wird es vielleicht auch wieder wichtiger, ein bisschen analoger zu leben. Und wir versuchen vor allem im Bärenland den Kindern auch wieder das analoge Erlebnis zu geben. Bei uns dürfen die Kinder ein bisschen nass werden, ein bisschen schmutzig werden. Und das gefällt den Kindern, den Familien. Und ich denke, da sind wir auch auf dem richtigen Weg.
1: Ein Bergerlebnis lebt ihr natürlich von der Natur. Wie gelingt es euch, neue Angebote zu schaffen und gleichzeitig natürlich auch, ganz wichtig, die Landschaft zu bewahren? Wir sind ja hier in einer Hochmoorlandschaft.
2: Genau, ja, im Winter, der Sonnenkopf ist eines der wenigen Skigebiete, wo man wirklich mit Naturschnee arbeitet. Also wir haben keine technische Beschneiung. Und im Sommer versuchen wir natürlich auch, mit der Natur zu arbeiten. Ich denke, die Natur ist wichtig, bleibt auch wichtig und da ist für uns auch wichtig, eben mit der Natur zu arbeiten. In sämtlichen Investitionen, was wir tätigen, versuchen wir das im Einklang mit der Natur zu tun, weil der Mensch meiner Meinung nach die Natur auch wieder sucht.
1: Unbedingt. Ja, vielen Dank, Dietmar Tschol von den Klostertaler Bergbahnen. Wir sind zu Gast am Sonnenkopf und haben mit dabei im Gepäck, hätte ich bald gesagt, Plutsching. Und jetzt gönnen wir uns gemeinsam ein Schalerle-Kaffee.
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erfüllt. Dankeschön, ich muss aber gleich erst leider zusagen, wir haben inzwischen auch ein Kinderprogramm und gerade vor kurzem haben wir da drunter noch gespielt im Klostertal für alle Kinder und deswegen machen wir jetzt auch ein Kinderlied, aber auch für die Erwachsenen, das ist ein bayerischer. Das ist nämlich das Lied vom Huberbauer, ja, Kinder lieben Traktor, der macht dann Tocka, Tocka, Tocka, Tocka, Tocka.

Das sieht man jetzt im Radio nicht, aber das Publikum da oben ist fantastisch. Die wissen nämlich, wie man bayerisch tanzt. Da kommt immer das Cha, Cha, Cha. Alle miteinander. Cha, Cha, Cha. Dreimal in die Hände klatschen. Cha, Cha, Cha. Und dazu die Füße stampfen. Cha, Cha, Cha. Das geht gut auf den Boden. Und Cha, Cha.

0: Moment, Balalaika. Was die Leute nicht sehen, wir haben ja heute noch zwei Musiker dabei. Also erstens mal, Blutschenk ist der Toni und hier die Margit. Bitte mal Applaus für die Margit. Das ist die Margit, ja. Aber da haben wir heute mitgenommen aus Minga. Am Schlagwerk der Thomas. Lass mal bumsen. Aber der drüben, ja, da drüben am Keyboard, da sitzt der Paul. Der Paul, Applaus. Aber in diesem Fall ist es der Paulowitsch, weil in Russland, da hört man die Balalaika und er hat auf seinem Klavier wirklich eine Balalaika aufgenommen. Achtung, pst, ehrfürchtig schweigen, ehrfürchtig zuhören. Balalaika klingt so.
1: Joi, Mama, wunderschön.
0: Und alle fahren wir weiter. 1, 2,

0: Ja, Sie hören richtig. Wir sind beim ORF Radio Vorarlberg Musikbranch und Radio Vorarlberg Hörerinnen und Hörer kennen natürlich die Lieder von Blutschink. Toni und Margit Knittel sind heute live bei uns. Wir freuen uns sehr und wir feiern mit euch 30 Jahre Funkerflieger. Und die Idee hinter diesem Song: Ihr wolltet ein Liebeslied schreiben, aber statt melancholisch sollte es lieber schwungvoll sein. Geworden ist es dann ein Song, bei dem die Funker fliegen. Was haben aber die Beatles mit diesem Song zu tun?
1: Als Kind war ich immer ganz entsetzt, weil die meisten Liebeslieder sind so. Und ich als Kind, na, das will ich, da will ich nichts wissen. Und dann habe ich die Beatles gehört. She loves you, yeah, yeah, yeah. Ja, so muss Liebe. Solche Lieder schreibe ich in Zukunft auch. Und deswegen ist Funkerflieger so ein richtiger Reißer geworden.
0: Ja, eigentlich ist es ja ein sehr ehrliches Lied über die Liebe, oder? Dass man wirklich von vornherein weiß, die Funken fliegen manchmal.
2: Auf jeden Fall. Ich denke mir oft bei unseren Liedern, wer unsere Lieder kennt, der kennt eigentlich unsere Beziehung.
0: Uiuiuiuiui.
2: Ja, ist ein positives Liebeslied, das braucht es immer, weil Beziehung ist ein bisschen Arbeit und das passt auch.
1: Ja, wir sind zwar sehr temperamentvolle Menschen, beide, ja, und da fliegen euch manchmal die Funken beim Diskutieren. Wenn sie aber nachher bei der Versöhnung auffliegen, die Funken, ja, dann weiß man, dass die Beziehung lebt und dann passt alles.
0: Dann passt es wieder natürlich. Funkerflieger seit 30 Jahren, seit 96 ein absoluter Ohrwurm. Menschen verbinden natürlich Erinnerungen damit. Und das Lied verbindet auch ganze Generationen in 30 Jahren selbstverständlich, Erwachsene und Kinder. Und ihr macht ja auch Programm für Kinder. Was fasziniert euch denn, wenn die Kinder im Publikum sitzen?
1: Also es gibt einen Spruch von mir, gell, der heißt, Kinder kennen keinen Höflichkeitsapplaus. Na, die Kinder musst du überzeugen, wenn du sie dann aber überzeugst. Kannst, dann hast du das beste Publikum der Welt. Die geben wirklich 120%, die wollen mitmachen. Die hocken nicht nur passiv da und schauen sich das an. Die wollen singen und hüpfen und klatschen und irgendeinen Blödsinn mitmachen. Und bei uns gibt es viel Blödsinn mitzumachen. Und ich bin ein riesiger Kindskopf. Und ich glaube, das spüren die Kinder dann. Deswegen funktioniert das bei uns sehr gut.
0: Ja, und Blutschink ist ja auch eine Art Gewässerschutzprojekt für euren, selbstverständlich, euren geliebten Lech, eine Art Umweltanwalt. Was muss man denn da drunter verstehen?
1: Uns hat man den Blutschink immer aufgetischt, pass auf Kinder, geht's ja auch nicht zum Lech rum, weil der Lech, der hockt da drin, der Blutschink, und der beißt euch. Da haben wir sehr großen Respekt gehabt vor dem Lech. Jetzt, viele Erwachsene haben weniger Respekt. Die wollten den begradigen und zubetonieren und Mull einhauen. Siehst, jetzt haben wir gesagt, weißt du was, der Blutschink soll nicht die Kinder beißen, sondern die im Lech an den Kragen wollen, die den Lech zerstören wollen. Und da haben wir dann eben das Lied geschrieben über den Blutschink und so ist es weitergegangen. Im Lechtaler Dialekt natürlich, weil es ein Lechtaler Thema ist. Und so hat sich das immer weiterentwickelt und der Blutschink aber als Namenspatron dieses seltsames Fabelungeheuer aus dem Gewässer vom Lech, das ist geblieben.
0: Der Lechtaler Dialekt, über den sprechen wir noch ausführlich, weil da müssen sogar wir Vorarlberger manchmal genauer hinhören. Aber diesen Song kennen alle. Jetzt darf ich euch wieder an eure Instrumente bitten, weil jetzt feiern wir zusammen mit Blutschink wirklich 30 Jahre Funkerflieger, gesungen mit der ganzen Leidenschaft von heute. Bitte schön, Blutschink beim ORF Radio Vorarlberg Musikbranche.

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1: Das Leben kann nicht nur ein Blutschichtkonzert sein.
2: Ja, du Ibas.
1: Weil danach kommt die Harmonie-Musik von Wald.
2: Ja, du Ibas.
1: Aber erst noch ein bisschen singen, das kann nicht verkehrt sein.
2: Ja, du Ibas.
1: Dass es hier über alle Berge schallt. Das war jetzt der falsche Text und es war sich immer wieder richtig.

0: Dankeschön. Aber ja, natürlich können wir es, was die Liebeslieder betrifft, natürlich auch ein bisschen zärtlicher, ist ja ganz klar. Weil da haben wir jetzt nämlich ein Liebeslied. Das singt euch die Margit vor. Szenenapplaus für die Margit.
1: Danke, danke.
0: Mit ihrer wunderbaren Schmusestimme. Auch dieses Lied hat schon sehr viele Jahre auf dem Buckel. Aber das Thema gilt immer noch. Manchmal muss man sich beim Thema Liebe nicht an irgendeinen Asch klammern, vor lauter Angst, man könnte irgendwo im kalten Wasser landen. Manchmal muss man sich einfach voller lassen.

0: Dankeschön.
1: Ja, hier spielt die Musik. Blutschink begleiten uns durch den ORF Radio Vorarlberg Musikbranch. Heute live vom Sonnenkopf und wir stehen hier mitten in einem wunderschönen Bergpanorama. Und wer im Klostertal unterwegs ist, der spürt natürlich schnell, die Berge sind das Wahrzeichen. Aber die Region ist natürlich auch durch das Wasser geprägt, zum Beispiel durch die Alfenz, die das Tal durchzieht, der Spuler See haben wir und im Winter natürlich der Schnee. Grund genug für ein ganzes Festival, das Alpine Wasserfestival am vergangenen Wochenende. Und bei mir ist die Produktentwicklerin Bianca Ganal vom Klostertal Tourismus. Wasser spielt natürlich im Tourismus eine große Rolle. Welche denn und was sind denn so eure wunderschönen Wasserschätze?
2: Hallo, willkommen. Ja, das Klostertal ist schon seit jeher ein alpines Wasserreich. Das Wasser zeigt sich bei uns in verschiedensten Formen. Wir haben wunderschöne Bergseen wie der Formerinsee oder der Spullersee. Wir haben beeindruckende Wasserfälle, unter anderem auch der Fallbach-Wasserfall. Der zählt mit zu den größten Wasserfällen Österreichs. Und die Alfenz schlängelt sich durchs gesamte Tal und offenbart auch beeindruckende Wasserplätze.
1: Wir nehmen ja oft einmal das Wasser als sehr selbstverständlich. Dass es das nicht ist, das spüren wir jetzt bei dieser anhaltenden Trockenheit. Oder gerade wenn man in Urlaub ist und uns Wasser aus dem Wasserhahn mal nur trinken kann. Ihr habt auch ein sehr gutes Trinkwasser.
2: Genau, also bei uns im Klostertal, wir haben eine relativ hohe Niederschlagsmenge pro Jahr im Vergleich zum Rest Österreich und daher ist das Klostertal einfach generell reich an Wasser. Wir haben rund 50 Tobel und Bäche und verschiedenste Quellen vom Verwallgebirge zum Lechquellengebirge und die sammeln das Wasser und schlussendlich landet es denn bei uns als Top-Trinkqualität, kommt es aus einem Wasserhahn. Und gerade wenn man im Urlaub ist und Trinkwasser in Flaschen kaufen muss, schätzt man das umso mehr, was für eine tolle Trinkwasserqualität wir bei uns im Klostertal haben.
1: Und dieses alpine Wasserfestival ist so gut angekommen, dass ihr schon wieder ans nächste denkt.
2: Genau, also beeindruckend war vor allem das große Interesse aus dem Klostertal, aber auch aus ganz Vorarlberg und aus den benachbarten Ländern. Wir haben diverse Programme angeboten, um die Leute zum Wasser zu bringen. Das Spullerseekraftwerk hat Einblicke in die Wasserkraft gemacht und wir haben auch verschiedenste Brunnen besucht für die Quellen im Tal. Und ja, es ist wirklich, die Programme waren durchwegs gut und teilweise sogar ausgebucht. Und das ist natürlich schön für uns, wenn wir so viel Arbeit in so ein Festival gesteckt haben, zum sagen, dass das rundum so große Bedeutung gewonnen hat. Und wir haben echt positives Feedback gekriegt. Und darum sind wir auch schon wieder in der Planung fürs zweite Alpine Wasserfestival, was dann im nächsten Jahr 2027 stattfinden soll.
1: Und wenn ich jetzt so eine Expertin bei mir habe, dann fragen wir natürlich auf jeden Fall noch nach dem Lieblingswasserplatz im Klostertal.
2: Generell gibt es da ganz viele, aber ein besonderer Platz ist der Kneipp- und Relaxgarten Alfenz in Klösterle am Arlberg. Es ist ein Kraftplatz, man kommt zur Ruhe. Es ist in der Mitte ein wunderschönes Kneippbecken, aber auch für Leute, die nicht kneipen, ist das wirklich ein perfekter Ort. Man kann durch verschiedene Wege die Natur entdecken, zur Ruhe kommen, hört das Wasser plätschern und ich würde es jedem empfehlen, dort einmal einen Stopp zu mir legen und den Kneipp- und Relaxgarten zum besuchen.
1: Das war der Tipp vom Profi. Vielen Dank, Bianca Ganal von Klostertal Tourismus. Und wir sind heute zu Gast am Sonnenkopf und für die Musik zuständig Blutschink bei Radio Vorarlberg.
0: Und wir haben ein Lied neben Lech, weil der springt ja da ganz in der Nähe. Oben am Formerinsee, da geht's los, dann fließt er nach Tirol hinüber. Und da wohnen noch wir. Und da haben wir über den Lech ein wahnsinnig scheiß Liedle, weil wenn an den entlang gehst, da kommst du schwärmen. Da hast du nachher.

0: Heute machen Blutschink eine Stunde lang Programm bei Radio Vorarlberg, beim ORF Radio Vorarlberg Musikbrunch für ihren Sonntagvormittag. Wir feiern mit Toni und Margit Knittel 30 Jahre Funkerflieger. Und ihr seid ja wirklich ständig auf Tour. Ich meine, diese Woche war ja besonders streng. Da war ja noch das Woodstock der Blasmusik, dann lauter Schulschlusskonzerte. Und ihr seid ja auch noch unterwegs mit eurem Programm, Musikprogramm Do You Speak Deutsch? Du hast mir erzählt, da wird ordentlich herumgeblödelt, bis die Sprachpolizei kommt, oder?
1: Ja, genau. Also es gibt Musikprogramme von uns, es gibt Familienprogramme von uns, es gibt aber auch Kabarettabende, wo der Votanteil noch höher ist, gell? Und da wird halt herumgeblödelt. Das erste Programm heißt Der Schöne und das Biest. Das kann man jetzt nicht sehen. In Wirklichkeit ist es ja umgekehrt. Ja, ja, ja. Aber das neue Programm heißt da eben Do You Speak Deutsch? Und das lag nahe, weil der Dialekt, wir werden immer wieder auf unsere Sprache angesprochen. Ich selber habe ja Deutsch studiert, Germanistik, mich interessiert Sprache und mit Sprache zu spielen, Sprache zu verdienen, Dialekte zu analysieren. Ich finde das total, und das kann man auf eine sehr humorvolle und lustige Weise machen. Ein ganz neues Lied hast du zum Beispiel Dialekt um ihren Buckel, ne, zum Bleistift. Also da sind wir nachher, ich hoffe, im Herbst zum Beispiel, sind wir im Wald, im Bregenzer Wald mit diesem Programm.
0: Also Sprachwissenschaft to go, ja? Ja. Margit, ihr seid ja eine Band, die man eigentlich wirklich live erleben muss. Was passiert denn eigentlich bei euch auf einer Bühne, die das man auf keiner CD und auf keiner Streaming-Plattform überhaupt abbilden kann? Was passiert bei euch?
2: Also wir haben 100 Kinderlieder und 100 Erwachsenenlieder, und da passiert manchmal schon, dass wir beide irgendwie mit Text umeinander hören, weil wir halt doch relativ spontan sind, und er ändert das Programm manchmal unterm Konzert, wo ich mir echt denke, habe die Ehre, es muss ich mir voll anstrengen, dass das ja alles hinhaut, dass man wieder zum Punkt kommt.
0: Ja. Ihr seid ja eben mit beiden Programmen unterwegs, eben auch noch mit Der Schöne und das Biest. Auf was freut ihr euch auf den Sommer? Was ist für euch Erholung, wenn man mal leise ist, wenn man einfach mal die Natur noch genießt? Oder was ist für euch Erholung?
1: Wir schauen uns gerne die ganze Welt an und sind schon unterwegs. Allerdings erholen, da müssen wir nicht mehr hinfahren. Wenn du im Lechtal wohnst, ich meine, das ist im Haus im Klostertal, ich meine, davor ist aber die auch so schöne Platz. Ne? Und wenn es wirklich so, wir können von der Haustür rausgehen und haben gleich 10 verschiedene Bergtouren und 20 verschiedene Mountainbike-Touren einfach vor der Haustür. Also, wenn wir ins Erholen wollen, nachher bleiben wir daheim. Wenn wir unterwegs sind, nachher gibt es Action.
0: Und der Lechtaler Dialekt, der ist schon sehr besonders. Ich habe einen Satz gelernt.
1: Jawohl.
0: Moment.
1: Jawohl.
0: Ja. Habt ihr eine gute Anfahrt gehabt?
1: Ja, das ist gut, wenn es die Anfahrt. Ja, sehr gut. Applaus bitte. Das ist mit dem Dialekt gar nicht einfach, weil oft sind es so ganz kleine Nuancen, wo du sofort hörst, ist das wirklich ein Dialektsprecher oder probiert das noch? Aber das war wirklich sehr, sehr gut. Ja, Gratulation. Aber sie ist ja mit einem lechtalstämmigen Mann verheiratet. Gell? Deswegen hat sie da quasi eine kleine Vorbelastung, ja, und das hört man schon, dass sie es drauf hat.
0: Ja, einen Satz kann ich zumindest.
1: Jawohl.
0: Ich darf euch jetzt wieder zurück an die Mikrofone und an die Instrumente schicken, weil wir sind mittendrin im ORF Radio Vorarlberg Musikbrunch am Sonntagvormittag mit einer ganzen Stunde Live-Musik, heute vom Sonnenkopf unverkennbar mit Blutschink. Danke Toni, danke Margit, musikalisch vom Lechtl ins Klostertal, und wir freuen uns, dass wir Sie durch diesen Vormittag begleiten dürfen, wünschen Ihnen noch ein schönes Wochenende, einen guten Start in die Ferien, und wir bedanken uns fürs Zuhören und für die Unterstützung hier am Sonnenkopf auf der Terrasse. Ich bedanke mich auch ganz herzlich bei meinem Technikteam, Tonmeister Bernhard Dorkele, Sendungstechniker Martin Kruger und Simon Fröhlich. Und wir senden hier noch ganz liebe Grüße aus 2000 Meter Höhe. Genießen Sie Ihr Wochenende jetzt noch mit Blutschink. Danke.
1: Dankeschön. Ja, aber abends würden wir hier gerne noch das Publikum hören. Ist das möglich? Weil wir haben wieder ein Lied nicht zum Mitsingen, gell? Wir sind ja von den Kinderkonzerten verwöhnt, weil die Kinder singen sowieso mit. Und bei den Erwachsenen muss man es aber schön einfach gehalten. Und jetzt gibt es ein Lied, das heißt Mit dir kann ich fliegen. Da gibt es eine Stelle fürs Publikum. Wir singen Mit dir kann ich fliegen. Oh, oh, oh. Das wäre es auch schon gewesen. Ja, na, oh, ho, ho. Ja, probieren wir das. Mit dir kann ich

Gar. Jawohl, und hey, das sieht man jetzt im Radio nicht, aber ist egal. Man kann die Rakete, diese Rakete, ohoho, kann man auch mit den Händen machen. Bitte mal die Hände so nach vorne. Das ist eine dreistufige Rakete, ohoho. Und bitte keine Glasel umhauen, es war schon drum, gell? Alle mit dir kann ich.

So, aber jetzt müssen wir müssen jetzt unsere beiden Musiker, schicken wir jetzt gleich da hinüber, aber es die Grillhändler gesagt. Aber die Margit und ich, wir machen jetzt noch ein bisschen Überstunden, weil es bleibt uns noch ein bisschen Zeit. Und wir haben ein Lied, das ist komplett neu. Da gibt es noch keine Aufnahme. Unsere Musiker kennen das noch gar nicht. Ja, da gibt es ein Liedle und das möchte man jetzt noch schnell vorspielen. Die Margit und ich ganz allein. Ist das schön, ha? Die Margit und ich ganz allein. Bitte. Ein Liebeslied haben wir, das heißt vorbei. Es ist vorbei. Das ist das einzige Liebeslied, das ich logischerweise nicht für die Margit geschrieben habe. Nein, aber sie hat mich damals schon gekannt und hat sich gedacht, mei, hoffentlich findet er mal eine nette. Ja, so geht's ab und zu und seitdem sind wir beieinander. Und da haben wir jetzt ein Lied, da geht's nämlich ums Älterwerden. Hallo. Ja, ich bin ein 63er Jahrgang, das heißt, ich will nächsten Dienstag 63. Ja, und da nicht klatschen, kein Mitleidsapplaus bitte. Nein! Ruhig, rein, aus! Nein, natürlich lasst im Laufe des Älterwerdens manches nach. Aber eins sage ich, eines muss immer stärker, wird immer größer und das ist das Herz. Weil das Herz, in dem wir die Liebe verorten, da müssen immer mehr Menschen Platz haben. Du hast dann Kinder und Enkel, das sind manche Menschen vielleicht schon gestorben, aber du hast sie immer noch drin im Herzen. Das heißt also, dieses Herz wird, je älter man wird, desto größer, desto stärker, desto wärmer. Und davon erzählt meine Frau, die Margit. Also lasst euch da ein bisschen trösten, weil das Lied geht mir so.

0: Manchmal schlagt das Schicksal zu. Es ist 12 Uhr. Sie hören die Glocken der Kirche zum heiligen Johannes dem Täufer in Klösterle in Vorarlberg. Die Vorarlberger Gemeinde Klösterle liegt im Klostertal an der alten Passstraße zum Adelberg. Im Mittelalter hieß das Klostertal noch Marienthal, und zwar wegen einer Kapelle, die der Gottesmutter Maria gewidmet war. Als Graf Hugo von Montfort Anfang des 13. Jahrhunderts die Stadt Feldkirch gründete, stiftete er dem Johanniterorden Güter in diesem Marienthal. Die Bedingung dafür war die Gründung einer Herberge zur Versorgung von Reisenden. Mit dieser Herberge entstand auch der Ortsname zum Kloster, später Klösterle, das auch dem ganzen Tal seinen Namen gab. Die heutige Pfarrkirche in Klösterle in Vorarlberg wurde in den 1970er Jahren erbaut und veränderte den ursprünglich barocken Bau hin zu einem modernen Gottesdienstraum. Der Turm der alten Pfarrkirche blieb unverändert und enthält 5 Glocken, die im Jahr 1950 gegossen wurden. Zudem ist eine Glocke aus der Zeit der Johanniter erhalten, die auf die Jahre um 1220 datiert wird und somit zu den ältesten Glocken Vorarlbergs zählt.
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2: Willkommen zum Mittagsjournal. Das sind einige unserer Themen. Die Lohnlücke zwischen Frauen und Männern zu schließen, würde auch dem Staatshaushalt dienen, sagt der ÖGB. Taifun in China, fast 2 Millionen Menschen in Sicherheit gebracht. Aus dem Journalstudio begrüßt sie Arthur Dreinacher. Der Gender Pay Gap, also die Gehaltsunterschiede zwischen Frauen und Männern, zu schließen, würde nicht nur der Gleichstellung dienen, sondern auch dem Staatshaushalt nützen. Laut ÖGB-Berechnungen könnten dadurch bis zu 9 Milliarden Euro zusätzlich an Steuern und Sozialversicherungsbeiträgen anfallen. Petra Pichler informiert.
3: ÖGB-Ökonomen haben die Schließung der Lohnlücke zwischen Männern und Frauen pro Arbeitsstunde simuliert, mit dem Ergebnis, dass Arbeitnehmerinnen durchschnittlich 366 Euro netto mehr pro Monat verdienen würden. Für Staatskassen und Sozialversicherungen würde das ein Plus von 9 Milliarden Euro bringen, so der ÖGB. Aber auch wenn nur jene Lohnlücke geschlossen wird, die sich nicht durch geschlechtsspezifische Unterschiede erklären lässt, würden Frauen mehr verdienen und über 5 Milliarden für die öffentliche Hand bringen. So eine weitere Berechnung. Gleiche Bezahlung ist daher nicht nur eine Frage der Gerechtigkeit, sondern auch der Finanzierung unseres Sozialstaats, heißt es dazu von ÖGB-Präsident Wolfgang Katzian. Beim Gewerkschaftsbund sieht man sich durch die Analyse auch in der Forderung nach mehr Transparenz bei Löhnen bestärkt.
2: Der prominente US-Senator und enge Verbündete von Präsident Trump, Lindsey Graham, ist überraschend im Alter von 71 Jahren gestorben. Sein Büro spricht von einer kurzen, plötzlichen Krankheit. Graham vertrat insbesondere gegenüber Russland und dem Iran eine harte Linie. Erst gestern hatte er sich mit anderen Senatoren auf verschärfte Sanktionen gegen Russland geeinigt. Taifun Bawi ist in der Nacht mit Windgeschwindigkeiten von bis zu 144 Kilometern pro Stunde auf die Südostküste Chinas getroffen. Fast 2 Millionen Menschen waren zuvor aufgefordert worden, sich in Sicherheit zu bringen. Alexandra Siebenhofer berichtet.
4: Ein Regenband so groß wie Frankreich bringt Taifun Bawi mit sich, als er am späten Abend in der Küstenstadt Wuhan im Südosten Chinas auf Land trifft. Fernsehbilder zeigen starke Sturmböen und sind flutartige Regenfälle. Stellenweise ragen nur mehr Baumkronen aus überfluteten Gebieten. Alleine in der Stadt Wuhan stürzen durch Bawi laut den Behörden 1300 Bäume um, bevor der Sturm weiterzieht ins Landesinnere. Mittlerweile gilt Bawi zwar nicht mehr als Taifun, heftige Regenfälle bringt er aber dennoch und die könnten vielerorts zum Problem werden. Bereits in der vergangenen Woche haben Überflutungen und Erdrutsche in mehreren Provinzen Chinas mindestens 71 Todesopfer gefordert. Bawi ist der bisher stärkste Tropensturm des Jahres. Fachleute rechnen für heuer mit einem erhöhten Risiko für Extremwetterereignisse.
2: England und Argentinien komplettieren das Halbfinale der Fußball-WM. England setzt sich gegen Norwegen mit 2 zu 1:1 durch. Argentinien besiegt die Schweiz nach Verlängerung mit 3:1. Doch nach einigen fragwürdigen Entscheidungen gibt es erneut Diskussionen, vor allem bei den Schweizern. Daniel Kulowitz.
5: Beim Stand von 1:1 fliegt Schweiz-Stürmer Embolo mit einer fragwürdigen gelb-roten Karte vom Platz. Das dominante Spiel der Schweizer ab diesem Zeitpunkt dahin. Schiri und Videoschiedsrichter waren sich mal wieder nicht einig, kritisiert der Schweizer Mittelfeldmann Remo Freuler.
6: Ich denke, wer hat gesehen, wir haben alles reingeworfen, alles für die Schweiz gemacht, mit Herz gespielt und schlussendlich wegen Schiedsrichter verloren. Ich verstehe einfach nicht, wie ein VAR in so einem Spiel bei so einer Situation eingreifen kann, und das muss die FIFA bitte noch erklären.
5: Erklärungsbedarf allerdings auch im zweiten Spiel beim Ausgleichstor der Engländer von Bellingham gegen Norwegen. Da soll der Ball ein Seil der schwebenden TV-Kamera im Stadion berührt haben. Die Richtung des Balles solle sich dadurch zugunsten der Engländer gedreht haben. Die FIFA meint, es gäbe laut Ballsensoren aber keine Belege für eine Berührung. Übrig bleiben aber auch nach diesem Spieltag mal wieder viele Fragezeichen.
2: Das war das Mittagsjournal mit Arthur Dreinacher.
7: Und heute Nachmittag in Vorarlberg oft wolkenlos, die Temperaturen 27 bis 33 Grad im Schatten. Morgen Montag heißt Sonne und Wolken, die wechseln sich ab, gegen Abend werden die Wolken dann mehr. Am Dienstag, es bleibt heiß, aber es wird unbeständiger. Von der Früh weg kann es einzelne Regenschauer oder Gewitter geben. 6:12, der Verkehrsservice hier bei Radio Vorarlberg, da liegen uns keine Meldungen vor. 0800 20 4000, unsere Gratis-Hotline, gute Fahrt.
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Auf Monsters and Men. Little Talks, es ist 11:50. Ich habe schon gewartet auf diese Meldung. Die kommt nämlich jedes Jahr. Also, eine Sonnenuntergangswanderung auf die Mondspitze hat gestern Abend für eine 29-jährige Deutsche mit einem Rettungseinsatz geendet. Sie hatte kein Licht dabei und war mit ganz normalen Straßenschuhen unterwegs. So, wie man sich jetzt richtig rüstet für eine Wanderung, gerade bei Sonnenauf- oder Untergang, darüber reden wir wieder einmal dieses Jahr, erklärt uns Mario Ammann ganz genau von der Initiative Sicheres Vorarlberg, und zwar in den Mittagsnachrichten, gleich jetzt dann um 12:30.

0: So, genug geschmust, können wir gleich weitermachen. Aber jetzt gibt es einmal die Infos, 12.30 Uhr Sonntag, das sind die Mittagsnachrichten.
1: Wandern im Dunkeln, um dann den Sonnenaufgang oder davor den Sonnenuntergang zu beobachten. Das wird immer beliebter, doch es fehlt oft an der richtigen Ausstattung. Und jemanden zum Zuhören, das brauchen wohl die meisten von uns. Im Dornbirner Messepark gibt es einen eigenen Kiosk dafür und der kommt sehr gut an. Ich bin Thomas Giesinger, einen schönen Sonntagmittag. Großes Glück hatte eine 29-jährige deutsche Wanderin gestern Abend auf der Mondspitze. Sie ist ohne Licht und nur mit Straßenschuhen und kurzer Hose zu einer Sonnenuntergangswanderung aufgebrochen. Als es dunkel wurde, konnte sie nicht mehr weiter und wurde gegen Mitternacht von der Bergrettung nach unten begleitet. Sonnenaufgangs- und Sonnenuntergangswanderungen werden immer beliebter. Da gibt es aber klare Regeln, sagt Mario Ammann von der Initiative Sicheres Vorarlberg.
2: Zuerst einmal die Orientierung ist ganz, ganz wichtig, dass ich mich davor schon befasse, oder? Wo sind die Wanderwege, wie sind die angelegt? Weil wenn es dunkel ist, ist es einfach sehr, sehr schwierig, auch die Kennzeichnungen vom Wanderweg zu finden. Und da geht es eigentlich ohne Licht nicht. Und gerade, dass man dann, wenn man Sonnenuntergang anschaut, dann vergisst, das Licht mitzunehmen, ist natürlich nicht ganz so geschickt.
1: Eine Stirnlampe ist unumgänglich bei einer Wanderung in Dunkelheit. Das Licht vom Handy reicht nicht aus, sagt Mario Ammann.
2: Also es gibt natürlich da auch von den Handys ganz verschiedene Lampen. Die einen hätten vielleicht sogar die Stärke. Aber dann kommt dazu, dass natürlich der Akku dann vielleicht ausgehen kann und nicht einmal mehr der Notruf absetzen könnte. Und das Zweite, was fast noch schwerwiegender ist, ich habe ja das Handy dann immer in der Hand. Und es wäre eigentlich geschickter, wenn ich eine normale Lampe habe, die ich am Kopf tragen kann, wie sie sonst üblich ist.
1: Und zudem hat man dann auch die Hände frei, was im Dunkeln dringend notwendig ist, sagt Mario Ammann von der Initiative Sicheres Vorarlberg. Wunderbar schön ist die Vorarlberger Bergwelt ja zweifelsfrei. Man kann sie sich vorstellen wie eine Abfolge von Stufen, die von den Voralpen im Norden gegen Süden hin immer mehr ansteigt, bis zu den 3000ern der Silvretta. Für eine Fernsehdokumentation hat ein Team des ORF Vorarlberg die 5 geologischen Regionen des Landes durchwandert und mit Menschen gesprochen, die viel draußen unterwegs sind. Zum Beispiel mit Naturschutzanwältin Katharina Linz. Bei einem Ausflug in den hinteren Bregenzer Wald hat Linz über ihren Beruf, den Naturschutz, gesprochen.
3: Naturschutz hat schon auch etwas sehr Bewahrendes. Also nicht nur, es geht auch um Dynamik und sowas und um Dinge zulassen, aber es hat auch was Beschützendes, was Bewahrendes. Und das passt eigentlich

0: Kommen einem vor allem Shopping und Gastronomie in den Sinn. Derzeit wird das Einkaufszentrum ja groß umgebaut. Doch neben Kleidung, Lebensmittel und Co. gibt es auch einen ganz speziellen Kiosk. Ein sogenannter Zuhörkiosk. Er ist da, um einfach mal zu reden oder auch um Dampf aus dem Alltag abzulassen. Vor rund 2 Monaten hat der Zuhörkiosk geöffnet. Die Resonanz, die ist selbst für die ehrenamtlichen Betreiber überraschend, Thomas Haschberger.
1: In den 2 Monaten sind mehr als 160 Gespräche geführt worden, sagt Peter Mendel. Er ist Koordinator des Zuhörkiosk. Mit dem hohen Zulauf hat er schon gerechnet, weil Zuhören ein Grundbedürfnis ist.
2: Grundsätzlich bringt Zuhören Verbundenheit. Und wenn mir zugehört wird, dann bekomme ich das Gefühl, ich habe einen Wert. Und Zuhören schafft hier einen Raum von Selbsterkundung und Selbstfindung.
1: An 3 Tagen pro Woche hat der Zuhörkiosk 6 Stunden geöffnet. 30 Ehrenamtliche haben für alle Anliegen ein offenes Ohr, sagt Zuhörerin Jasmin Edith Simon.
3: Wir sind der Verschwiegenheit verpflichtet. Und ich denke mir, von uns hat jeder irgendwie so einen Hintergrund. Ich zum Beispiel habe jetzt Lebens- und Sozialberatung gemacht. Wir haben Hintergründe und wissen das auch von unseren Ausbildungen oder unseren Berufen, wie wir damit umgehen können.
1: Und bei Krisenfällen werden die Gesprächspartner an die passende Einrichtung weitergeleitet. Der Zuhörkiosk im Dornbirner Messepark hat jedenfalls einen Nerv der Zeit getroffen und der Gesprächsstoff wird wohl so schnell nicht ausgehen.
0: Wenn Sie gestern am Bodensee unterwegs waren, dann ist Ihnen vermutlich auch ein Hubschrauber aufgefallen. Der war Teil einer Kunstaktion der Choreografin, Tänzerin und Performerin Florentina Holzinger. Ihre Produktionen sorgen immer wieder für Aufsehen. Auf Einladung des Kunsthaus Bregenz hat sie am Abend am Bodensee gastiert und das mit einer spektakulären Bergungsaktion.
4: Der Bodensee ist halt sehr speziell, das hat uns schon sehr interessiert. Da gibt es interessante Narrative zu bergen. Nicht nur Narrative, also ich meine, das ist ja auch ein Schiffsfriedhof. Da liegt vieles begraben, aber nicht nur begraben, da ist sicher auch vieles lebendig. Und mal schauen, was wir da zutage befördern. Und wir beschäftigen uns aber auch mit der Infrastruktur, die dann vorzufinden ist. Wir sehen da jetzt, was passiert. Da sind die Festspiele, da ist diese Riesenbühne, da baden urviele Leute, da sind viele Kids und da sind viele Rentner.
0: Künstlerinnen, die vom Hubschrauber aus einer Glocke in luftiger Höhe ragen oder eine Band, die komplett nackt spielt. Florentina Holzingers Aktion hat jedenfalls für Furore gesorgt. Die Bilder dazu, die sehen Sie am Abend in Vorarlberg heute, wie gewohnt, ab 19 Uhr in ORF 2.
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6: Einen schönen Sonntagmittag, lupenreines Hochsommerwetter heute in Vorarlberg. Mit Sonne pur und tiefblauem Himmel steigen die Temperaturen auf 25 bis 33 Grad am Nachmittag an. Auch morgen am Montag keine Änderung dieses sonnigen, heißen und gewitterfreien Sommerwetters. Ab Dienstag wird es dann wechselhaft weitergehen. In der schwülwarmen, energiereichen Luft wird es dann sehr schauer- und gewitteranfällig für den Rest der kommenden Woche. Es bleibt insgesamt aber hochsommerlich warm.
5: Und der Verkehrsservice, da können wir es kurz machen. Es liegen uns keine aktuellen Meldungen vor. Falls Sie Hinweise haben, bitte anrufen, kostenlos 0800 20 4000. Ich bin Christian Sutter, wünsche Ihnen nicht nur eine gute Fahrt, sondern einen wunderschönen Sonntag. Genießen Sie ihn an einem schattigen Plätzchen vielleicht oder gut eingeschmiert.

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1: Am Mikrofon Arthur Dreinacher. Die USA haben eine weitere Angriffswelle auf den Iran durchgeführt. Nach eigenen Angaben wurden 140 militärische Ziele getroffen. Der Iran reagierte mit Vergeltungsschlägen. In mehreren mit den USA verbündeten Golfstaaten waren Explosionen zu hören. Sarah Emler berichtet.
2: Ein Augenzeuge filmt in der katarischen Hauptstadt Doha, wie die Luftabwehr eine iranische Rakete abfängt. Mindestens 3 Menschen werden durch herabfallende Splitter verletzt, darunter auch ein Kind. Katar spricht von einer gefährlichen Eskalation. Die Angriffe würden die Bemühungen erschweren, die Spannungen in der Region einzudämmen. Auch andere Golfstaaten melden Raketen- und Drohnenangriffe aus dem Iran. Diese Vergeltungsschläge auf US-Verbündete wurden erwartet. Kurz zuvor hatten die USA eine weitere Welle an Angriffen gegen den Iran durchgeführt. Auslöser hier war ein erneuter iranischer Angriff auf ein Handelsschiff in der Straße von Hormus. Immer wieder werfen sich beide Seiten Verstöße gegen die im Juni vereinbarte Waffenruhe und Öffnung der Meerenge vor. Die Gespräche laufen weiter, bislang jedoch ohne Erfolg.
1: Die EU empfiehlt, Förderungen in Höhe von 2 Millionen Euro für die Biennale von Venedig auszusetzen. Grund sind Bedenken wegen des russischen Pavillons, der heuer erstmals seit Beginn des Ukraine-Krieges wieder zugelassen wurde. Die Kommission betont, EU-Kulturgelder müssten demokratische Werte fördern. Eine kleinere Lohnlücke zwischen Frauen und Männern würde auch dem Staatshaushalt nützen. Laut ÖGB brächte die vollständige Schließung des Gender Pay Gaps jährlich rund 9 Milliarden Euro an zusätzlichen Steuern und Sozialabgaben. Der Gewerkschaftsbund fordert deshalb die rasche Umsetzung der entsprechenden EU-Richtlinie. Grau statt Weiß. Dieses Bild zeigt sich in den Vorarlberger Alpen immer häufiger. Wo einst mächtige Gletscher lagen, kommt heute immer mehr Fels zum Vorschein. Hitze und fehlender Winterschnee lassen die Eisriesen weiter schrumpfen. Serhat Türki-Yilmaz mit Einzelheiten.
3: Wenig Schnee im Winter und längere Hitzeperioden lassen die Gletscher immer schneller schmelzen. Dabei steht die Hauptschmelze aber erst im Spätsommer an, sagt der Vorarlberger Gletscherexperte Günter Groß.
4: Bis in den Herbst hinein sind diese sogenannten Rücklagen an Schnee meistens aufgebraucht und die Gletscher haben keine Ernährung mehr.
3: Viele kleine Gletscher seien bereits verschwunden, immer mehr treffe es nun auch die großen.
4: Als letzter wird dann wohl der Ochsentaler Gletscher verschwinden, das wird aber in Jahrzehnten sein.
3: Schon bald werde nicht mehr von Gletschern, sondern nur noch von Toteiskörpern die Rede sein, befürchtet Groß.
1: Bei einem Testspiel zwischen Fenerbahce Istanbul und Bogor Stettin in Linz haben Fußballfans Absperrgitter durchbrochen und einen Stadionmitarbeiter verletzt. Rund 60 bis 70 Fans stürmten vor Spielbeginn in den Einlassbereich. Ein 29-jähriger Wiener stieß dabei einen Mitarbeiter zu Boden. Die Polizei ermittelt. Das waren die Nachrichten mit Arthur Dreinacher.
5: Ja, und wir machen gleich Musik, passend zu den Wetteraussichten. Wolkenlos heute Nachmittag bis zu 33 Grad. Und diese Temperaturen, die bleiben auch in den nächsten Tagen uns erhalten. Morgen Montag wieder heiß, Sonne und Wolken wechseln sich ab. Gegen Abend werden die Wolken aber mehr. Und am Dienstag, da bleibt es heiß, da wird es aber unbeständiger. Typisch Sommer, von der Früh weg können einzelne Regenschauer oder Gewitter dabei sein. Braucht man ganz ehrlich ein bisschen Regen. Ja, ein bisschen mehr Regen wäre eigentlich ganz gut zwischendurch. So, und dann noch einmal ganz kurz zum Verkehrsservice. Da liegen uns keine Meldungen vor. Falls Sie Infos haben, 0800 20 4000. Ich bin Christian Sutter. Gute Fahrt, schönen Sonntagnachmittag mit Laidback und Sunshine Reggae.

0: Ich weiß nicht, ob Sie sich für die Fußball-WM interessieren, aber es spielt überhaupt keine Rolle, auch wenn nicht. Das ist ja vor ein paar Tagen ist passiert, dass Mexiko rausgeflogen ist. Ja, aber in Guten Morgen Vorarlberg bei Dominik Dapreo und Nicole Oberhauser war das nur ein Anlass.
1: Ja. Aber Nicole, darum gibt es deine tägliche Tiergeschichte und du hast da noch einen mexikanischen Star im Gepäck.
2: Ja, quasi der eigentliche WM-Star aus Mexiko, heißt nämlich Merlin, ist eine 2-jährige Peking-Ente, also genauer gesagt ein Erpel, und der watschelt mit seinem Frauchen Carla und ihrem Sohn Christian im kleinen grünen Nationaldress durch Mexico City. Die verkaufen Erfrischungen, also Wasser und Co. und der Merlin ist da jeden Tag ganz selbstverständlich mit dabei. Ganz so schnell ist er im Moment aber nicht. Ständig wollen Fans Selfies mit ihm machen, ihn halten und abknutschen. Ihm scheint das ziemlich egal zu sein. Kaum hat er wieder die Straße unter den Füßen, watschelt er flott weiter. Merlin hat sogar einen Wikipedia-Eintrag und war auch schon bei der mexikanischen Staatspräsidentin Claudia Sheinbaum eingeladen.
1: Echt jetzt? Mhm.
2: Also ein echter kleiner Held, der vielen ein Lächeln ins Gesicht zaubert.

0: wenn sie in den nächsten Tagen einmal online sind. Vielleicht haben sie dann 10, maximal 15 Minuten Zeit. Länger braucht es wirklich nicht. Ich habe es selber schon erledigt. Bitte machen Sie mit. Je mehr mitmachen, umso genauer wird das Ganze.
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1: Mikrofon Arthur Treinacher. Beim Absturz eines Kleinflugzeugs im Gemeindegebiet von Garming im Bezirk Scheibs in Niederösterreich sind 2 Menschen gestorben, 2 weitere wurden schwer verletzt. Das ist vor kurzem bekannt geworden. Ein Großaufgebot an Rettungskräften ist im Einsatz. Die Absturzstelle liegt in schwer erreichbarem Gelände. Details zum Unfallhergang sind noch nicht bekannt. Lange Wartezeiten und steigende Kosten belasten das Gesundheitssystem. Gesundheitsministerin Corinna Schumann von der SPÖ setzt auf die zwischen Bund und Ländern vereinbarte Reform und erwartet dadurch spürbare Verbesserungen, wie sie in der ORF-Pressestunde sagt. Möglichen Krankenhausschließungen erteilt sie eine Absage.
2: Die Spitäler, die jetzt bestehen und die nicht mehr vollumfänglich die Versorgung bereitstellen können, die brauchen eine Weiterentwicklung. Aber trotzdem wissen wir, dass gerade die Standorte ja ganz wesentlich sind für die Regionen und sie bleiben Gesundheitsstandorte, sie werden sich weiterentwickeln. Entweder sie entwickeln sich zu Facharztzentren, zu PVEs, zu spezialisierten Spitälern. Das ist jetzt wichtig. Wir brauchen einen Gesamtplan,
1: sagt Gesundheitsministerin Schumann. Bereits zum dritten Mal innerhalb einer Woche haben die USA den Iran angegriffen. Die Angriffe erfolgten als Reaktion auf den iranischen Beschuss eines Schiffs in der Straße von Hormus. Der Iran begründete den Beschuss damit, dass das Schiff eine nicht genehmigte Route befahren habe und kündigte daraufhin die erneute Schließung der Straße von Hormus an. VW-Chef Blume will die Schließung von Werken möglichst vermeiden. Im Rahmen der Umstrukturierung gäbe es intelligentere Lösungen, sagte er der Bild am Sonntag. Genaue Schritte nannte er nicht. Durch den Sparkurs habe man die Kosten bereits um 20% gesenkt. Dort müsse weiter angesetzt werden. Eine Möglichkeit sei eine Verkleinerung des Modellangebotes. Der ehemalige argentinische Nationalspieler Antonio Radin ist im Alter von 89 Jahren gestorben. Er war einer der größten Mittelfeldspieler Argentiniens und beeinflusste maßgeblich die Einführung von gelben und roten Karten im Fußball. Mehr von Sarah Emler.
3: Es ist die Fußballweltmeisterschaft 1966. Argentinien und England spielen im Viertelfinale gegeneinander. Der Argentinier Antonio Radin rammt einen Gegenspieler mit dem Ellbogen und wirft sich selbst zu Boden. So steht es in den Notizen des deutschen Schiedsrichters Rudolf Kreitlein. Nach einem zweiten Foul möchte Kreitlein den argentinischen Spieler vom Platz verweisen. Radin weigert sich jedoch, bis die Polizei kommt. Auf dem Weg vom Platz zerknüllt Radin noch eine englische Eckfahne und setzt sich dann aus Protest gegen die Entscheidung auf einen roten Teppich, der eigentlich für die damalige Königin Elisabeth II. Reserviert war. Der spanisch sprechende Radin behauptet später, er habe den deutschen Schiedsrichter nicht verstanden. Um solche Verständnisprobleme zu vermeiden, führt die FIFA bei der WM 4 Jahre später die gelbe und die rote Karte ein.
1: Das waren die Nachrichten mit Arthur Treinacher.
4: Heute Nachmittag oft wolkenlos in Vorarlberg, bis zu 33 Grad im Schatten. So warm bleibt es auch in den nächsten Tagen. Morgen Montag wieder heiß, Sonne und Wolken wechseln sich ab. Gegen Abend werden die Wolken aber dann schon mehr. Und ab Dienstag, es bleibt zwar heiß, aber es wird dann unbeständiger. Von der Früh weg ist es möglich, dass es hier und da regnet oder gewittert. 3:03 jetzt der Verkehrsservice, ein typischer Sonntagnachmittag. Gute Fahrt, es liegen uns keine Meldungen vor.
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4: Und diese Woche war Tag der Schokolade. Anlass genug mal zum sicher anschauen, warum ist Schokolade eigentlich gesund? Das Ganze gleich. Jetzt machen wir uns erst einmal Musik für einen gemütlichen Nachmittag.

0: Er steht dazu, dass er Songs macht, die ideal sind während der Autofahrt. Chris Rea, Josephine hier. Gleich die süße Olivia Newton-John und auch die süße Sheryl Crow mit All I Wanna Do und süß auch die Schokolade. Diese Woche war ja Tag der Schokolade und da habe ich mir diesen schlechten Ruf der Schokolade mal vorgenommen. Sagt man ja ihr nach, es ist nicht gesund, aber ich wollte mich jetzt vom Gegenteil auch überzeugen lassen und habe mir darum einen wahren Fachmann eingeladen, nämlich den Martin Kopf aus unserer Nachrichtenredaktion. Der liebt nämlich Schokolade.
1: Ja, ich liebe Schokolade.
0: Und weißt auch viel über die Schokolade.
1: Ja, ich weiß das eine oder andere.
0: Also dann bestätige uns, dass sie doch ganz gesund ist.
1: Schokolade in Maßen gilt als gesund, da sie zum Beispiel entzündungshemmende Pflanzenstoffe enthält. Es geht aber eben darum, die Dosis macht das Gift. Wie viel Schokolade esse ich täglich? Expertinnen und Experten empfehlen da maximal 15 bis ungefähr 25 Gramm pro Tag. Wenn man das umrechnet auf eine 100 Gramm Tafel, sind das ungefähr 1 bis 2 Rippen.
0: Also Martin, machen wir doch gleich die Top 3, warum Schokolade gesund ist.
1: Da nehmen wir doch an erster Stelle das Herz-Kreislauf-System. Flavonoide, das sind sekundäre Pflanzenstoffe im Kakao, die wirken als Antioxidantien. Sie können also die Blutgefäße entspannen und so zum Beispiel den Blutdruck senken.
0: Platz 2 wäre für mich jetzt, Schokolade macht glücklich.
1: So ist es. Es wirkt nämlich auf die Psyche. Inhaltsstoffe wie Theobromin wirken anregend, während Tryptophan im Körper in den Glücksbotenstoff Serotonin umgewandelt wird.
0: Klingt wunderbar. Und was ist Platz 1, warum Schokolade gesund ist?
1: Ja, auch die ganzen Mineralstoffe. Schokolade ist einfach eine gute Quelle für Eisen und Magnesium.
0: Lauter gute Nachrichten rund um die Schokolade. Ich bin mir sicher, du hast eine schlechte dabei.
1: Ja, wichtig ist halt, dass es wirklich sich um dunkle Schokolade handelt. Also mit einem hohen Kakaoanteil, so ungefähr ab 70% wird es halbwegs gesund, sage ich. Mhm. Vollmilch und weiße Schokolade sind wegen des hohen Zucker- und Fettgehalts nicht ganz so gesund.
0: Haben wir doch geahnt, dass da noch was kommt.
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5 schmalzige Sterne kriegt der George McRae für diesen 70er-Hit hier. Rock Your Baby. Und apropos Rock. Machen wir einen richtigen Rock aus den 80ern. Obwohl damals haben schon viele gesagt, was machen jetzt Van Halen damit mit Synthesizer? Also es war ja verpönt, sehr lange überhaupt. Aber dann der Zweifel, warum ein Gitarrist plötzlich zum Keyboard greift. Eigentlich war der Van Halen ein klassisch gelernter Klavierspieler. Und dann ist er erst zur Gitarre. Also darum hat er gar kein schlechtes Gewissen gehabt, da ein Keyboard einzubauen. Es war ihm wurscht, was die anderen denken, und recht hat er gehabt.

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1: Am Mikrofon Arthur Treinacher. Nach wie vor läuft der Großeinsatz nach dem Absturz eines viersitzigen Kleinflugzeuges in Garming im Bezirk Scheibs in Niederösterreich. Vier Menschen waren an Bord, zwei Insassen konnten nur noch tot geborgen werden, zwei wurden schwer verletzt. Michel Kreuzer mit ersten Einzelheiten.
2: Gegen 11 Uhr ist das Kleinflugzeug heute abgestürzt. Rettung, Polizei, Feuerwehr sind mit zwei Hubschraubern seit Stunden im Einsatz. Die Rettungsaktion dürfte sehr herausfordernd sein. Die Absturzstelle liegt in steilem und unwegsamem Gelände mitten im Wald. Handyempfang gebe es nicht, man verständige sich per Funk, das berichten die Einsatzkräfte. Eine verletzte Person ist vor kurzem mit dem Notarzthubschrauber ins Krankenhaus nach Linz geflogen worden. Das hat uns die Polizei vor kurzem bestätigt. Aktuell gibt es aber noch keine weiteren Informationen oder Details zu den Opfern und Verletzten. Die Absturzursache wird dann nach dem Ende des Einsatzes untersucht werden. Auch die Sicherheitsuntersuchungsstelle des Bundes ist schon nach Garming unterwegs, heißt es.
1: Nationalratspräsident Walter Rosenkranz verteidigt den von der FPÖ verwendeten Begriff Remigration. In der ORF-Sendung Hohes Haus sagte er, damit sei Rückwanderung auf rechtsstaatlicher Basis gemeint, nicht Massenabschiebungen. Andreas Meyer-Bochusch berichtet.
3: Für den Nationalratspräsidenten ist Remigration ein lateinischer Begriff aus der Wissenschaft, den er sich sicher nicht verbieten lasse.
4: Aber eine Abschiebung nach den geltenden Bestimmungen, das ist eine Remigration, so wie es wir Freiheitlichen gebrauchen.
3: Die Aufregung um seine Amtsführung kann sich Rosenkranz nicht erklären. Auch seine jüngste Personalentscheidung, einen Burschenschafter zum Parlamentsdirektor zu machen, sei korrekt und das Ergebnis eines objektiven Auswahlverfahrens.
4: Und die haben einstimmig entschieden, dass es nur einen höchst qualifizierten Bewerber gegeben hat. Nein, es gibt auch für Burschenschaften in Österreich kein Berufsverbot.
3: Zu den als rechtsextrem eingestuften Identitären habe er keinerlei Kontakt.
4: Das kann ich mir durchaus vorstellen, auch nach den Beispielen, wo Gewalt geübt wurde, dass zumindest Teile davon tatsächlich auch Gewalt als Mittel einsetzen und daher rechtsextrem.
3: Gewalt im Staat oder gar Parlament durch Identitäre werde er nicht dulden, sagt Rosenkranz.
1: Der ukrainische Präsident Selenskyj kündigt eine Regierungsumbildung an. Grund sei unter anderem ein außenpolitischer Strategiewechsel zur Stärkung der Beziehungen zu wichtigen Partnern. Regierungschefin Sviridenko soll künftig möglicherweise die Diplomatie mit den wichtigsten Partnern übernehmen. In der spanischen Provinz Almeria bringen die Einsatzkräfte den Waldbrand zunehmend unter Kontrolle. Hunderte Feuerwehrleute waren die ganze Nacht im Einsatz. Nachlassender Wind und höhere Luftfeuchtigkeit erleichtern die Löscharbeiten. Rund 7000 Hektar Wald und Buschfläche wurden zerstört. Die Suche nach möglichen weiteren Opfern geht weiter. Das waren die Nachrichten mit Arthur Treinacher.
5: Was für ein Start in die Ferien dieses Wochenende und auch die nächsten Tage. Es bleibt sommerlich in Vorarlberg, oft wolkenlos heute, bis zu 33 Grad im Schatten. Die Temperaturen, die merken wir uns, die wiederholen sich täglich. Auch morgen Montag, da wird es wieder heiß. Sonne und Wolken wechseln sich ab, aber gegen Abend werden die Wolken dann mehr. Das ist aber auch gut, weil am Dienstag, obwohl es heiß bleibt, wird es unbeständiger, denn es können schon von der Früh weg endlich einmal einzelne Regenschauer oder Gewitter niedergehen. 3 nach 3 jetzt der Verkehrsservice. Sonntagnachmittag, naja, sind wir froh, es gibt keine Meldungen, es läuft. Falls Sie Infos haben, gerne melden, dann gehen wir es hier weiter unter 0800 20 4000. Gute Fahrt.
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5: Und smooth wird es in der nächsten Viertelstunde mit Sade, aber jetzt haben wir mal eine Nick Kershaw, The Riddle.

0: So, das war jetzt smooth genug, oder? Jetzt sagen wir dann gleich alle Achtung mit Marie und die Beach Boys mit Barbara Ann. Lauter Mädels in den Songtiteln. Aber zuerst noch Überraschung. 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

Drumsticks mit Boat on the River. So, Katzenfreunde und Katzenbesitzer, die nächste Viertelstunde ist ganz interessant für Sie. Es geht nämlich um gutes Katzenfutter für alle, die keine Katze haben oder nichts mit Katzen am Hut haben. Haben wir viel Musik. Gleich die Buggles, Lou Bega und das ist Chaka Khan. Nein, das ist kein Stotterer, Chaka Khan.

0: Es geht kaum sanfter. The Captain of her heart. Ja, ist ja schon gut. So klingt eine Katze, wenn sie Hunger hat. Ja. Oh, und in Sachen Katzenfüttern gibt es jetzt jede Menge Tipps von Roman Neugebauer.
1: Schönen Nachmittag. Heute geht es darum, wie können wir unserem Vierbeiner, unserer Katze, was Gutes tun? Wie finden wir das perfekte Essen für unsere Katze? Dafür in der Leitung Julia Brunhofer. Sie ist zertifizierte Ernährungsexpertin für Katzen und Hunde. Julia, was macht denn die Katze so besonders?
2: Sie sind wirklich noch kleine Raubtiere, also reine Fleischfresser. Und leben halt auch noch nicht so lange mit uns Menschen zusammen. Und dadurch haben sie sich halt auch der Verdauung noch nicht so uns angepasst.
1: Was ist denn gutes Katzenfutter?
2: Wichtig ist da, dass man mal die Zutatenliste klar lesen kann, also dass man mal versteht, was da drin ist, dass ein hoher Fleischanteil drinnen ist und dass sich halt möglichst keine oder wenige pflanzliche Komponenten da drinnen finden, weil das die Katze eben nicht gut verdauen kann.
1: Ja, noch mehr Ernährungstipps rund um die Katze gibt es jetzt aktuell in der ORF-Nachlese.

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2: Von Arthur Treinacher. Die Förderung bei künstlicher Befruchtung wird nicht voll genutzt. Wer keine Kinder bekommen kann und künstliche Befruchtung verwendet, kann fast 3/4 der Kosten aus einem Fonds ersetzt bekommen. Das Geld aus dem Fonds wird aber nicht voll ausgeschöpft. Katja Achthofer berichtet.
3: 10-15% der Paare gelten als ungewollt kinderlos. Wer sich für künstliche Befruchtung entscheidet, muss tief in die eigene Tasche greifen. Rund 6.000 Euro kostet das pro Behandlungszyklus. Ein Großteil davon kann aber von einem öffentlichen Fonds übernommen werden, sagt Bernadette Humer vom Familienministerium.
4: Der Fonds übernimmt 70% der Kosten, wenn die Frau oder der Mann unfruchtbar sind und andere Möglichkeiten bereits ausgeschöpft worden sind. Weiters ist es notwendig, dass die Frauen ein Höchstalter von 40 Jahren und Männer von 50 Jahren nicht überschreiten.
3: Den Betroffenen bleibt dann pro Versuch ein Selbstbehalt von etwa 1.300 Euro.
4: Wir haben aktuell im Fonds über 22,9 Millionen Euro zur Verfügung. Das Geld wird nicht ausgeschöpft.
3: Die Zahl der künstlichen Befruchtungsversuche habe sich in den vergangenen 15 Jahren aber auf über 12.000 verdoppelt. Die Kriterien für den Fonds werden gerade überarbeitet.
2: US-Präsident Trump widerspricht iranischen Angaben zur Straße von Hormus. Nach seinen Angaben ist die wichtige Meerenge für die Handelsschifffahrt geöffnet. Der Iran hatte zuvor als Reaktion auf neue US-Angriffe eine Schließung angekündigt. Die gegenseitigen Angriffe zwischen Washington und Teheran gehen weiter. Zum Radsport. Gregor Mühlberger gewinnt die Gesamtwertung der Tour of Austria. Er ist damit der erste Österreicher seit 2013, dem dieser Erfolg gelingt. Die Schlussetappe von Langenlois zum Wiener Burgtheater entscheidet vor wenigen Minuten der Brite Samuel Watson im Sprint für sich. Und beim Rasenklassiker in Wimbledon steigt in einer Stunde das Finale zwischen Jannik Sinner und Alexander Zverev. Während Zverev auf seinen ersten Triumph hofft, kämpft Sinner um die Titelverteidigung. Christoph Ott.
5: Der Weltranglisten-Erste Sinner hat nach seinem überraschenden frühen Aus bei den French Open in Wimbledon zu alter Stärke gefunden und freut sich, wieder im Finale zu stehen und erwartet ein schwieriges Match gegen Zverev.
6: It feels good again being back in a Grand Slam final. It's good for me and you know I'm happy to face him. I try to do the best I can and then we see how it goes. But it's gonna be very very tough, very different than all the other matches we have played.
5: Es wird ein komplett anderes Spiel als alle, die wir bisher gespielt haben, so Sinner. Der Südtiroler hat zwar die letzten 9 Duelle gegen Zverev gewonnen, meint aber, der Grand-Slam-Titel des Deutschen in Paris verändert alles. Das bestätigt auch Zverev und meint, wenn du einmal einen Grand-Slam-Titel geholt hast, weißt du, wie es geht.
7: Once you win a major, you know how to do it and you feel like you can do it again. You have this feeling inside of you.
5: Dann hast du das Gefühl, du kannst es wieder schaffen, so Zverev. Die Vorzeichen versprechen jedenfalls ein hochklassiges Finale.
2: Beginn ist um 17 Uhr. Das waren die Nachrichten mit Arthur Treinacher.
8: Wir sind bei Wetter und in der kommenden Nacht, da wird es wieder sternenklar, wolkenlos, 12 bis 17 Grad die Tiefstwerte und ja, die brauchen wir auch nach einer ordentlichen, durchgelüfteten Wohnung. Dann morgen Montag ist es nämlich wieder heiß, Sonne, Wolken wechseln sich zwar ab, gegen Abend werden die Wolken dann mehr und am Dienstag oder ab Dienstag, da wird es unbeständiger. Es bleibt zwar heiß, aber es kann dann von der Früh weg immer wieder ein bisschen regnen oder auch gewittern. Hoffentlich werden die Gewitter nicht zu wild, aber das werden wir dann morgen schon genauer wissen. Jetzt um 3:03, da schauen wir auf die Straße, der Verkehrsservice hier bei Radio Vorarlberg. Es liegen uns keine Meldungen vor. Falls Sie Infos haben, gerne einfach anrufen, kostenlos 0800 20 4000.
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8: Ja, und lästige Musik an diesem Sonntagnachmittag, egal wo Sie ihn verbringen. Zu Hause im Garten, ganz gemütlich, im Schatten hoffentlich. Oder auch im Schwimmbad mit einem kleinen Radio dabei oder dem Knopf im Ohr. Und da hören Sie gleich Blondie mit Sunday Girl und gleich die New Kids on the Block nach Kim Carnes mit Betty Davis.

0: der Sonntag hier mit Radio Vorarlberg. Da kann man auch immer ein bisschen zurückblicken. Wie war die Woche? Ich meine, das war die letzte Schulwoche. Für viele ist die Urlaubszeit los. Und wir haben über Bettwanzen auch geredet diese Woche. Und auch darüber, dass das kann jedem passieren. Die können überall sein. Auf der Hütte oder im Hotel. Und dass man Bettwanzen mit nach Hause bringt, auch das kann jedem passieren. Wer sie aber einmal im Bett hat, den juckt's und beißt's dann. Kammerjäger Ronny Knoll, wie erkennen wir überhaupt, dass wir Bettwanzen haben?
1: Das ist recht schwierig zu erkennen, außer es ist ein starker Befall da. Dann erkennt man es, wenn man mal die Matratze hochhebt, dass bei der Rattenröste Kot-Rückstände dort sind. Oder man erkennt ja noch Häutungen von der Bettwanzen, weil die Bettwanze verschiedene Stadien hat und daher sich dazwischen immer häutet. Also dann könnte man Häutungen finden oder selber lebende Tiere.
0: Okay, oder so schwarze Flecken und das sind dann die Überreste, das was sie hinterlassen. Also am besten das Urlaubsziel einmal durchchecken, bevor man da einnistet, sag mal selber. Und beziehungsweise das heißt aber, wenn ich im Urlaubsziel jetzt Bettwanzen entdecke, was mache ich dann mit meiner Kleidung? Zumindest spätestens bei der Abreise dann.
1: Ja, man kann es natürlich schützen, wenn man es dann separat verpackt. Das also nochmal in den Plastiktüten einpackt und dann erst in den Koffer rein tut oder wenn man in den Rucksack rein tut, wenn man dann das Quartier verlässt, dass man das Ganze nochmal gut durchschaut, ob irgendwas dort ist. Und wenn man dann nach Hause kommt, einfach das nicht unbedingt gleich direkt ins Haus mit ihnen, sondern einfach mal vielleicht vor dem Haus oder vor der Wohnung ein bisschen auspackt, ein bisschen durchschaut, bevor man das mit in die Wohnung nimmt.
0: Ja, und dann sofort in die Waschmaschine, oder?
1: Das wäre ideal sein, wenn die Bettwanze an der Kleidung bleibt und sie geht noch direkt in die Waschmaschine. Natürlich, dann wird sie ausgespült und weggeschwemmt. Das Problem ist, sie versteckt sich recht schnell. Das heißt, wenn ihr da die Kleidung einfach jetzt einmal am Boden wirft und sie wegrennt, dann nützt das Waschen alleine nichts mehr, weil dann habe ich sie ja schon im Haus oder im Zimmer.
0: Kammerjäger Ronny Knoll, vielen Dank für die Tipps. Also wenn es dann aber einmal soweit ist, wenn es zu spät ist, wenn Bettwanzen schon mal da sind, dann hilft nur der Kammerjäger. Anrufen und dann wird's richtig spannend.

0: Billy Sayre. Also, Billy Ray Cyrus, dann haben wir das ordentlich ausgesprochen, weil jetzt bitte aufrecht hinsetzen, 16.30 Uhr die Nachrichten.
1: Mit Thomas Giesinger, schönen Nachmittag. Bei Wanderungen im Dunkeln empfiehlt Mario Ammann von der Initiative Sicheres Vorarlberg unbedingt eine Stirnlampe zu tragen. Gerade jetzt zu Ferienbeginn wandern immer mehr Menschen zu einem Sonnenaufgang oder einem Untergang auf eine Bergspitze. Ohne Licht kann es aber schnell gefährlich werden. Auch Handylampen reichen da nicht aus, sagt Ammann. Erst vergangene Nacht musste ja die Bergrettung eine Deutsche von der Mondspitze runter begleiten, weil sie in der Dunkelheit nicht weitergekommen ist. Die Stadt Bregenz hat nach 2 Jahren Bauzeit das neue Wasserwerk offiziell eröffnet. Das neue Werk hat neue Filterdüsen und ein Rheinwasserbecken. Damit soll die hygienische Trinkwasserversorgung für die Landeshauptstadt langfristig gesichert werden. Das neue Wasserwerk hat 3 Millionen Euro gekostet. Insgesamt 30% wurden dabei von Bund und Land gefördert. Bei der Sparkasse Bregenz gibt es einen Wechsel an der Spitze des Aufsichtsrats. Werner Böhler legt sein Mandat nach 26 Jahren altersbedingt zurück. Den Vorsitz übernimmt Harald Giesinger, Vorstandsvorsitzender der Dornberner Sparkasse. Er gehört dem Aufsichtsrat der Sparkasse Bregenz bereits seit 2000 an. Die Tour auf Austria ist ohne großes Erfolgserlebnis für das Radteam Vorarlberg zu Ende gegangen. Die Ländle-Mannschaft hat es auch heute nicht in die Top 10 geschafft, Andreas Blum aus unserer Sportredaktion.
2: Ohne ihren erkrankten Kapitän Colin Stüssi war es eine sehr schwierige Tour auf Austria für die Vorarlberger Mannschaft. Aus dem angepeilten Top-10-Platz ist heute nichts geworden. Auf der 5. und letzten Etappe von Langenlois nach Wien klassiert sich der Italiener Giacomo Bellabio im Zielsprint als bester Ländle-Fahrer auf Platz 12. Der Tagessieg geht an den Briten Sam Watson vom World-Tour-Team Netcompany Ineos. In der Gesamtwertung beendet Philipp Hofbauer vom Team Vorarlberg die Tour als zweitbester Österreicher auf Rang 14. Der Gesamtsieg geht erstmals seit 13 Jahren wieder an einen Österreicher. Gregor Mühlberger hat heute seine Führung auch bei der letzten Etappe verteidigt.
0: Die Wetteraussichten. Das Sommerwetter geht weiter. Wie im Detail, das erfahren wir jetzt aus der Geosphere Austria von Josef Lang.
3: In der kommenden Woche wird das Sommerwetter zunehmend unbeständig und wechselhaft. In der kommenden Nacht ist es aber noch ein weiteres Mal sternenklar und es kühlt ab im Rheintal auf etwa 16 Grad, beim Arlberg auf rund 10 Grad. Morgen am Montag geht es dann noch einmal sonnig und gewitterfrei durch den Tag, Höchstwerte morgen bis 33 Grad. Wolken am Nachmittag morgen, die deuten aber auf eine Änderung hin. Am Dienstag wird es nämlich von Beginn an regnerisch und gewittrig sein. Ja, und auch am Mittwoch, Donnerstag und Freitag bleibt es in der schwülwarmen, energiereichen Luft sehr schauer- und gewitteranfällig.
0: Wasser ist aber ja höchste Zeit, dass da was kommt auf jeden Fall. Ja, ganz kurz zum Verkehrsservice. Um kurz nach 4:30, da liegen uns keine Meldungen vor. Eine gute Fahrt mit Megasong von Queen.

0: Give it up, Casey and the Sunshine Band. Sunshine haben wir genug, auf jeden Fall. Und in der Früh, Radio Vorarlberg, wir beginnen für Sie um 5 Uhr. Gut, die meisten Vorarlbergerinnen und Vorarlberger, so, das hat man, erhob man mal, gibt es eine Statistik, so ungefähr, so ganz grob, 6:30 stehen die Vorarlbergerinnen und Vorarlberger auf. Vor allem, wenn sie arbeiten gehen müssen. Jetzt in den Ferien, im Urlaub, ist sowieso wieder was anderes. Aber in der Früh, da gibt es auch bei Dominik Dabré und Nicole Oberhauser in der Früh immer eine Tiergeschichte. Aber es gibt ja nicht jeden Tag eine Geschichte über irgendein Tier, die erzählenswert wäre. Und darum gibt es so als Lückenfüller auch die Tierwitze. Und die drei Lieblingstierwitze aus dieser Woche, die habe ich jetzt nochmal für Sie.
1: Was bestellt ein Maulwurf in einem Restaurant?
2: Keine Ahnung.
1: Ein Drei-Gänge-Menü.
2: Ach so, wegen... Ja, okay, ja, gut. Weiter.
1: Was ist braun und hoppelt rauchend durch den Wald?
2: Was?
1: Ein Kaminchen.
2: Okay, den kenne ich schon. Ja, okay. Und okay. Jetzt das große Finale?
1: Mein Lieblingswitz.
2: Oh.
1: Geht ein Dalmatiner in den Supermarkt, fragt die Kassierin, sammeln Sie Punkte?

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1: Willkommen zum Journal um 5. Das sind einige unserer Themen. Unklare Lage in der Straße von Hormus. USA und Iran widersprechen sich. Und der Gesamtsieger der 75. Radtour of Austria heißt Gregor Mühlberger. Aus dem Journalstudio begrüßt sie Arthur Treinacher. Der Konflikt zwischen den USA und dem Iran hat sich erneut zugespitzt. Nach den US-Angriffen in der Nacht griff der Iran US-Verbündete am Golf an und kündigte die Schließung der Straße von Hormus an. US-Präsident Trump widersprach dem jedoch und sagte vor kurzem, die wichtige Meerenge sei offen. Markus Müller berichtet.
2: Die Straße von Hormus ist geöffnet, das erklärt Präsident Donald Trump am Sonntag am Sender NBC.
3: Open, we bombed the hell out of them last night.
2: Sie ist offen und wir haben sie in der Nacht in Grund und Boden bombardiert, sagt Trump. Es habe davor Gespräche gegeben, aber die iranische Führung halte sich nicht an Absprachen. Das seien, wie er wörtlich sagt, sehr böse und kranke Leute. Laut US-Militär wurden mehr als 140 Ziele im Iran angegriffen. In erster Linie solche, die dazu dienen, die Schifffahrt rund um die Straße von Hormus zu gefährden. Die iranischen Revolutionsgarden hatten gestern erklärt, die Straße sei geschlossen und ein Containerschiff angegriffen und beschädigt, das dabei war, die Meerenge zu durchqueren. Getroffen wurden auch mehrere Ziele in den arabischen Golfstaaten.
1: Sozialministerin Corinna Schumann von der SPÖ zeigt sich in der ORF-Pressestunde zufrieden mit den Ergebnissen des Reformdialogs zwischen Bund, Ländern und Gemeinden. Die vereinbarten Maßnahmen sollen die Kosten dämpfen und die Versorgungssicherheit erhöhen. Mehr von Thomas Langpaul.
4: Das österreichische Gesundheitssystem sei im internationalen Vergleich gut, sagt die dafür verantwortliche Ministerin Corinna Schumann. Durch die im Reformdialog getroffenen Vereinbarungen werde es jetzt weiterentwickelt.
5: Und es ist eine Reform, die dazu dienen soll, einfach die Versorgung zu verbessern. Das ist eine der wesentlichen Zielrichtungen und auf der anderen Seite die Kosten im Gesundheitssystem zu dämpfen.
4: Es werden keine Spitäler geschlossen, sagt Schumann.
5: Es ist in keiner Weise an Spitalschließungen gedacht. Das ist einmal die Grundlage.
4: Es könnten aber einzelne Spitalstandorte in Zukunft etwa als Primärversorgungszentren weitergeführt werden.
5: Sie bleiben Gesundheitsstandorte, sie werden sich weiterentwickeln. Entweder sie entwickeln sich zu Facharztzentren, zu PVEs, zu spezialisierten Spitälern.
4: Der Pflegebonus für Pflegekräfte und pflegende Angehörige, den das Land Salzburg im Vorjahr abschaffen wollte, soll nun gesetzlich verankert werden, sagt Schumann.
1: Nationalratspräsident Rosenkranz zeigt sich offen für Sicherheitsüberprüfungen von parlamentarischen Mitarbeitern. In der ORF-Sendung Hohes Haus sagte der FPÖ-Politiker, er sei für alles zu haben, wenn es dafür eine Mehrheit gäbe. Hintergrund sind Debatten über Verbindungen einzelner FPÖ-Mitarbeiter zu den als rechtsextrem eingestuften Identitären. Beim Absturz eines Kleinflugzeugs in Garming im Bezirk Scheibs in Niederösterreich sind zwei Menschen ums Leben gekommen. Der 47-jährige Pilot und eine gleichaltrige Passagierin starben. Eine 15-jährige und ein 41-jähriger wurden schwer verletzt in Krankenhäuser nach Linz und Amstetten geflogen. Das Flugzeug stürzte am Vormittag in unwegsamem Gelände ab. Die Ursache ist noch unklar. Und Heimsieg bei der Tour of Austria. Gregor Mühlberger sichert sich den Gesamtsieg und schreibt österreichische Radsportgeschichte. Als erster Österreicher seit 2013 gewinnt der Niederösterreicher die Rundfahrt. Christoph Ott.
6: Dem zweifachen Etappensieg erreicht auf der abschließenden Etappe von Langenlois nach Wien mit der Zielankunft vor dem Burgtheater der 52. Platz zum erstmaligen Triumph beim Heimrennen.
7: Ich freue mich auf die Trophäe, die wir dann Ehrenplatz kriegen und nochmal, ich bin super stolz auf die Jungs, aufs Team, auf unseren Staff und ja, großes Danke an die Jungs und jetzt ist Zeit zum Genießen.
6: Der 32-Jährige gewinnt in der Gesamtwertung mit mehr als einer Minute Vorsprung vor dem US-Amerikaner Kevin Vermerke und Bauke Mollema aus den Niederlanden. Der Tagessieg auf der abschließenden Etappe geht an Sam Watson aus Großbritannien, Patrick Konrad wird Dritter. Auch seitens des Radweltverbands UCI gibt es ein positives Zeugnis für die Organisation und Tourdirektor Thomas Pupp.
8: Wir haben in allen Bereichen die Bestnote, eine grüne Markierung bekommen und die UCI hat gesagt, es ist einfach ein Rennen auf einem unglaublich hohen Niveau und sie haben uns dazu gratuliert.
6: Ziel von Pupp ist es, in Zukunft einer der besten Touren Europas zu werden.
1: Das war das Journal um 5 mit Arthur Treinacher.
9: Lüftenswerte 12 bis 17 Grad, das sind die Tiefstwerte in der kommenden Nacht und morgen Montag sowie auch die nächsten Tage wird es wieder heiß, so bis zu 33 Grad im Schatten auf jeden Fall. Und ein paar Wolken sind morgen schon dabei, gegen Abend werden die dann mehr und am Dienstag, da bleibt es heiß, aber es wird unbeständiger, das heißt, es kann den ganzen Tag über regnen oder gewittern. 5 nach 5, der Verkehrsservice hier bei Radio Vorarlberg. Alles gut, Sie kommen gut voran. Wenn Sie Infos haben, anrufen kostenlos 0800 20 4000. Ich gebe es dann hier gern weiter. Gute Fahrt.
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9: Sommerlicher Erdnuss, damals auch. Die haben wir auch gleich. Und das hier, Eddie Grant. Gib mir Joel.

0: 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Ferien, die Kinder haben Ferien, 9 Wochen, bist du wahnsinnig. Aber bitte nicht nur ausschlafen, das ist ja auch Zeit zum Aufräumen und Ausmisten. Und dann mit dem ganzen alten Kinderspielzeug ab auf den Kinderspielzeug-Flohmarkt. Den gibt's an insgesamt 6 Vormittagen in diesem Sommer in ganz speziellen Flohmärkten mitten in Dornbirn. Verena Lengle war jetzt diese Woche beim Auftakt für uns mit dabei.
1: Ja, Puzzle und ein bisschen kleine Figuren.
2: Spielzeugautos, Bagger, Barbiepuppen. Hier gibt's alles, wovon Kinder träumen oder was sie lieber loswerden möchten.
3: Pixi-Büchli.
4: Wow, habt ihr die alle gelesen?
3: Ja. Mhm.
4: Und jetzt wollt ihr sie nicht mehr lesen.
2: Lerna und Luca haben Pixi-Bücher satt. Aber wie wär's mit einer kleinen Motorsäge mit Batterien?
5: Sind Batterien drin?
4: Ja.
5: Wie geht es? Sehr coole Sachen.
2: Die tollsten Spielsachen stehen hier zum Verkauf. Liana verkauft sogar ihre alte Lieblings-Barbie.
5: Und das willst du wirklich hergeben?
3: Ja.
5: Weißt du auch, wie viel das kostet?
3: Ja.
5: Wie viel?
3: So 2 Cent.
2: Die Preise sind der Oberhammer. Aber mal ehrlich, liebe Eltern.
5: Trennen sich die Kinder leicht von ihren Sachen?
1: Nicht so.
6: Ja, es ist viel zu viel daheim.
5: Wirklich?
6: Muss man ab und zu ausmischen und verkaufen, ja.
7: Wir fangen bei vernünftiger Preise an und lassen uns gerne aber handeln.
4: Mein Sohn hat es gesagt, 15 Euro.
2: Okay. Damit der Trennungsschmerz vom Lieblingsspielzeug nicht allzu heftig ausfällt, planen die Kinder jetzt schon am Flohmarkt die nächste Neuanschaffung.
3: Eine Polizeiwache.
2: Ob der Traum von der Polizeiwache demnächst in Erfüllung geht? Wir drücken ganz fest die Daumen. Der nächste Flohmarkt kommt bestimmt.
0: Der Kinderspielzeug-Flohmarkt das nächste Mal am Mittwoch, den 5. August und am Samstag, den 8. August und dann noch einmal in der allerletzten Ferienwoche. Also, sobald einmal das Wetter nicht so ist, gleich Zimmer ausmisten.

0: Das ist mein Solo. Das kann ich auch im Klavier. Brauche nur einen einzigen Finger. Was ich noch nicht kann, das sind Nachrichten. Darum haben wir da spezielle Fachleute. 17.30 Uhr, die News jetzt hier bei uns.
1: Mit Thomas Giesinger, schönen Sonntagnachmittag. Falsche Ausrüstung beim Wandern ist einer der Hauptgründe für Einsätze der Vorarlberger Bergrettung derzeit. Aber Wanderer überschätzen sich auch immer wieder selbst, sagt Bergretter Klaus Drechsel. Richtige Wanderschuhe und bei Wanderungen in Dunkelheit empfiehlt er deshalb immer eine Stirnlampe mitzunehmen. Erst vergangene Nacht musste die Bergrettung eine deutsche Wanderin von der Mondspitze begleiten, die mit Straßenschuhen und ohne Licht unterwegs war. Bei einer E-Bike-Tour mit Freunden in Laternsi ist eine 49-Jährige am Vormittag schwer verletzt worden. Bei einem engen Pfadweg sind alle von den Rädern abgestiegen. Dabei hat die Frau aber das Gleichgewicht verloren und ist gut 20 Meter in ein Bachbett geflogen und hat sich an den Brustwirbeln und am Ellenbogen verletzt. Ihre Freunde haben sofort erste Hilfe geleistet. Anschließend wurde sie mit dem Rettungshubschrauber ins Landeskrankenhaus nach Feldkirch geflogen. Der Zuhörkiosk im Dornbirner Messepark wird stark genutzt. In den ersten zwei Monaten sind dort mehr als 160 Gespräche geführt worden. Der Kiosk ist ein niederschwelliges Angebot, um über Sorgen, Ängste oder auch Bedürfnisse und Erlebnisse zu sprechen. 30 Ehrenamtliche teilen sich die Dienste auf und leiten die Gesprächspartner bei Bedarf an Einrichtungen wie das IFS weiter. Aufgrund der Nachfrage könnte das Angebot auch ausgeweitet werden. Für das Radteam Vorarlberg ist die Tour of Austria heute ohne großen Erfolg zu Ende gegangen. Bei der Rundfahrt durch Österreich hat das die Vorarlberger Mannschaft auch heute nicht unter die Top 10 geschafft, Andreas Blum.
2: Ohne ihren erkrankten Kapitän Colin Stüssi war es eine sehr schwierige Tour of Austria für die Vorarlberger Mannschaft. Aus dem angepeilten Top-10-Platz ist heute nichts geworden. Auf der fünften und letzten Etappe von Langenlois nach Wien klassiert sich der Italiener Giacomo Bellabio im Zielsprint als bester Ländle-Fahrer auf Platz 12. Der Tagessieg geht an den Briten Sam Watson vom World-Tour-Team Netcompany Ineos. In der Gesamtwertung beendet Philipp Hofbauer vom Team Vorarlberg die Tour als zweitbester Österreicher auf Rang 14. Der Gesamtsieg geht erstmals seit 13 Jahren wieder an einen Österreicher. Gregor Mühlberger hat heute seine Führung auch bei der letzten Etappe verteidigt.
0: Die kommende Nacht, wolkenlos, 12 bis 17 Grad sind dann die Tiefstwerte. Das heißt, heute Abend können wir nochmal ganz, ganz fein raussitzen und genießen. Auch morgen Montag wird es wieder heiß untertags, bis zu 33 Grad im Schatten. Es gibt Sonne und Wolken, die wechseln sich ab und gegen Abend werden die Wolken dann mehr. Am Dienstag bleibt es heiß, aber es wird unbeständiger. Das heißt, in der Früh weg, also von der Früh, den ganzen Tag über verteilt, kann es regnen oder gewittern. Kurz nach 17:30 der Verkehrsservice hier bei Radio Vorarlberg. Alles ist gut. Wir müssen uns ganz ruhig auf unser Ziel konzentrieren. Ob Sie wohin fahren oder schon irgendwo da sind, wo Sie sein wollen. Am liebsten im Garten, am Wasser oder auf der Terrasse. Dazu jetzt sind die Lauper.

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1: Im Nachrichtenstudio begrüßt sie Tom Brandenberger. Die Ukraine setzt Russland weiter mit massiven Drohnenangriffen zu. Im Südwesten Russlands, weit im Landesinneren, wurde heute erneut eine Raffinerie in Brand geschossen. Und das ukrainische Militär meldet weitere Angriffe auf russische Tanker im Asowschen Meer, nahe der Halbinsel Krim. Ernst Kernmeier berichtet.
2: Mehrere hundert Drohnen aus der Ukraine habe das russische Militär in der Nacht abgefangen, meldet das Verteidigungsministerium in Moskau. Einige dürften ihr Ziel aber erreicht haben. In der Industriestadt Syzran an der Wolga, rund 800 Kilometer östlich der ukrainischen Grenze, sind drei Personen, darunter ein Kind, verletzt worden, teilt der Gouverneur der Region mit. Dazu sei eine Industrieanlage getroffen worden. Videos in sozialen Medien zeigen schwarzen Rauch über der Ölraffinerie der Stadt. Online-Medien berichten von einem Brand. Laut dem ukrainischen Militär sind auch im Asowschen Meer nahe der Krim neuerlich 10 Tanker getroffen worden. Im Lauf der Woche sollen es mehrere Dutzend gewesen sein. Die Drohnenangriffe haben in den letzten Wochen eine akute Krise bei der Spritversorgung in Russland ausgelöst.
1: Nach der jüngsten Eskalation im Irankrieg mit gegenseitigen Angriffen herrscht Verwirrung über die Lage in der Straße von Hormus. Beide Konfliktparteien machen völlig unterschiedliche Angaben. Nach Angaben der US-Armee besteht der Schiffsverkehr durch die für den Welthandel wichtige Meerenge weiter. Der Iran hat hingegen angekündigt, dass Hormus als Vergeltung für die US-Angriffe bis auf Weiteres geschlossen bleibe. In Gamming im niederösterreichischen Bezirk Scheibs ist heute ein Kleinflugzeug in unwegsamem Gelände abgestürzt. Der 47-jährige Pilot und eine gleichaltrige Passagierin konnten nur noch tot geborgen werden. Zwei weitere Personen wurden schwer verletzt ins Krankenhaus gebracht. Michelle Kreuzer berichtet.
3: Die viersitzige Maschine startet vom Flugplatz Seitenstetten. Gegen 11 Uhr stürzt sie in den steilen, felsigen Wald in der Nähe der Ortschaft Neuhaus. Feuerwehrleute beobachten den Absturz zufällig und schlagen Alarm. Es folgt ein kräfteraubender Einsatz, sagt Philipp Flügel vom Bezirksfeuerwehrkommando Scheibs.
4: Zugang war sehr unwegsam. Es ist im steilen Gelände. Wir haben sie mit Motorsägen und mit Werkzeug eben den Weg freimachen müssen.
3: Eine 15-Jährige und ein 41-Jähriger werden schwer verletzt. Matthias Zehetgruber, Einsatzleiter beim Rettungsdienst.
5: Wir haben die Verletzten nicht mittels Krankentrage retten können dort. Deswegen sind die Notarzthubschrauber gekommen und haben die Patienten dann mittels Tau gerettet.
3: Beide wurden in Krankenhäuser geflogen. Wie es zum Absturz mit den 2 Toten und 2 Verletzten gekommen ist, wird jetzt ermittelt.
1: In Italien gelten ab heute neue Vorschriften für Radargeräte. Laut einem Dekret des Verkehrsministeriums dürfen mit Geräten ohne vorgeschriebene TÜV-Genehmigung keine Geldstrafe mehr verhängt werden. Rund 850 der etwa 4000 installierten Anlagen im ganzen Land müssen daher vorerst abgeschaltet werden. Das waren die Nachrichten mit Tom Brandenberger.
6: Ein wunderschöner Sommerabend heute wieder in Vorarlberg. In der Nacht kühlt es dann ab bei wolkenlosem Himmel. 12 bis 17 Grad die Tiefstwerte. Morgen Montag wird es wieder heiß. Es gibt Sonne und Wolken. Gegen Abend werden die Wolken dann mehr. Und am Dienstag, da merken wir, es bleibt zwar heiß, aber es wird unbeständiger. Das bedeutet, den ganzen Tag über können einzelne Regenschauer oder Gewitter niedergehen. 3 nach 6 der Verkehrsservice hier bei Radio Vorarlberg. Da liegen uns keine Meldungen vor. Gute Fahrt.
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1: Im Studio ist Eva-Maria Fuhn. Nationalratspräsident Walter Rosenkranz verteidigt den von der FPÖ regelmäßig verwendeten Begriff Remigration. Remigration sei für ihn ein lateinischer Begriff aus der Wissenschaft und habe mit Massendeportationen von Migranten nichts zu tun, sagt Rosenkranz in der ORF-Sendung Hohes Haus. Petra Pichler berichtet.
2: Der Verfassungsschutz verortet Remigration als rechtsextremen Kampfbegriff. Laut Nationalratspräsident Walter Rosenkranz würden zwar bestimmte Gruppen Remigration als Kampfbegriff einsetzen, aber
3: ich weiß, dass die FPÖ den Begriff der Remigration so verwendet, wie es der eigentliche ist, nämlich eine Rückwanderung,
2: sagt Rosenkranz. Mit Deportationen oder Massenabschiebungen habe das nichts zu tun, sagt Rosenkranz.
3: Aber eine Abschiebung nach den geltenden Bestimmungen, das ist eine Remigration.
2: Zu den als rechtsextrem eingestuften Identitären habe er keinerlei Kontakt, betont Rosenkranz.
3: Das kann ich mir durchaus vorstellen, auch nach den Beispielen, wo Gewalt geübt wurde, dass zumindest Teile davon tatsächlich auch Gewalt als Mittel einsetzen und daher rechtsextrem.
2: Gewalt im Staat oder gar Parlament durch Identitäre würde er nicht dulden, so der Nationalratspräsident.
1: Der Termin für die Parlamentswahl in Israel steht jetzt offenbar fest. Die Wahl soll am 27. Oktober stattfinden, berichten mehrere lokale Medien. Laut Meinungsumfragen ist unklar, ob Ministerpräsident Netanyahu mit seiner rechtskonservativen Likud-Partei erneut eine Mehrheit erzielt. Als sein Hauptrivale gilt Ex-Militärchef Eisenkot von der Partei Yashar, die in der politischen Mitte angesiedelt ist. Nach der schweren Gasexplosion vor einer Woche in Wien-Floridsdorf ist jetzt der 93-jährige Hausbewohner im Spital an seinen schweren Verletzungen gestorben. Er steht im Verdacht, die Explosion absichtlich herbeigeführt zu haben. Hubert Kickinger informiert.
4: Die Gasexplosion hatte sich gegen 12:30 in der Nacht auf vorigen Sonntag ereignet. Der Knall und die gewaltige Druckwelle reißen die Nachbarn aus dem Schlaf. Im Keller des völlig zerstörten Hauses finden Suchhunde der Wiener Berufsfeuerwehr den alleine lebenden 93-Jährigen schwer verletzt. Er wird auf eine Intensivstation gebracht. Am Nachmittag bestätigt heute das Spital gegenüber dem ORF, dass der Mann seinen schweren Verletzungen erlegen ist. Er steht im Verdacht, die Explosion mit Absicht herbeigeführt zu haben, da die Gasleitung im Haus manipuliert wurde. Möglicher Hintergrund für die Tat war ein Streit mit dem Stiefsohn um das Wohnrecht, der auch gerichtsanhängig war.
1: In der Steiermark ist erstmals ein Wolf abgeschossen worden. Er soll in der Gemeinde Sölk im Bezirk Liezen seit Juni mehrere Schafe gerissen haben. Das tote Tier wird jetzt in die Universität für Bodenkultur nach Wien gebracht. Die Untersuchung seines Mageninhalts soll Aufschluss darüber bringen, ob es sich tatsächlich um den gesuchten Wolf handelt. Das waren die Nachrichten mit Eva-Maria Fuhn. Zum Wetter.
5: Meist bleibt es am Abend und heute Nacht trocken, oft auch klar. Nach Osten hin ziehen aber vorerst noch gebietsweise etwas dichtere Wolken durch und im Weinviertel sind jetzt ganz vereinzelt ein paar Regentropfen dabei. Teilweise weht noch kräftiger Nordwind, er lässt in der Nacht nach und die Temperaturen sinken meist auf 20 bis 12 Grad, in manchen Alpentälern und im Waldviertel auch tiefer. Morgen dann oft sonnig und heiß mit 26 bis 34 Grad. Im Laufe des Tages auch ein paar Quellwolken und im Südwesten gegen Abend einzelne Wärmegewitter. So viel zum Wetter mit Jörg Stibor.
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1: Im Studio Eva-Maria Fuhn. Die Förderung bei künstlicher Befruchtung wird nicht voll genutzt. Wer keine Kinder bekommen kann und eine künstliche Befruchtung durchführen lässt, kann fast 3/4 der Kosten aus einem Fonds ersetzt bekommen. Der Fonds wird aber nicht voll ausgeschöpft, berichtet Katja Arthofer.
2: 10-15% der Paare gelten als ungewollt kinderlos. Wer sich für künstliche Befruchtung entscheidet, muss tief in die eigene Tasche greifen. Rund 6.000 Euro kostet das pro Behandlungszyklus. Ein Großteil davon kann aber von einem öffentlichen Fonds übernommen werden, sagt Bernadette Humer vom Familienministerium.
3: Der Fonds übernimmt 70% der Kosten, wenn die Frau oder der Mann unfruchtbar sind und andere Möglichkeiten bereits ausgeschöpft worden sind. Weiters ist es notwendig, dass die Frauen ein Höchstalter von 40 Jahren und Männer von 50 Jahren nicht überschreiten.
2: Den Betroffenen bleibt dann pro Versuch ein Selbstbehalt von etwa 1.300 Euro.
3: Wir haben aktuell im Fonds über 22,9 Millionen Euro zur Verfügung. Das Geld wird nicht ausgeschöpft.
2: Die Zahl der künstlichen Befruchtungsversuche habe sich in den vergangenen 15 Jahren aber auf über 12.000 verdoppelt. Die Kriterien für den Fonds werden gerade überarbeitet.
1: Der Iran meldet nach den US-Angriffen der vergangenen Nacht erneut Explosionen an der Südküste des Landes. In der Hafenstadt Bandar Abbas und unweit der Insel Qasem im Persischen Golf sei es zu schweren Detonationen gekommen. Eine Person sei ums Leben gekommen, berichten mehrere Nachrichtenagenturen. Betroffen seien Militäreinrichtungen. Die Vorfälle werden jetzt untersucht. In Linz sind zwei Teenager festgenommen worden. Sie sollen wiederholt einen 13-Jährigen erpresst und misshandelt haben. Sebastian Rosenauer mit Einzelheiten.
4: Die beiden Jugendlichen sollen den Burschen über Monate hinweg genötigt haben, ihnen Geld und Wertgegenstände zu bringen. Dabei haben sie den 13-Jährigen etwa mit einer Machete bedroht und mit einem Elektroschocker drangsaliert, heißt es von der Polizei. Der 13-Jährige hat die beiden letztlich angezeigt und die Polizei hat die mutmaßlichen Täter schnell ausgeforscht. Der eine ist ein 15-jähriger Syrer aus Linz, er hat die Tat gestanden. Der andere ist ein 15-jähriger Afghane aus Wels, beide sind festgenommen worden. Die Polizei prüft jetzt, ob noch ein weiterer Jugendlicher bei den Erpressungen dabei war. Vorige Woche ist es vor dem Wohnort des 13-Jährigen zu einem Übergriff gekommen, wo neben den beiden Verdächtigen auch ein 16-jähriger Linzer mitgemacht haben soll. Er soll den Burschen mehrmals ins Gesicht geschlagen und auf ihn eingetreten haben.
1: In Frankreich sorgt die Hitzewelle weiter für große Probleme. Jetzt sind zum Schutz der Umwelt 3 Atomreaktoren vorübergehend heruntergefahren und 7 weitere gedrosselt worden. Mit der Maßnahme soll verhindert werden, dass zu viel warmes Kühlwasser in die ohnehin zu warmen Flüsse abgeleitet wird. Das waren die Nachrichten mit Eva-Maria Fuhn. Zum Wetter.
5: Am Abend und heute Nacht bleibt es meist trocken. Nur vereinzelt können ganz im Osten jetzt noch ein paar Regentropfen fallen. Teilweise weht noch kräftiger Nordwind. Er lässt in der Nacht nach und die Temperaturen sinken meist auf 20 bis 12 Grad. In manchen Alpentälern und im Waldviertel auch tiefer. Am Montag wird es dann oft sonnig und heiß mit 26 bis 34 Grad. Im Laufe des Tages bilden sich ein paar Quellwolken. Zunächst im Osten, später auch nach Südwesten hin. Und gegen Abend sind etwa in den Lienzer Dolomiten einzelne Regenschauer und Gewitter nicht ausgeschlossen. So viel zum Wetter mit Jörg Stieboer.
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6: England und Argentinien haben bei der Fußball-WM in Nordamerika das Halbfinale erreicht. England hat das Viertelfinale gegen Norwegen in Miami mit 2:1 nach Verlängerung gewonnen. Argentinien hat gegen die Schweiz in Kansas City auch nach Verlängerung mit 3:1 gewonnen. Der argentinische Superstar Lionel Messi hat aber diesmal keines der Tore geschossen. Die Schweizer waren bei dem Spiel nach einer gelb-roten Karte für den Spieler Breel Embolo lange Zeit nur zu 10. Das Halbfinale zwischen England und Argentinien findet am Mittwoch in Atlanta statt. Schon am Dienstag kommt es in Dallas zum Halbfinalspiel zwischen Frankreich und Spanien. In der kanadischen Großstadt Toronto hat es bei einer Schießerei auf einem Straßenfest 2 Tote gegeben. Mindestens 4 Menschen sind verletzt worden. Laut Polizei haben 2 Menschen aufeinander geschossen. Am Tatort wurden auch 2 Schusswaffen gefunden. Die Polizei glaubt, dass es einen Streit unter Kriminellen gegeben hat. Es gibt aber noch keine Festnahmen. Der kanadische Regierungschef Mark Carney hat im Internet geschrieben, dass er über den Vorfall entsetzt ist. Er hat der Polizei und der Rettung dafür gedankt, dass sie so schnell geholfen haben. Das hat eine noch größere Tragödie verhindert. In Gamming in Niederösterreich ist am Vormittag ein Kleinflugzeug abgestürzt. An Bord waren 4 Personen. 2 davon sind ums Leben gekommen, die anderen beiden wurden schwer verletzt. Das Kleinflugzeug ist in einem schwer erreichbaren Gelände abgestürzt. Der Einsatz von Feuerwehr, Bergrettung und Polizei war daher sehr schwierig. Wer die Opfer des Absturzes sind, ist noch nicht bekannt. Auch die Ursache für das Unglück muss erst ermittelt werden. Das waren Nachrichten in einfacher Sprache, gelesen von Tom Brandenberger.
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0: Hier ist euer Lieblings-Meeressäuger-Podcast Kaktuskuscheln.
1: Ja. Mit Dominik Dapré.
0: Und Christian Saibling-Sutter.
1: Wieso Saibling?
0: Ich weiß nicht, ich war gerade im Meer. Achso, das ist gar kein Meeresfisch.
1: Das ist Meere.
0: Gut, bin ich genau völlig falsch. Ja, deshalb haben wir unseren Mikrobiologen heute zu Gast hier.
1: In eurem Geo-Podcast. Okay.
0: Früher, als wir mit Kaktuskuscheln angefangen haben.
1: Oh, so früh.
0: Da war das so, dass wir ja den Anfang und das Ende meistens so gemacht haben, dass die Leute noch mitkommen. Inzwischen können wir, also ich weiß nicht, ob wir das verlernt haben oder ob es uns einfach wurscht ist inzwischen, ob man da mitkommt oder nicht. Die Ingrid ist nicht mitgekommen. Hast du das gelesen? Hast du zufällig Mails gelesen? Nein, du hast keine Mails gelesen.
1: Ja, habe ich gelesen.
0: Ingrid war, glaube ich, gerade, ich weiß gar nicht, wie ich das beschreiben soll. Die Ingrid, es ist eine treue Radio Vorarlberg-Hörerin. Ja. Ich kenne sie von vielen Sendungen bei Radio Vorarlberg, nicht nur vom Podcast Kaktuskuscheln, aber sie hat unsere E-Mail-Adresse gefunden.
1: Ja, kaktuskuscheln@orf.at. Sie weiß sie neben der Neues bei Neustädter E-Mail-Adresse.
0: Ja, da macht sie auch immer.
1: Da ist sie ein Teil davon.
0: Dass sie quasi ohne Ingrid gäbe es diese Sendung.
1: Nein,
0: nicht.
1: Und die Ingrid und der Peter, ja. Die zwei.
0: Und ich glaube, die Ingrid war deshalb leicht verwirrt. Also ich weiß nicht, ich möchte da jetzt nichts unterstellen. Vielleicht hat sie eben nur verpasst, dass wir erklärt haben, wer wir sind und was wir waren.
1: Also dann machen wir doch das. Also wir müssen jetzt allen, die diesen Podcast hier im Radio gerade zufällig zwangsbeglückt werden, erklären, das ist nicht Radio Vorarlberg wie sonst.
0: Sondern wie jetzt.
1: Das ist also nicht erschreckend,
0: Das kann schon mal mindestens eine halbe Stunde gehen jetzt.
1: Du bist gut genug. Kann schon einmal passieren. Es kann schon mal passieren, sowas in der Art. Oder dass heikle, eklige Themen ausgesprochen werden. Wir bemühen uns aber, jugendfrei zu bleiben.
0: Es war so indifferent, was sie geschrieben hat. Sie hat geschrieben, was gibt denn das ab, wenn es fertig ist? Was haben ihr zwei denn für blöde Ideen?
1: Ja, Moment, das können wir ja nach und nach beantworten.
0: Ich fange nochmal an. Ja, also die Ingrid hat geschrieben, was gibt denn das ab, wenn es fertig ist?
1: Das wird nie fertig sein. Der Weg ist das Ziel.
0: Was haben denn ihr zwei für blöde Ideen erwischt?
1: Das wissen wir selber nicht. Wir hören die Ideen ja immer erst nachdem wir sie ausgesprochen haben.
0: Das ist eine Zumutung.
1: Ja gut, das ist
0: ja,
1: Ansichtssache.
0: Das stimmt, ja genau.
1: Das ist eine Ansichtssache.
0: Ja. Genau. Bitte lasst euch was anderes, besseres einfallen.
1: Ja, mach mal. Jedes Mal. Jede Folge.
0: Jedes Mal anders. Dann eben liebe Grüße, Ingrid.
1: Liebe Grüße zurück.
0: Und mit Reinhard Fendrich war sie zufrieden.
1: Schön, aber mit du bist gut genug. Aber
0: ich verstehe die Mail von vorne bis hinten nicht ganz. Ich hab zurückgeschrieben, das lasse ich mir natürlich.
1: Echt?
0: Ja, natürlich habe ich zurückgeschrieben. Ich habe geschrieben, liebe Ingrid, was meinst du denn? Und sie hat dann noch einmal zurückgeschrieben. Sie sei wahrscheinlich auf der Leitung gestanden.
1: Ja, wahrscheinlich.
0: So im Nachhinein denkt sie sich, Männer sind ja eh ihr Lerbelang Kinder. Ja, ja. Das war wahrscheinlich einfach nur so ein bisschen, es war so ein bisschen ein Kudelmudel.
1: Also sie ist am besten Wege, uns zu verstehen.
0: Ja, sie eben. Herzlich willkommen auch Ingrid in der großen, weiten Welt von Kaktuskuscheln.
1: Wir empfangen alle mit offenen Armen.
0: Wie auch die Julia. Julia, herzlich willkommen. Ich bin mir nicht ganz sicher, ob die Julia selber Kaktuskuschlerin ist. Sie hätte gerne für eine Kaktuskuschlerin, die sie kennt, nämlich ihre Mama, hätte sie gern, das darf ich glaube ich gar nicht sagen.
1: Ah, okay, dann sag's nicht. Schneiden wir es raus.
0: Soll man das jetzt rausschneiden? Das ist blöd. Das bringt jetzt die Julia in die Bredouille. Jetzt habe ich schon wieder gesagt, wie sie heißt. Weil die Mama von der Julia weiß ja, wer die, aha, ja.
1: Das heißt, das hört jetzt nur die Mama und alle Mamas, die ja Julia als Tochter haben, die kriegen jetzt spitze Ohren.
0: Ja. Bitte bei euren E-Mails, was auch immer ihr macht.
1: Ja.
0: Ingrid, auch du. Drei Emojis im Betreff reichen nicht. Und bitte schreibt hin, was wir damit machen sollen mit den Mails. Die gehen wahrscheinlich auf Sendung und vermutlich lese ich sie auch zum ersten Mal auf Sendung.
1: Ja.
0: Das heißt, schreibt drüber, nicht vorlesen, Achtung, Überraschung. Oder schreibt drüber, Beschwerde. Einfach, es reicht ein Stichwort, wenn ihr mit uns in Kontakt treten wollt.
1: Sehr, sehr, sehr
0: mit
1: cool.
0: Christian Saibling-Sutter oder Dominik Delfin Dapré.
1: Ja. Ja, das kannst du es besser. Ja, du, was war da noch? Da war doch noch was. Und zwar, vor langer, langer Zeit haben wir ja mal eine Folge in Liechtenstein gemacht. Mhm. Hast du das E-Mail gelesen? Das hat mich so gefreut.
0: Ich habe darauf gehofft, dass du den Mailverlauf liest und vorliest, weil du auch damals mit ihr den Mailverlauf
1: Das ist toll.
0: Kontakt gehalten.
1: Ich habe den Mailverlauf nicht da. Ich habe nur so ungefähr im Kopf und ich habe noch sehr schnell gelesen. Also jetzt war so der. Ah, kriege ich das zusammen? Warte mal schnell. Also wir waren in Liechtenstein und haben da mit einer jungen Kaktuskuschlerin Erfolge gemacht und sie haben uns Liechtenstein gezeigt.
0: Genau. Damals war sie noch ein Kind, jetzt ist sie schon inzwischen in Pension.
1: Was?
0: Ja, nicht. Das ist ja lang her.
1: Nein, so lang ist es nicht. Ach so. So lang. Aber sie war in irgendeiner Schule oder in irgendeinem Wettbewerb, einen Wettbewerb gab es noch und sie mussten eine Liechtenstein-Geschichte erzählen und wenn die gut ist, dann kommen sie ins Radio oder so irgendwas oder kriegen einen Preis. Mhm. Das ist hängen geblieben bei mir. Und es war eine tolle Folge. Wir hatten ja damals das Mondgestein.
0: Ich glaube, darum ging es irgendwie. Damals, wo wir sie besuchen gegangen sind, hat uns das so fasziniert, dass das Mondgestein in Liechtenstein liegt und wir haben dann gesagt, wenn Kaktuskuschler in Liechtenstein zuhören, ladet uns zu uns ein, zeigt uns das Mondgestein. Das haben die beiden wirklich gemacht. Mhm. Mama und Tochter haben uns da abgeholt. Ich glaube, wir haben sogar Zeichnungen haben wir bekommen, oder?
1: Ja, tolle
0: Wir haben
1: Folge.
0: Echt eine schöne Zeit in Liechtenstein gehabt.
1: Wir haben Freunde kennengelernt. Wir haben Freunde gefunden.
0: Freunde fürs Leben. Bis in die Pension.
1: Ja. Und dann hatten wir waren an der Bank, waren wir auch.
0: Genau, in der Bank, weil in Liechtenstein kennt man vor allem für Kohle.
1: Ja, und ja.
0: Was war das Dritte?
1: Ja, du kommst ja normal gar nicht in der Bank.
0: Ach, so wie Lilla.
1: Ja, aber und ich möchte bei der Bank nochmal hängen bleiben, da kommst du nochmal mit Mikrofon schon gar nicht. Ja. Die in Liechtenstein sind die Banker, das ist wie, boah, die sind unantastbar.
0: Ja, das ist natürlich Hochsicherheitstrakt.
1: Medien und Mikrofone. Oh. Und blöde Sprüche kennen sie sowieso nicht. Also wir haben, glaube ich, den Bankomaten haben wir bedient, gell? Mhm. Ist da was rausgekommen? Weiß ich gar nicht.
0: Nicht viel. Ich glaube, wir haben Europreis eingegeben. Da kommt nicht viel raus in Schweizer Franken.
1: Nee. Ja, insgesamt war echt toll. Was haben wir da im Souvenirladen eigentlich?
0: Ja, ich glaube, Souvenirladen haben wir dieses Kochbuch haben wir doch da.
1: Haben wir da ein Kochbuch?
0: Ich glaube, wir haben ein Kochbuch bekommen.
1: Auf jeden Fall überall äußerst freundlich empfangen. Ganz ein tolles, nettes Völkchen, die Liechtensteiner. Man merkt, die haben keine Geldprobleme. Also auch nicht so wie andere. Also.
0: Da geht es um, ja genau. Da fällt der Millionen null oder so. Also das so in dir, da fängt dann das Problem langsam an. Genau.
1: Und dann hat sie eben diese Geschichte, was wir damals miteinander erlebt haben, eingereicht, wo auch immer, wie auch immer, und hat tatsächlich abgestaubt, gell? Ist unter den Top 3 gelandet.
0: Das ist noch, wirklich?
1: Ja, da ist noch einmal eine E-Mail gekommen. Schau mal.
0: Das
1: nach.
0: Ist ja ich sensationell.
1: Du hast es ja da.
0: Wieso liest sie nur die komischen E-Mails und die anderen?
1: Sie ist Top 3 war sie.
0: Was eine das? Von drei Gewinnerinnen, ja, genau. Tatsächlich. Aha. Jeweils 100 Stutz.
1: Na, schau mal an.
0: Ich freue mich mega über Vaduz Einkaufsgutschein im Wert von 100 Franken.
1: Ja, ist doch
0: jetzt cool. Können Sie sich damit das Kochbuch wieder selber zurückkaufen.
1: Ja.
0: Was macht man mit? Okay, jetzt wäre natürlich noch die große Frage. Ah, Daniela, genau. Liebe Grüße, Daniela. Schöne Grüße nach Liechtenstein. Kann man mit 100 Franken einkaufen gehen?
1: Jetzt lasse die Freude. Mach das nicht wieder kaputt.
0: Ich mach das nicht kaputt, ich will das nur logisch hinterfragen.
1: Sie wird es wie viele andere Liechtensteiner und Schweizer machen, sie kommen zu uns einkaufen mit dem Geld.
0: Kann man den Verdutz-Einkaufsgutschein auch in Feldkirch einlösen? Das fängt ja mit dem gleichen Anfangsbuchstaben F an. Verdutz, Feldkirch.
1: Also mit uns, da gewinnt ihr. Also schön, dass er da ist.
0: Ja, Ingrid, schön, dass du das jetzt auch weißt.
1: Ja, sie ist auf dem besten Wege. Sie wird das schon irgendwann gut, oder?
0: Ja, wir haben ja auch erst Folge 290, wir haben ja erst angefangen.
1: Und wir haben ja ihr E-Mail auch nicht ganz verstanden. Warum soll sie uns verstehen?
0: Also,
1: ja,
0: genau, vielleicht ist das so eine persönliche Geschichte. Wir kommen einfach nicht klar. Das ist nicht dieselbe Welt.
1: Aber wir sind.
0: Ja, das kann offen. Ja passieren. Das ist ja das Schöne und ich erkläre es gerne nochmal, obwohl es Folge 290 ist. Das ist ja das Schöne bei dem Podcast. Ihr könnt euch ja entscheiden, den zu hören. Also, wenn ihr schon da seid, dann ist das wunderbar. Wenn ihr zum ersten Mal da seid, dann herzlich willkommen. Bitte entspannt euch, legt die Füße hoch, nehmt das alles nicht zu ernst. Und lasst euch einfach mal berieseln.
1: Boing.
0: Ich höre bei ganz vielen, was ist das?
1: Macht die Glocken gleich dazu, das passt ganz wunderbar.
0: Ja, haut uns auf die Glocke, dann kriegt ihr auch jede Woche eine Benachrichtigung, wenn es eine neue Folge gibt. Und ich habe von ganz vielen schon gehört, dass sie unseren Podcast vor allem dann hören, wenn sie Aufgaben haben, die sehr monoton sind. Also wenn sie zum Beispiel Wäsche zusammenlegen, ist so der Klassiker. Rasenmähen funktioniert anscheinend auch super.
1: Kartoffelschälen.
0: Ich habe sogar schon von Menschen gehört, die den Podcast hören, wenn sie Rasenmähen, obwohl sie einen Mähroboter haben. Das wiederum habe ich nicht verstanden.
1: Okay.
0: Schauen Sie dann dem Roboter zu, während Sie uns hören? Weiß ich nicht. Okay. Autofahren funktioniert auch ganz gut. Wobei ich mich sehr leicht ablenken lasse vom Autofahren. Das ist dann wieder schlimm. Und von einem Kaktuskuschler wissen wir ja auch, hat er uns geschrieben, dass er das beim Arbeiten hört. Bis heute.
1: Anonym.
0: Bis heute weiß ich nicht, was der arbeitet. Aber er hat eine E-Mail-Adresse bei diesem Job. Ja. Und ich glaube, es war sogar eine große Signatur dabei. Gell?
1: Ja, wir haben es nicht.
0: E-Mail-Signatur.
1: Ja, wir haben es nicht gesagt.
0: Wir haben es nicht gesagt.
1: Ja, das ist anonym. Das,
0: ich sage noch einmal: passt auf, was ihr uns schreibt.
1: Firma und Name der Redaktion bekannt.
0: Apropos Redaktion, was haben deine 86 Elfen so vorbereitet für diese Folge?
1: Unsere Dispo ruft mich gerade an. Ich glaube, ja, Dienstplan.
0: Sagst du, okay, nimm du ab. Ja. Nimm du ab und dann schauen wir, ob der Sutti noch da ist.
1: Hallo, Christian da.
2: Christian Alexandra.
1: Hoi.
2: Sehr schön, der Dominik statt die.
1: Ja, du bist gerade mitten in unserem Podcast.
2: Ach so, mitten in eurem Podcast.
1: Ja, klar.
2: Er ist halt nicht
1: angegangen. Nein, das passt schon. Du bist mit in unserer Folge 290, Alexandra. Was darf ich tun für dich?
2: Ich wollte dich bitten, dass du mir die Urlaubsanträge wieder geschickt hast, wenn sie beruflich heute noch eingibst.
1: Ja, das hätte vorgekettet.
0: Das mache ich gleich noch. Endlich mal in Urlaub, soll
1: das. Ja, das mache ich gleich noch. Bis später.
0: Ciao, Alexandra.
1: Bis später. Danke. Ciao.

0: Ja, nimm einen Schluck. Geh in Urlaub, bitte. Geh endlich in Urlaub.
1: Ja, das mache ich. Ja, ja, gut.
0: Geh endlich in Urlaub.
1: Ja, es war eine harte Woche. Es war für uns beide eine harte Woche. Pinke Heuschrecken, zurückgenommene rote Karten, unabsichtlicher Koffeinentzug. Und bei den Reaktionen zu Ikimmel sieht man...
0: Just Ikimmel.
1: Ikimmel.
0: Ja, aber Ikimel. Es passt schon. Ikimel. Du bist in der Generation, Ikimel, die das nicht wissen
1: Doch,
0: muss.
1: Ikimel. Habe ich gesagt Ikimel?
0: Ja, ja.
1: Sag es noch einmal.
0: Ikimel.
1: Ikimel. Mhm. Da sieht man, wer immer noch spießig ist.
0: Ich finde die Ikimel cool.
1: Ich finde die voll cool.
0: Ich würde sie auch gerne bei Radio Vorarlberg einladen. Ich fand aber das Video, habt ihr das gesehen?
1: Ja, sicher.
0: Gibt es das irgendwo? Kann man das verlinken? Kann man das in die Shownotes packen? Ikimel war in der...
1: MoMA in ZDF.
0: Genau, MoMA in ZDF sogar, also in der Morgenmagazin oder so, ja, heißt genau. Das, oder?
1: Ja, es ist in der Früh natürlich, gerade wo der Mensch ein bisschen sensibler ist auf solche Dinge, natürlich schon. Aber was soll's? Ist halt so.
0: Ja, die Reaktionen im Publikum haben von... Verhalten erstaunt bis hin zu aggressiv verwirrt, würde ich das jetzt mal einschätzen. Witzig auch, Ikimel ist ja eine Rapperin, eine deutsche Rapperin, und spricht eigentlich eher sehr junges Publikum an, aber auch das sehr junge Publikum hat äußerst verwirrt reingeschaut.
1: Ja, gut, alle kennen sie noch nicht, das habe ich selber dann, ich habe so eine kleine Umfrage gemacht in unserer jungen Redaktion. Alle kennen sie nicht.
0: Echt?
1: Ja, ja.
0: Echt, sogar die junge Redaktion?
1: Ja,
0: was heißt junge Redaktion?
1: Ja,
0: wie
1: so
0: jung ist die junge
1: Mitte 20.
0: Werden Äffchen so alt? Das wusste ich jetzt gar nicht. Dass die... Hast du nicht in unserer Kaktus-Redaktion,
1: Nein.
0: sondern in der echten ORF-Redaktion?
1: In der richtigen. Ach so. Das ist eine kleine Umhöraktion. Wer kennt sie noch nicht? Hat man die Form MoMA im ZDF schon gekannt oder ist sie durch das berühmt geworden? Auch das gibt es ja. Nee, aber es war interessant, die Antworten zu hören.
0: Sollen wir was machen?
1: Was denn?
0: Na. Sollen wir?
1: Jetzt?
0: Wir haben doch.
1: Echt?
0: Wir hätten doch eine Kaktus-Kuschel-Hits-Playlist.
1: Ja.
0: Was meinst du?
1: Ja.
0: Ist die Zeit reif für Ikimel auf unserer Kaktuskuschel-Playlist?
1: Auf unserer Kaktuskuschel-Playlist auf jeden Fall.
0: Okay, im Radio spielen wir sie sicher nicht.
1: Weil dann ruft die Ingrid wieder an, und sie versteht es nicht.
0: Und zwar beim Neustädter.
1: Du bist gut genug.
0: Ja, wenn es der auf die Kaktuskuschel-Playlist schafft, dann
1: auch
0: Ikimel.
1: Aber
0: ich suche mir noch einen Song aus.
1: Ich finde es trotzdem spannend.
0: Schwierig.
1: Was denn?
0: Schwierig, einen Song zu finden für Ikimel, der nicht FSK 18 ist.
1: Schon im Titel.
0: Ich muss mal schauen, ja, genau.
1: Schon im Titel. Aber trotzdem, ich finde es interessant, weil sie wirft ständig Wörter ins Rennen, die in, sag ich jetzt mal, ein paar Jahren vielleicht auch wieder ganz normal sind. Weil ich mich erinnere, früher, das Wort geil, das hättest du nie in der Öffentlichkeit gesagt, in der Familie schon gar nicht. Wenn,
0: das
1: dann
0: stimmt,
1: nur in der gleichen Generation und dann hinterm Hauseck.
0: Das stimmt, das war das schon skandalös, geil war schon sehr skandalös.
1: Ja,
0: und ich mein, wenn man jetzt einen Skandal provozieren will, dann muss man halt wirklich, das funktioniert gar nicht mehr so leicht. Also Provokation ist wirklich schwierig.
1: Ja.
0: Weil, ich weiß nicht, gehe auf Social Media, ich fühle mich schon provoziert, wenn ich nur einmal durch die ersten 5 Beiträge, ich schwöre, ich bin schon provoziert. Das geht so schnell.
1: Ja,
0: das geht so schnell.
1: Sollen wir mal schnell Insta hören?
0: Ich wollte eigentlich meine Laune, ich wollte mich eigentlich bei Laune halten. Was ist das? Was ist das?
1: Was, das ist Blick. Blick-CH, da kommen irgendwann nur zu Polizeiverfolgungsjagden, kommen da.
0: Sonst noch was?
1: Ja, warte, jetzt kommt gerade Werbung. 3, 2, 1.
0: Schau, wer ist schon wieder provoziert. Jetzt. Wer ist schon wieder provoziert?
1: Ja, schau, wer da kommt. Ja, schau, wer kommt dann. Lattenkracher im ZDF.
0: Na, und schon Ikimel, oder?
1: Kommt sie wieder.
0: Und schon kommt Ikimel.
1: Die Piep-Rapperin.
2: Pay attention, do you see all of those lines? Those are all separate. Cuts.
1: Oh, Billie Eilish. Sehr cool, Billie Eilish.
2: Ich habe meinem Partner von meiner Decke erzählt.
0: Schau dir, was früher die Heizdeckenwerbung war, das ist jetzt die... Mir kommt sowieso, vorher ist es wesentlich mehr Werbung geworden, gell? Wesentlich mehr Werbung.
1: Ja, man merkt, es ist immer noch WM, ja, ist ja klar.
0: Ja, schaltet's ab, mir nervt das.
1: Okay.
0: Das ist ja voll nervig.
1: Doch, mal.
0: Voll nervig. Das erinnert mich an, wenn ich dadurch... Da merkt man wieder, man hängt drüber und regt sich auf und bringt sich in eine Laune, in der man eigentlich gar nicht sein will.
1: Wir durften als Kind denn einmal Scheiße sagen. Das war tabu. So
0: das
1: was durften wir darf nicht
0: man
1: sagen.
0: Uns immer noch nicht im Radio.
1: Nee.
0: Na, sonst ruft die Ingrid an. Oder du kriegst eine böse Mail. christian.sutter@orf.at. Das ist die E-Mail-Adresse.
1: Sutter mit 3 T, bitte. Ja. Nee, wir haben doch da immer an der Stelle immer die Neustädter E-Mail-Adresse durchgegeben.
0: Oder die von Bernhard Zillner. Irgendwann wahlweise.
1: Ja, genau.
0: Was hat jetzt deine 86 köpfige Äffchen-Redaktion vorbereitet. Ja, aber
1: Stichwort Äffchen. Gut, ich habe eine Idee zugespielt bekommen auf unser Gerücht hin, dass bei der Herbstmesse angeblich
0: eventuell
1: die ORF Vorarlberg Podcasts vorgestellt werden und da Live-Aufzeichnungen stattfinden sollen. Und da habe ich jetzt die Idee zugespielt bekommen, wir sollen doch so ein Äffchen mitnehmen.
0: Mei, das ist eine super Idee.
1: Das wäre cool. Vielleicht könnte sich jemand von den kleinsten Kaktuskuschlerinnen oder Kaktuskuschlern mit Äffchenkostüm zu Hause zur Verfügung stellen. Das wäre toll.
0: Dann können wir euch auch unsere Redaktion vorstellen, wenn ihr dann uns bei der Messe trefft. Also es gibt noch keine, hast du neue Details bekommen dazu? Nicht, gell?
1: Nein, nicht.
0: Du wolltest es ja nicht einmal verkünden.
1: Nein, überhaupt nicht.
0: Ich bin da voll vorgeprescht. Bekannt als der Prescher.
1: Ja. Also mein Urlaub, das ist der Grund, warum ich jetzt den Urlaubsantrag neu machen muss, weil den habe ich schon gerne. Ich hätte in der Woche nämlich Urlaub gehabt, eigentlich.
0: Du tätig. Und jetzt bist du so ein guter Mensch, dass du den Urlaub änderst für etwas, was noch nicht einmal fix ist.
1: Was heißt guter Mensch? Normal mache ich im Urlaub den Podcast. Also das wäre der gute Mensch gewesen.
0: Mhm. Jetzt ich finde das mal ein extremes Risiko.
1: Was für ein?
0: Ja, noch einmal, wir wissen ja nicht einmal, ob das stattfindet.
1: Ist mir wurscht. Aha. Ja, Urlaub ist immer gut, ist egal, ob man gerade wurscht, ist egal.
0: Apropos Urlaub, hey, ihr habt Ferien. Hm? Herzlich willkommen in den Sommerferien.
1: Ah, ja, mein Gott.
0: Die laufen ja schon 2 Tage.
1: Ja, sicher.
0: Gott, die sind ja bald schon wieder vorbei.
1: Mein, wo ist das Zeugnis? Wo habe ich das jetzt? Wo ist das weg?
0: Mein Zeugnis.
1: Verlegt.
0: Oh Gott, was? Ich habe alle noch in einem Ordner. Alle. Von der Volksschule weg.
1: Echt? Ja, irgendwo habe ich sie. Aber braucht ja kein Mensch mehr. Brauchst du ja nicht mehr.
0: Nein, brauchst du nie wieder. Was? Ja, für was?
1: Ja.
0: Für was? Und die waren noch handgeschrieben. Sind die noch handgeschrieben? Gibt es Zeugnis noch so? Gibt es das noch? Zeugnis? So in die Hand?
1: Zeugnis gibt's, aber handgeschrieben? Boah.
0: Also mein Volksschulzeugnis war handgeschrieben, da hat sie Hand eingeführt.
1: Ja, ja, ja.
0: Die Uli. Mit
1: Tinte.
0: Die Uli, schöne Grüße, Uli. Es wäre voll nett, wenn meine Volksschullehrerin, die Uli, jetzt zuhören würde. Oh. Die Uli, das wäre nett.
3: Alter, ja, ich hätte gemeint, das wird was geschehen, so sehr.
0: So redet die garantiert nicht, weil ich habe dann nachträglich einmal rausgefunden, dass meine, für mich damals, alte Frau Volksschullehrerin Uli, die glaube ich war 23, wo sie meine Volksschullehrerin war. Aha. Für mich war die ja, keine Ahnung, das war ja
1: alt.
0: Methusalemisches Alter. So, wir haben 20 Minuten rumgebracht, ohne auch nur ein konkretes Thema wirklich anzusteigen.
1: Ja, ist Kaktuskuscheln.
0: Das ist Kaktuskuscheln, Ingrid. So ist das halt hier. Manchmal ist das Kindergarten. Ich weiß gar nicht, wie ich das jetzt anmoderieren soll.
1: Was denn?
0: Ich weiß gar nicht, wie ich das sagen soll.
1: Also gut.
0: Oh Gott, liebe, es tut mir nämlich für die leid.
1: Für wen?
0: Für dich.
1: Für mich?
0: Mhm.
1: Oh, jetzt wird es peinlich für mich,
0: Bisse.
1: Oder wie? Schon?
0: Und ich will die gar nicht, ich möchte es von vornherein klarstellen. Ich möchte niemals, möchte die irgendwie bloßstellen oder so.
1: Aber doch.
0: Aber doch, Bisse. Aber doch. Es ist so nett, ich habe so mit dir mitgelitten.
1: Was war denn?
0: Also, ich war auf der Suche im Archiv. In unserem ORF-Archiv. Das gibt es ja wirklich. Okay. Jetzt nicht unten bei den Äffchen, da wo die ganzen Schallplatten da stehen, dann auch so weit nicht zurück. Ja, okay. Ich war einfach nur so ein paar, so 10, 15, 20 Jahre zurück und das ist alles digitalisiert und da haben wir alles. Und irgendwie, ich habe so einen Knopf gedrückt und plötzlich steht da hoppala.
1: Okay.
0: Und ich habe angefangen, mir das mal anzuhören. Und dann bin ich bei deinem Namen gelandet.
1: Oh weh, oh weh.
0: Und ich habe ein paar Sachen gefunden, die sind so nett. Ich habe für euch jetzt meine Highlight-Hopperlers vom Sutti. Ich habe meine eigenen auch gesucht, ich habe sie aber nicht gefunden.
1: Ja, sicher.
0: Ich habe sie wirklich.
1: Ja, klar.
0: Ich habe gewusst, dass du mir das nicht glaubst.
1: Ja, ich mache mich mal auf die Suche nach dem Urlaub.
0: Nein. Ich habe es wirklich gesucht und wirklich nicht gefunden.
1: Okay.
0: Okay, also auf jeden Fall. Bist du bereit? Es fängt ganz harmlos an, es wird immer schlimmer. Das ist ein guter Teaser. Es wird immer schlimmer. Also, das hier finde ich besonders. Das finde ich total nett.
1: In 12 Minuten ist es 6 Uhr und jetzt Wolfgang Petra mit Petra. Wolfgang Petri mit Sommer in der... Was? Sommer? Wo? Wer? Was? Wo?
0: Das war's schon. Aber es war auch 10 vor 6.
1: Mich schockiert, dass wir Wolfgang Petri gespielt haben. Also es ist echt lang her.
0: Ist echt lang her.
1: Gott sei Dank.
0: Okay, das war zum Eingrooven. Jetzt gibt es eine kurze Pause und gleich geht's weiter mit The Best of Sutti.
1: Mein Gott, Hydration Break.
4: Blum. Inge, was macht denn? Geh los, der schläft und der Mühle. Bitte, ich sag's gleich. Ich hab mich nicht auf dem draufgeschickt, ja? Ich war steht.
0: Das ist das Motto der heutigen Folge 290 von Kaktusfischen. Christian Saibling, Sutter.
1: Und Dominik, wieso fischen der Bre?
0: Ja, wir bleiben doch beim Motto, oder? Wir waren doch der Meerespodcast.
1: Achso, Universum.
0: Boah, ja. Boah, du hast schon lange nichts mehr in deiner Sprecherstimme gesagt.
1: Oh Gott.
0: In deiner Universumsstimme.
1: Ja, okay.
0: Sollen wir weitermachen mit Hoppalas? Ja, das erste war ja voll harmlos. Gefällt es dir ein bisschen? Ja, ich habe sogar so einen Fupp vorne rangemacht. Hast du das gehört? Fupp. So ein Fupp. Das ist, habe ich vorne hingebastelt.
1: Das Fupp heißt übersetzt, ich war im Archiv und habe was gesucht und das gefunden.
5: Okay, dann stehen wir im Starthölzchen und dann zählen wir die Zeit runter. Geht gleich los.
6: Okay.
5: Jawohl, good job. Was ist ein sogenannter Schlips?
6: Unterhose.
5: Schlips, nicht Slips.
6: Ach so, Krawatte.
1: Süß, oder?
0: Unterhose.
1: Slip. Tolle Hörerin.
0: Und das fand ich so nett. Du hast also, du hast damals schon, das hört man so raus, wie du sie gemocht hast.
1: Ja, natürlich. Ich finde sie eine, aus heutiger Sicht, ich weiß nicht, wie lange das her ist, das muss ja ewig lang her sein, da haben wir noch live gespielt. Also richtig live gespielt. Da hätten die Zuhörer live auf Sendung geil sagen können oder sowas.
0: Sie wussten es gar nicht.
1: Sie wussten es gar nicht. Und sie hat für mich heute noch, also wenn ich das höre, Kaktuskuschlerin-Potenzial. Also das
0: stimmt, ja. Die könnte eine von denen sein, die uns heute darauf ansprechen, ja, los, gern Kaktuskuscheln. Ja, auf jeden Fall sind das jetzt so die wohlwollenden Hoppalas gewesen. Es gibt ja die Hoppalas, wo man sich, ich finde das langweilig, wenn man sich so verspricht oder so, ja, das ist ja nicht richtig. Bei den Nachrichten kommt das zum Beispiel oft vor, oder? Und das ist dann total witzig, dass man sich da verredet. Und ja, das kann ja jeder mal passieren. Ja, gut,
1: der Nachrichtensprecher findet sowieso noch schneller witzig, weil die ja ziemlich grad sind. Ja, also,
0: passiert ja sonst nicht viel. Na, bei uns läuft das eher so.
1: Normal.
0: Ja. Schau, das normal. Was hier passiert, Ingrid, das wäre früher in unseren Hoppala-Ordner gelandet. Was wir hier seit 25 Minuten machen, früher wäre das ein Hoppala gewesen. So, und jetzt wird es aber langsam, wird's kritisch.
1: Wäre jetzt rot, oder wie?
0: Vielleicht. Also, okay. Noch nicht, aber danach.
1: Schauen wir.
5: Der Radio Vorarlberg Wettertrend für die nächsten Tage. Morgen Montag gibt es viel Nebel in den tiefen Talen, in den Tallägern. Na, nochmal. Nebel in den Tallagen und viel Sonne in den höher gelegenen Teilen.
1: Das finde ich gar nicht schlimm.
0: In den Tallägern?
1: Ja, Tal, ja, sehr. Wenn man so blöde Texte schreibt, oder?
0: Das hat mich sofort an die Ölbohrinsel erinnert. Boah, Ölbohrinsel, ich schwöre, ich krieg das nicht her, das Wort.
1: Ja.
0: Talhägern ist fies. Oh, Entschuldigung, ich hab so...
1: Mal.
0: Also nochmal, ich will die überhaupt, das soll nicht...
1: Nein, ich finde es toll, dass du über sowas lachen kannst.
0: Ich kann voll, ich könnte stundenlang über diesem Hoppala
1: sitzen.
0: Aber ich habe gar nicht mal so viele gefunden. Die werden, glaube ich, mit der Zeit rausgelöscht und dann vielleicht presst sie noch irgendwer unten. Irgendein Mitarbeiter, den ich noch nicht kenne. Jetzt bin ich auch schon über 10 Jahre hier, aber da ist jemand unten, der presst das alles noch auf Schallplatte oder so, keine Ahnung. Vielleicht gibt es das ja noch. Der ORF muss ja verpflichtend ein Archiv führen. Ich habe nur nicht gewusst, dass es auch verpflichtend ist, weil es mal Hoppalas.
1: Nee, nur wenn man sie...
0: Also wie gesagt, die ersten beiden waren wohlwollend. Das hier war jetzt ein klassischer Versprecher. Und der letzte ist einfach nur super witzig. Der dauert auch eine Zeit lang. Okay. Der braucht.
1: Dann lehnen wir uns zurück.
0: Der braucht. Wir lehnen uns zurück und hören Sutti zu, wie er struggelt damals bei Radio Vorarlberg.
5: Doch seit letztem Jahr stehen sie wieder gemeinsam auf der Konzertbühne. Vorschlag Nummer 2. Und irgendwie muss ich Ihnen jetzt gestehen, dass bei mir alle Lichter ausgegangen sind. Ich hoffe, dass Sie mich überhaupt noch hören können. Und ich werde jetzt versuchen, irgendwie Musikprogramm für Sie zu machen, von der CD weg. Und dann werden wir schnell schauen, dass der Rest wieder geht.
0: Das dauert jetzt auch noch ein bisschen. Das war alles live. Alles live.
1: Ja, aber ihr spielt super kommt. Klavier,
0: Achtung.
1: Gell?
7: Alarm!
8: Alarm!
0: Alarm! Das ist okay. Ab diesem Zeitpunkt geht das. Das dauert jetzt noch einmal eine Minute.
1: Echt?
0: Eine Minute. Jetzt ist ein Techniker da, glaube ich. So, soll ich mal vorspulen kurz?
1: Nein, ich möchte zuhören, was der Techniker
0: ganz
1: macht.
0: Ganz komplett. Was ist das überhaupt für bescheuerte Musik?
1: Ja, es ist so...
0: Hast du das gespielt nebenher,
1: ja, natürlich,
0: oder?
1: Das spiele live, alles live.
0: Jetzt hört man es da, reden.
1: Das ist ja cool.
0: Boah, ich hätte einen Ohrwurm den ganzen... Jetzt wird da diskutiert, jetzt wird diskutiert. Jetzt kommt langsam, jetzt geht's langsam los. Da kommt die Lösung. Ja, what a wonderful Sendung. Oh Gott, ja, ja, sehr. Also wirklich.
1: Mir fällt auf, die Art wie ich moderiert habe, das war wirklich früh. Das hätte gut ins MoMA gepasst, im ZDF. Heute noch.
0: Ja, das war wirklich, das ist ganz, ganz, da hört man nicht nur die Jugend raus, sondern auch den Stil, ganz ein anderes Stil. Viel gelesen.
1: Ja, furchtbar, ja. Ganz, ganz furchtbar.
0: Nein, das finde ich gar nicht furchtbar. Ich finde bei dir...
1: Aus heutiger Sicht.
0: Du machst das... So sympathisch, so sympathisch gelöst, wie du gesagt hast, ich muss Ihnen gestehen, bei mir sind jetzt alle Lichter ausgegangen. Und du hast ein Bild dazu.
1: Ja, und hier ruht Moderator
0: Christian Seiblingsutter. Also wirklich, okay, das war's schon. Also, hey, wir haben es mit dir durchgekämpft. Also es tut mir leid, ich wollte das nicht. Ich bin davor gesessen, ich habe wirklich mit mir selber gestruggelt. Soll ich das wirklich? Das ist ja wie eine Vorführung. Aber wenn jemand drüber lachen kann, dann
1: also,
0: du.
1: Sorry, als Moderator muss man sowas ertragen. Ja. Das muss man können. Das muss man, sonst hat man den Job nicht verdient.
0: Genau.
1: Ja.
0: Der Einzige, von dem es eben keine Hoppalas gibt, das bin halt ich.
1: Ja, natürlich.
0: Ja, ist kein einziges.
1: Hört euch einfach so eine Sendung an.
0: Hat doch niemand gestern gelöscht.
1: Hört euch so einen Dominik Dabrea mal in der Früh an. Hey, hallo? Dann wisst ihr sowieso, wie er ist und da muss man nichts abspeichern. Ja, so ist er. Ist
0: auch wie bei Kaktuskuscheln, ein Hoppala. Ein einziges Hoppala.
1: Ach Gott, ja, herrlich. Warst du schon auf einem Konzert heuer? Ah, du hast ja jetzt moderiert. Und zwar Sounded V hast du moderiert.
0: Ach so, ja. Gut, das sind mehrere Konzerte in einem, ja.
1: Aber so als Konzertbesucher, wir haben ja beide Konzerterfahrung. Hast du Festivalerfahrung eigentlich?
0: Ja.
1: So richtig, meine ich, mit Schlamm und Gummistiefel oder?
0: Ja, Schlamm und Gummistiefel, ja, Zelt, nein, das habe ich immer vermieden, immer vermeiden können.
1: Wo hast du geschlafen?
0: Daheim.
1: An Heimschläfer?
0: Ja.
1: Mein.
0: Ja.
1: Da warst du noch nicht auf einem richtigen Festival.
0: Na, okay, ja, wenn so sagen willst.
1: Aber so richtig großes, so mit 80.000 Leuten und du mit dem
0: Oh, Rennen? Wow, na, das nee. 80.000 nicht, glaube ich.
1: Okay, oder wie viel?
0: Nicht gezählt.
1: Ja, es reichen auch 50.000.
0: Na, auch nicht. Nein. So groß. Na, glaube ich nicht. Na, niemals. Ich
1: glaub, das Festivalchen ist gewesen.
0: Ja, eher Festival. So Festivalchen. Ja, ich war nie so da.
1: 5.000.
0: Das war, ja, eher.
1: Oh, sowas. Mhm. Oh, okay, dann kennst du das Problem gar nicht.
0: Na, okay,
1: das war in letzter Zeit auch immer wieder in verschiedensten Schlagzeilen. Und ich finde das total spannendes Thema, weil bei mir kommen sofort Erinnerungen hoch. Weil Festivalbesucher wissen, wie das ist, wenn man sich einen guten Platz erkämpft hat, aber auch bei großen Konzerten einen guten Platz gesichert hat. Wir zwei waren ja bei AC/DC vor zwei Jahren, oder? Da weiß man, was ein guter Platz wert ist, den möchte man auch nicht aufgeben, oder?
0: Niemals.
1: So, jetzt musst du aber irgendwann aufs Klo. Und bei Festivals, wo so richtig viele Menschen sind, wo du mitten im Schlamm stehst und denkst, jetzt dauert mindestens eineinhalb Stunden, bis ich wieder da bin und dann ist der Platz weg, was macht man? Und da ist jetzt angeblich, beschweren sich viele Musikerinnen und Musiker über windeltragende Besucher vorne in der ersten Reihe. Tragen Erwachsenenwindeln, damit sie ihren Platz nicht hergeben müssen.
0: Heißt das deshalb Golden Circle?
1: Kommen.
0: Oh.
1: Golden Circle. Ja, eben. Und dann sich verschiedenste Musikerinnen und Musiker haben sich jetzt aufgeregt und da gibt es, wie gesagt, mehrere Schlagzeilen darüber, dass sie sich über den Gestank auch beschweren.
0: Ah, komm jetzt, hör auf. Nicht wirklich.
1: Angeblich schon. Aber, ich kenn das kann nicht.
0: Gehen die alle allein? Haben die niemanden dabei?
1: Das weiß ich nicht.
0: Und wenn sie allein gehen, dann weiß ich jetzt auch warum. Also ich würde auch nicht mit einem...
1: Na?
0: Windel. Nee. Ja, und dann, das kann ich mir gar nicht vorstellen. Nicht,
1: oder das glaubst du?
0: Ich kann mir das glaube ich gar nicht. Das nicht. Ich glaube doch noch an die Menschheit.
1: Ja, und ich weiß nicht, ob ich es glauben soll. Aber wie gesagt, das haben mehrere Medien haben das jetzt aufgenommen mit namentlich, also namentlich bekannte Musikerinnen und Musiker.
0: Also Musiker, nicht namentlich bekannte Windelträger.
1: Nein,
0: und Windelträger.
1: Ja, du. Das weiß ich nicht, ob man dann...
0: Meine Güte. Ja,
1: ich sage dir, solange du so gut als Musiker auf der Bühne bist, dass man da die Windel nicht hochschmeißt, alles gut. Alles gut.
8: 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Oh, guten Morgen, Mr. President.
0: Was?

0: ist ja. schief gegangen.
1: Na, aber ist, solange wir uns bei den Kaktuskuschlerinnen und Kaktuskuschlern direkt entschuldigen können und die namentlich sogar noch kennen, dann ist es eh überschaubar.
0: Stimmt, dann ist es nicht so schlimm.
1: Dann geht's schon.
0: Na, solange uns keiner bei der Dornbirner Herbstmesse genau. Windeln nachwirft, ist alles gut. Wobei, wenn da jemand mit Windeln hingeht, na also.
1: Aber in der ersten Reihe, dafür einen guten Platz, oder?
0: Dafür einen guten Platz.
1: Ja, aber Entschuldigung, dein größtes, wie löst du so ein Problem wirklich?
0: Also ich bin meistens zu zweit. Ich habe jetzt gerade auch während der, hätte da jetzt nicht der Donald angerufen, dann America Concentrator gewesen, aber ich bin eigentlich immer zu zweit. Ich bin nie allein.
1: Na, das bin ich auch.
0: Auf einem Konzert selten, gewesen. Selten. Ich war ein kleiner nie allein auf einem Konzert.
1: Selten.
0: Ich müsste gerade überlegen. Und dann kommt es immer darauf an, mit wem du bist. Wenn ich zum Beispiel mit meiner Frau bin, dann muss ich immer einen Platz suchen, wo sie was sieht. Mhm. Und das bedeutet, ich finde sie auch relativ leicht wieder, weil sie meistens dann am Zaun vorne steht und sich festhalten kann oder so, dass sie nicht zerdrückt wird. Wo wir waren schon mehrere Konzerte, AC/DC, ich kann mich gar nicht erinnern. Muss ich ehrlich sagen, ich glaube, deshalb kann ich mich so schlecht erinnern, weil ich das sehr, sehr gut kontrollieren kann. Ich muss nicht so unkontrolliert aufs Klo.
1: Ich glaube auch, ich habe dieselbe Begabung. Wir mussten jeweils getrennt einmal den Platz kurz verlassen, weil wir was zum Trinken geholt haben.
0: Genau, ja, und stimmt.
1: Und das war leicht. Genau, ja. Wenn du ein Bier in der Hand hast, dann gehen sowieso alle auf
0: und
1: die Seite.
0: Und du hattest zwei.
1: Dann wirst du respektiert mit Bier in der Hand.
0: Das ist doch nicht mit der Windel.
1: Nee.
0: Aber liebe Windeltragende Konzertbesucher, falls ihr uns hört, und irgendwie traue ich es einigen zu.
1: Ja, Szene ist ja eh gleich einmal
0: ja,
1: Szene,
0: wir,
1: oder?
0: Das finden wir nicht cool. Nee,
1: Szene ist zu. Ja. Szene ist nicht groß genug. Da kannst du schon aufs Klo gehen und wieder kommen. Da kämpfst du dich kurz einmal vor.
0: Das geht schon. Ja, aber so Wacken oder sowas.
1: Dann, ja, richtig. Und ich war so damals Monsters of Rock, da habe ich das erste Mal erlebt, wie vor mir einfach einer laufen lassen. Und da habe ich gedacht, okay.
0: Was?
1: Ja, sicher. Ja. Das war damals so riesig. Das war so 60.000, 80.000 Menschen. Und mittendrin, da willst du bei deiner da kommt ja eine Lieblingsband nach der nächsten. Du willst ja keine versäumen. Oder? Und dann hat plötzlich bei Metallica einer ausgepackt und hat gedacht, jetzt muss ich. Ich habe mir die Mühe gemacht und bin zu diesen, da gab es so Kuhtröge. Also es waren so, kennst du, wo die Kuhtröge, diese Badewannen, diese langen. Da habe ich hin und dann... Ha, das ist so unangenehm, aber das dauert halt mindestens eine Stunde, bis du dann wieder zurück bist. Und wie kommst du dann wieder an den richtigen Platz? Oder? Da brauchst du ja irgendeinen Kollege, der mit einem Handtuch winkt oder mit einem Metal-T-Shirt.
0: Oder mit der Windel.
1: Das ist schon wieder fertig. Ich wollte gerade fragen, was machen wir heute eigentlich in der Sendung?
0: Ja, genau. Es kommt mir auch so vor, als hätten wir nie richtig gestartet.
1: Oh mein.
0: Das ist ganz komisch. Ich werde dieses Windelthema, das verfolgt mir jetzt leider. Das ist wieder sowas, was mir verfolgt. Ich habe einen ganz, ganz guten Freund, der ist ein Hobby-Festival- und Konzertgänger. Und ich werde den fragen, der wohnt jetzt inzwischen in der Schweiz. Schöne Grüße an die Eidgenossen.
1: Was ist er dafür?
0: Ich werde ihn fragen, weil er ist einer von denen, der sagt, na... Wacken ist ihm inzwischen zu Mainstream, da geht er nicht mehr. Also ich glaube, der war 6-7 Mal Wacken oder sowas und der müsste das wissen.
1: Mhm, ganz sicher.
0: Also was soll man ihn fragen, was ist konkret die Fragestellung?
1: Was er in Sachen menschliche Bedürfnisse schon so erlebt hat.
0: Was es in ihm auslöst, wenn ich das Wort Windel und Wacken direkt hintereinander sage.
1: Ja, und wie geht ein Mega-Fan, der mitten oder ganz vorne steht, wie macht er?
0: Ja, genau.
1: Wo macht er?
0: Das beklärt ihn.
1: Macht er überhaupt?
0: Beschissene Situation.
1: Weil ich kann mich gut erinnern, vor vielen, vielen Jahren, da war dieser Tokyo Hotel Hype. Mhm. Und da gab es in Vorarlberg im Kino war so eine Live-Übertragung wieder. Und da haben sie auch die Kids, die damals Teenies, ewig lang gewartet, damit sie einen guten Platz bekommen. Ganz vorne sind sie gestanden, bevor sie aufgesperrt haben dort. Und da war das ein Riesenproblem, weil eine Riesenhitze war. Kennen wir inzwischen, wie das ist. Und da haben sie gestanden, dass sie nichts trinken. Und dann habe ich gesagt, meine Kinder, das dürfen da nicht. Mhm. Also in der Moderationstechnik, wie wir sie schon vorhin gehört haben, und so hat man früher halt moderiert. Meine lieben Kinder, das... Ich weiß nicht, wie man sowas... Aber
0: die Hydration ist wichtig.
1: Ja, Hydration Breaks sind sehr, sehr
0: hydrated.
1: Wichtig. Ja.
0: Stay hydrated. Ja, das gilt auch für euch. Stay hydrated, wenn es bei euch gerade irgendwie unerträglich heiß ist, wenn ihr im Urlaub seid oder wenn es erträglich heiß ist, wurscht wie, trinkt immer schön Wasser und hört immer schön unseren Podcast. Gerne auch am Pool jetzt. Das würde uns besonders freuen, wenn wir uns ein paar Urlaubsgrüße von euch erreichen.
1: Postkarte an... Kaktuskuscheln bzw. ORF, Kaktuskuscheln, Rundfunkplatz 1, 68, 50, Dornbirn.
0: Oder per Mail an kaktuskuscheln@orf.at.
1: Macht das wie die Ingrid, schreibt es uns einfach.
0: Nein, macht das nicht.

0: Ingrid, macht's wie jemand anderes. Macht's wie ihr selbst. Bleibt ihr selbst, obwohl Sommerferien sind. Und ja, schöne Sommerferien.
1: Ja, das war's eigentlich schon. Schöne Grüße nach Liechtenstein, nach Deutschland, in die Schweiz, in den Rest Österreichs.
0: Ja. Der schon länger Ferien hat übrigens. Herzlich willkommen bei uns. Ah, ja, die haben sich da schon eingenistet.
1: Ich hab da,
0: das Zelt schon aufgestellt.
1: Gerade wieder bemerkt, wir haben wieder so Urlaubspläne, so kleine Ausflüge haben wir wieder geplant, so eine kleine Liste gemacht, was ich alles eventuell machen möchte. Und dann komme ich drauf, jedes Jahr wieder, am Beginn der Ferien, am Beginn des Urlaubs machen wir wahnsinnig viel. Am Ende des Urlaubs, da vegetiert man nur so dahin und denkt sich, was haben wir eigentlich gemacht? Wir haben gar nicht viel gemacht. Man kann sich schon gar nicht mehr erinnern, was man zu Beginn alles erlebt hat, wenn man nicht alles festhält und auf Insta postet.
0: Ich hätte jedenfalls den guten Soundtrack dafür. Ikimel.
1: Ja. Ikimel.
0: Direkt runtergelegt.
1: Ja,
0: schau, hört mal rein in unsere Kaktus-Kuschlitz-Playlist, wenn ihr Bock habt auf. Wenn ihr eine lange Fahrt vor euch habt in eurer Urlaubsdomizil, dann eignet sich unsere Kaktus-Kuschlitz-Playlist wirklich perfekt. Ja, schaut einfach mal rein.
1: Liebe Teenies und Sveinis, ihr freut euch sowieso auf Ikimel und liebe Eltern, die das vielleicht noch nicht kennen, nicht ganz erschrecken.
0: Viel Spaß.
1: Nicht erschrecken.
0: Ja, das hören die jetzt halt.
1: Ja,
0: die
1: das
0: Jungen.
1: Ist halt so, ja. Mein Gott.
0: Also, jung oder alt, macht es gut und habt es kalt.
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1: Im Studio Eva-Maria Fohn. Den Gender Pay Gap zu schließen, also die Gehaltsunterschiede zwischen Frauen und Männern, hätte auch positive Auswirkungen auf den Staatshaushalt. Das hat eine Analyse des Gewerkschaftsbundes ergeben. Laut ÖGB-Berechnungen würden so bis zu 9 Milliarden Euro an zusätzlichen Steuern und Sozialversicherungsbeiträgen anfallen. Petra Pichler berichtet.
2: ÖGB-Ökonomen haben die Schließung der Lohnlücke zwischen Männern und Frauen pro Arbeitsstunde simuliert, mit dem Ergebnis, dass Arbeitnehmerinnen durchschnittlich 366 Euro netto mehr pro Monat verdienen würden. Für Staatskassen und Sozialversicherungen würde das ein Plus von 9 Milliarden Euro bringen, so der ÖGB. Aber auch wenn nur jene Lohnlücke geschlossen wird, die sich nicht durch geschlechtsspezifische Unterschiede erklären lässt, würden Frauen mehr verdienen und über 5 Milliarden für die öffentliche Hand bringen. So eine weitere Berechnung. Gleiche Bezahlung ist daher nicht nur eine Frage der Gerechtigkeit, sondern auch der Finanzierung unseres Sozialstaats, heißt es dazu von ÖGB-Präsident Wolfgang Katzian. Beim Gewerkschaftsbund sieht man sich durch die Analyse auch in der Forderung nach mehr Transparenz bei Löhnen bestärkt.
1: Trotz geltender Waffenruhe hat Israel Gaza-Stadt angegriffen. Laut der palästinensischen Nachrichtenagentur WAFA sind dabei 4 Menschen ums Leben gekommen. Israels Armee teilte am Abend mit, sie habe eine Waffenproduktionsstätte der radikal-islamischen Hamas ins Visier genommen. Bei 2 weiteren Vorfällen im Gazastreifen sollen 2 Menschen getötet worden sein, darunter ein 9-jähriges Kind. Nach einem Waffenfund in einem Fahrzeug nördlich von Paris hat die französische Antiterror-Staatsanwaltschaft Ermittlungen aufgenommen. Unter anderem geht es um den Verdacht der Bildung einer terroristischen Vereinigung. In Sarcelles hatte die Polizei gestern nahe einer Synagoge ein Sturmgewehr und Magazine in einem abgestellten Auto entdeckt. 300 Menschen in dem Viertel wurden in Sicherheit gebracht. Festnahmen gab es bisher nicht. China steht unter Wasser. Im Osten des Landes wütet weiterhin der Tropensturm Bawi. Der schwächt sich jetzt zwar langsam ab, viele Provinzen sind aber nach wie vor im Ausnahmezustand. Sebastian Rosenauer.
3: Besonders betroffen ist die Küstenprovinz Zhejiang. Hier hat Bawi eine Sturmflut ausgelöst, die gegen die Türen und Fenster der Häuser kracht. Mehr als 2 Millionen Menschen mussten in Sicherheit gebracht werden. Die Einsatzkräfte sind im Dauereinsatz. Viele Straßen sind überflutet oder durch einen Erdrutsch verschüttet. Tausende Bäume sind umgestürzt. Mittlerweile gilt Bawi nicht mehr als Taifun. Trotzdem dürfte er zumindest morgen noch starke Winde und viel Regen bringen.
1: Und der Italiener Jannik Sinner hat das Tennisturnier von Wimbledon gewonnen. Sinner bezwang den Deutschen Alexander Zverev in 5 Sätzen. Das waren die Nachrichten mit Eva-Maria Fohn. Und jetzt zum Wetter.
4: Die Nacht verläuft oft klar, auch im Osten werden die Wolken langsam weniger. Der Wind flaut ab und die Temperaturen sinken meist auf 20 bis 12 Grad, in manchen Alpentälern und im Waldviertel auch tiefer. Morgen wird es dann oft sonnig und heiß. Im Laufe des Tages bilden sich ein paar Quellwolken, zunächst im Osten, später auch nach Südwesten hin. Und gegen Abend sind etwa in den Lienzer Dolomiten einzelne Regenschauer und Gewitter nicht ausgeschlossen. Teilweise wieder lebhafter Nordwind und 26 bis 34 Grad, in 2000 Meter Höhe von Ost nach West 13 bis 21 Grad. So viel zum Wetter mit Jörg Stibor.
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1: Im Studio Eva-Maria Fohn. Sozialministerin Corinna Schumann von der SPÖ zeigt sich zufrieden mit den Ergebnissen des Reformdialogs zwischen Bund, Ländern und Gemeinden. Sie werde die Kosten dämpfen und die Versorgungssicherheit erhöhen, kündigte Schumann in der ORF-Pressestunde an. Thomas Lang-Paul fasst zusammen.
2: Das österreichische Gesundheitssystem sei im internationalen Vergleich gut, sagt die dafür verantwortliche Ministerin Corinna Schumann. Durch die im Reformdialog getroffenen Vereinbarungen werde es jetzt weiterentwickelt.
3: Und es ist eine Reform, die dazu dienen soll, einfach die Versorgung zu verbessern. Das ist eine der wesentlichen Zielrichtungen und auf der anderen Seite die Kosten im Gesundheitssystem zu dämpfen.
2: Es werden keine Spitäler geschlossen, sagt Schumann.
3: Es ist in keiner Weise an Spitalschließungen gedacht. Das ist einmal die Grundlage.
2: Es könnten aber einzelne Spitalstandorte in Zukunft etwa als Primärversorgungszentren weitergeführt werden.
3: Sie bleiben Gesundheitsstandorte, sie werden sich weiterentwickeln. Entweder sie entwickeln sich zu Facharztzentren, zu PVEs, zu spezialisierten Spitälern.
2: Der Pflegebonus für Pflegekräfte und pflegende Angehörige, den das Land Salzburg im Vorjahr abschaffen wollte, soll nun gesetzlich verankert werden, sagt Schumann.
1: Der Krieg zwischen den USA und dem Iran hat eine neue Eskalationsstufe erreicht. Beide Seiten haben sich wieder gegenseitig mit Raketen und Drohnen angegriffen. Nach Angaben aus Teheran wurde dabei ein iranischer Soldat getötet. Unklarheit herrscht weiter über die Straße von Hormuz im Persischen Golf. US-Präsident Trump widerspricht iranischen Angaben, wonach die für die Schifffahrt wichtige Meerenge erneut gesperrt ist. Der ukrainische Präsident Volodymyr Zelensky baut erneut sein Regierungsteam um. Unter anderem sollen Ministerpräsidentin Svyridenko und die Chefs einiger Strafverfolgungsbehörden ausgetauscht werden. Im fünften Kriegsjahr sei die Ukraine dabei, ihre politische Strategie zu ändern, kündigte Zelensky an. Neue Namen nannte er bisher nicht. Das Parlament muss den Umbildungen im Kabinett zustimmen. In Garming im Bezirk Scheibs in Oberösterreich sind zwei Menschen beim Absturz eines Kleinflugzeugs ums Leben gekommen. Es handelt sich um den 47-jährigen Piloten und eine gleichaltrige Insassin. Zwei weitere Personen wurden schwer verletzt ins Krankenhaus gebracht. Michelle Kreuzer mit den Einzelheiten.
4: Die viersitzige Maschine startet vom Flugplatz Seitenstetten. Gegen 11 Uhr stürzt sie in den steilen, felsigen Wald in der Nähe der Ortschaft Neuhaus. Feuerwehrleute beobachten den Absturz zufällig und schlagen Alarm. Es folgt ein kräfteraubender Einsatz, sagt Philipp Flügel vom Bezirksfeuerwehrkommando Scheibs.
5: Zugang war sehr unwegsam. Es ist im steilen Gelände. Wir haben sie mit Motorsägen und mit Werkzeug eben den Weg freimachen müssen.
4: Eine 15-Jährige und ein 41-Jähriger werden schwer verletzt. Matthias Zehetgruber, Einsatzleiter beim Rettungsdienst.
6: Wir haben die Verletzten nicht mittels Krankentrage retten können dort. Deswegen sind die Notarzthubschrauber gekommen und haben die Patienten dann mittels Tau gerettet.
4: Beide wurden in Krankenhäuser geflogen. Wie es zum Absturz mit den zwei Toten und zwei Verletzten gekommen ist, wird jetzt ermittelt.
1: Und jetzt das Wichtigste vom Sport mit Christoph Ott.
7: Bei der 75. Radtour of Austria, auch bekannt als Österreich-Radrundfahrt, sichert sich Gregor Mühlberger den Gesamtsieg. Der Niederösterreicher ist damit der erste Österreicher seit 2013, dem das gelingt. Der 32-Jährige gewinnt in der Gesamtwertung mit mehr als einer Minute Vorsprung vor dem US-Amerikaner Kevin Vermerke und Bauke Mollema aus den Niederlanden. Patrick Konrad belegt auf der letzten Etappe von Langenläufen nach Wien als bester Österreicher Platz 3. Beim Tennis-Rasenklassiker in Wimbledon verteidigt Jannik Sinner seinen Titel erfolgreich. Der Südtiroler gewinnt gegen Alexander Zverev nach fast 4 Stunden Spielzeit in 4 Sätzen mit 6:7, 7:6, 6:3 und 6:4 und ist damit seit 10 Spielen gegen den Deutschen ungeschlagen. Für den Weltranglisten-Ersten ist es bereits der 5. Grand-Slam-Titel. Zverev, der in Wimbledon erstmals das Finale erreicht hat, überholt in der Weltrangliste Carlos Alcaraz und ist nun hinter Sinner die Nummer 2 im ATP-Ranking. Und Tennis-Jüngster Lili Tager gewinnt beim WTA-Turnier in Athen in der 2. Qualifikationsrunde klar gegen die Amerikanerin, Sieg in 2 Sätzen und schafft damit den Sprung in den Hauptbewerb.
1: Das waren die Nachrichten mit Eva-Maria Fohn. Und jetzt zum Wetter.
8: Die Nacht verläuft oft sternenklar. Auch im Osten werden die Wolken langsam weniger und der Wind flaut immer mehr ab. 27 Grad hat es jetzt noch in Bregenz, 15 in Seefeld und in Lunz am See. Morgen scheint dann häufig die Sonne und es wird heiß. Im Tagesverlauf kommen zum Sonnenschein auch ein paar Quellwolken. Zunächst im Osten, später auch nach Südwesten hin. Und hier sind gegen Abend einzelne Wärmegebiete möglich. Teilweise frischt wieder lebhafter Nordwind auf. Die Temperaturen steigen auf 26 bis 34 Grad, in 2000 Meter von Ost nach West auf 13 bis 21 Grad. So viel zum Wetter mit Jörg Stibor.
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1: Im Studio ist Eva-Maria Fohn. Die Lage in der Straße von Hormuz im Persischen Golf wirft Fragen auf. Nachdem der Iran gestern erklärt hatte, die Straße zu sperren, heißt es heute aus den USA, der Schiffsverkehr laufe weitgehend normal. Aus Washington Markus Müller.
2: Die Straße von Hormuz ist geöffnet. Das erklärt Präsident Donald Trump am Sonntag am Sender NBC.
3: Open. We bombed the hell out of them last night.
2: Sie ist offen und wir haben sie in der Nacht in Grund und Boden bombardiert, sagt Trump. Es habe davor Gespräche gegeben, aber die iranische Führung halte sich nicht an Absprachen. Das seien, wie er wörtlich sagt, sehr böse und kranke Leute. Laut US-Militär wurden mehr als 140 Ziele im Iran angegriffen. In erster Linie solche, die dazu dienen, die Schifffahrt rund um die Straße von Hormuz zu gefährden. Die iranischen Revolutionsgarden hatten gestern erklärt, die Straße sei geschlossen und ein Containerschiff angegriffen und beschädigt, das dabei war, die Meerenge zu durchqueren. Getroffen wurden auch mehrere Ziele in den arabischen Golfstaaten.
1: In Syrien ist das Übergangsparlament 19 Monate nach dem Sturz von Machthaber Bashar al-Assad zu seiner ersten Sitzung zusammengekommen. 206 Parlamentsmitglieder haben sich in Damaskus versammelt und ihren Amtseid abgelegt. Präsident Ahmed al-Sharaa rief die Abgeordneten in seiner Rede dazu auf, die Kammer zu einem Modell für Verantwortung und Kompetenz zu machen. Gewalt im Netz ist eines der zentralen Themen im neuen Sektenbericht. Die Bundesstelle für Sektenfragen beobachtet immer mehr Online-Übergriffe auf Kinder und Jugendliche, sowohl durch Einzeltäter als auch durch organisierte Gruppen. Sebastian Rosenauer berichtet.
4: Die Täter kontaktieren Kinder und Jugendliche direkt, zum Beispiel über Computerspiele, und versuchen dann, ihre Opfer zu manipulieren, sagt die Expertin für Gewalt im Netz, Jasmin Eifert.
5: Zum Beispiel auf Roblox hört man das ganz viel, auf Fortnite. Und dann erstmal dazu bewegen, von sich selbst Nacktbilder zu schicken, um sie zum Beispiel zu Straftaten zu erpressen oder dass die Opfer sich selbst verletzen.
4: Die Täter suchen gezielt nach psychisch vorbelasteten Kindern. Für Eltern und Freunde ist es oft schwer zu erkennen, wenn jemand in diese gefährliche Welt hineingezogen wird.
5: Bei vielen sieht man dann vielleicht einen sozialen Rückzug, auch vielleicht als verletzendes Verhalten, einen plötzlichen Leistungsabfall in der Schule oder im Hobby.
4: Laut der Expertin braucht es hier mehr Medienkompetenz und sexuelle Aufklärung. Außerdem müssten die Kinder ein Gefühl für die eigenen Grenzen entwickeln.
1: In der thailändischen Hauptstadt Bangkok sind beim Brand in einer Bar mindestens 27 Menschen ums Leben gekommen. Es gibt zahlreiche Verletzte. Die meisten Opfer wurden in den Toiletten gefunden, wo sie eingeklemmt waren. Die Brandursache werde ermittelt, kündigte Ministerpräsidentin Sharn Wirakul an. Das waren die Nachrichten mit Eva-Maria Fohn. Und jetzt zum Wetter.
6: Ein hochsommerlicher Montag erwartet uns. Häufig scheint die Sonne und es wird heiß. Die Temperaturen steigen auf 26 bis 34 Grad. Im Tagesverlauf kommen zum Sonnenschein auch ein paar Quellwolken. Zunächst im Osten, später auch nach Südwesten hin. Und hier sind gegen Abend einzelne Wärmegewitter möglich. Teilweise frischt wieder lebhafter Nordwind auf. Am Dienstag zunehmend schwül und nur noch teilweise länger sonnig. Im Westen schon am Vormittag Regenschauer und Gewitter, am Nachmittag dann auch anderswo. So viel zum Wetter mit Jörg Stiebor.
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1: Montag, der 13. Juli, im Studio Eva-Maria Fohn. Frauen bekommen in der Pension im Schnitt 40% weniger als Männer. Das soll sich ändern, sagt Sozialministerin Corinna Schumann von der SPÖ in der ORF-Pressestunde. Sie will schon während des Erwerbslebens von Frauen ansetzen, damit am Ende mehr übrig bleibt.
2: Wir haben hier die Problematik, dass in Österreich die Frauen noch einen Großteil der Sorgearbeit tragen. Das ist so. Dass wir eine hohe Teilzeitquote bei Frauen haben und wir haben immer noch eine Einkommensschere von 16%, die Frauen einfach weniger verdienen als Männer. Und die Pension ist ja immer die Summe der Leistungen, die sich in einem ganzen Arbeitsleben sozusagen abbildet. Und da sind die Frauen sicher nicht die Gewinnerinnen. Darum wäre ich sehr froh, wenn wir die Lohntransparenzrichtlinie auf den Weg bringen.
1: Sagt Sozialministerin Schumann. Das US-Militär meldet neue Angriffe auf den Iran. Ziel sei es, den Iran daran zu hindern, Handelsschiffe in der Straße von Hormuz anzugreifen, erklärte das US-Regionalkommando CENTCOM. Bereits in der Nacht auf gestern hatten die USA nach eigenen Angaben rund 140 militärische Ziele im Iran angegriffen, als Reaktion auf Attacken der iranischen Revolutionsgarden auf ein Schiff in der Straße von Hormuz. Nach der schweren Gasexplosion am vergangenen Sonntag in Wien-Floridsdorf ist jetzt der 93-jährige Hausbewohner im Spital an seinen schweren Verletzungen gestorben. Er steht im Verdacht, die Explosion absichtlich herbeigeführt zu haben. Hubert Kickinger berichtet.
3: Die Gasexplosion hatte sich gegen 12:30 in der Nacht auf vorigen Sonntag ereignet. Der Knall und die gewaltige Druckwelle reißen die Nachbarn aus dem Schlaf. Im Keller des völlig zerstörten Hauses finden Suchhunde der Wiener Berufsfeuerwehr den alleine lebenden 93-Jährigen schwer verletzt. Er wird auf eine Intensivstation gebracht. Am Nachmittag bestätigt das Spital gegenüber dem ORF, dass der Mann seinen schweren Verletzungen erlegen ist. Er steht im Verdacht, die Explosion mit Absicht herbeigeführt zu haben, da die Gasleitung im Haus manipuliert wurde. Möglicher Hintergrund für die Tat war ein Streit mit dem Stiefsohn um das Wohnrecht, der auch gerichtsanhängig war.
1: In Venezuela steigt die Zahl der Toten 2,5 Wochen nach den beiden schweren Erdbeben weiter an. Der Präsident der Nationalversammlung, Rodriguez, meldet inzwischen 4.490 Todesopfer. Es gibt aber noch zahlreiche Vermisste. Mehr als 19.000 Menschen sind in Notunterkünften untergebracht. Tennisstar Jannik Sinner verteidigt seinen Titel. Der Italiener gewinnt in Wimbledon in 4 Sätzen gegen den Deutschen Alexander Zverev. ORF-Sportreporter Christoph Otz.
4: Der Weltranglisten-Erste gewinnt gegen Alexander Zverev nach fast 4 Stunden Spielzeit mit 6:7, 7:6, 6:3 und 6:4 und ist erst der 10. Spieler in der Open Era, der es schafft, seinen Wimbledon-Titel zu verteidigen. Für den 24-Jährigen ist es bereits der insgesamt 5. Grand-Slam-Titel. Sinner feiert damit auch seinen 100. Matchsieg bei einem Grand-Slam-Turnier. Zverev, der erstmals in Wimbledon das Finale erreicht hat, darf sich zumindest über einige Punkte in der Weltrangliste freuen. Der 29-Jährige überholt den verletzten Spanier Carlos Alcaraz und ist nun hinter Sinner die Nummer 2 im ATP-Ranking.
1: Das waren die Nachrichten mit Eva-Maria Fohn. Und jetzt zum Wetter.
5: Ein hochsommerlicher Montag erwartet uns. Häufig scheint die Sonne und es wird heiß. Die Temperaturen steigen auf 26 bis 34 Grad. Im Tagesverlauf kommen zum Sonnenschein auch ein paar Quellwolken. Zunächst im Osten, später auch nach Südwesten hin. Und hier sind gegen Abend einzelne Wärmegewitter möglich. Teilweise frischt wieder lebhafter Nordwind auf. Am Dienstag zunehmend schwül und nur noch teilweise länger sonnig. Im Westen schon am Vormittag Regenschauer und Gewitter, am Nachmittag dann auch anderswo. So viel zum Wetter mit Jörg Stibor.
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1: Im Studio Daniel Teissel. Es ist 1 Uhr. Lange Sommerferien können einerseits Erholung, andererseits aber auch eine Belastung für Schülerinnen und Schüler sein. 9 Wochen frei, für viele Familien ist das eine psychische Herausforderung, Martina Großfurtner berichtet.
2: Viele Schülerinnen und Schüler haben ein anstrengendes Schuljahr hinter sich und es dauert, sich davon zu erholen. Außerdem bringt der Schulalltag Struktur mit sich, der in den Ferien wegfällt. Birgit Zadke von Rad auf Draht.
3: Da könnte es dann sein, dass Kinder oder Jugendliche dann halt auch eben ihren Alltag nicht so gut planen oder strukturieren können oder vielleicht dann halt auch einsamer sind als sonst.
2: Aber auch der Urlaub kann zum Problem werden.
3: In der Ferienzeit, wenn man halt gemeinsam mit den Eltern wegfährt, kann es natürlich auch zu Konflikten innerhalb der Familie kommen, weil da verbringt man natürlich auch sehr, sehr viel Zeit auf engen Raum miteinander und das kann natürlich dazu führen, dass es dann halt zwischen den Eltern und Kindern halt auch zu Streit kommt.
2: Wer über Probleme reden mag, für den gibt es mehrere Beratungsangebote. Bei Rad auf Draht kann man zum Beispiel auch mit den Expertinnen chatten.
1: Noch immer lodert in Osttirol ein stärkerer Waldbrand. Das Feuer ist bereits am Freitagnachmittag ausgebrochen. Gestern sind noch Nachlöscharbeiten durchgeführt worden. Bei Drohnenkontrollflügen wurden weiterhin Glut- und Glimmnester lokalisiert. Eine rund 12 Hektar große Waldfläche südlich von Virgen ist betroffen. Eine Selbstentzündung aufgrund der Hitze könnte das Feuer ausgelöst haben. Titelverteidigung geglückt. Tennisstar Jannik Sinner gewinnt das Wimbledon-Finale gegen Alexander Zverev und jubelt über Titel Nummer 2 im Süden Londons. Christoph Ott berichtet.
4: Der Weltranglisten-Erste gewinnt gegen Zverev nach fast 4 Stunden Spielzeit und Satzrückstand in 4 Sätzen und ist erst der 10. Spieler in der Open Era, der es schafft, seinen Wimbledon-Titel erfolgreich zu verteidigen. Es war wieder ein tolles Finale. Ich bin glücklich über den Sieg und die gezeigte Leistung von uns beiden. Es gibt keinen besseren Ort, um Tennis zu spielen. Für den 24-Jährigen ist es bereits der insgesamt 5. Grand-Slam-Titel. Zverev hingegen darf sich mit dem Erreichen seines ersten Wimbledon-Finales zumindest über einige Punkte in der Weltrangliste freuen. Der 20-Jährige ist nun hinter Sinner die Nummer 2 im ATP-Ranking. Du bist sehr nah, wir müssen jetzt vorsichtig sein. Sagt Sinner nach dem Spiel, der aber immer noch fast 5000 Punkte Vorsprung auf den Deutschen hat.
1: Und jetzt zum Wetter und zu Michael Mattern.
5: Die neue Woche beginnt hochsommerlich, überwiegend sonnig und heiß, allerdings nicht ganz ungetrübt. Zeitweise ziehen heute ein paar Wolken durch, die meisten zunächst im Osten und am Nachmittag dann im Westen. Regenschauer Gewitter bleiben aber die absolute Ausnahme. Am ehesten kann es an der Grenze zu Italien vereinzelt gewittrig werden. Bei nur wenig Wind erreichen die Temperaturen heiße 26 bis 34 in 2000 Meter um 17 Grad. Morgen Dienstag ähnliche Höchstwerte, aber wechselhaft mit einem Mix aus Sonne, Wolken, Schauern und Gewittern.
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1: Im Studio Daniel Teissel. Es ist 2 Uhr. Motorradfahren boomt in Österreich. Trotz steigender Unfallzahlen werden Sommer für Sommer mehr Motorräder verkauft, berichtet Martin Rauter.
2: Kein Stau und einfach parken oder einen Alpenpass überqueren. Motorräder, und dazu gehören auch Roller, werden immer beliebter, sagt Karin Munk von der ARGE Zweirad.
3: Es ist ein stetiges Plus jedes Jahr.
2: Allein im ersten Halbjahr heuer ist die Zahl neu zugelassener Motorräder um mehr als 7% gestiegen. Der MotoGP in Spielberg oder die European Bike Week am Farkassee, auch Touristikern bieten die Biker viele Möglichkeiten. Doch die Branche steht auch in der Kritik, Umweltbedenken, Lärmbelästigung und Sicherheitsrisiken. Klaus Robatsch vom Kuratorium für Verkehrssicherheit.
4: Wir hatten im letzten Jahr die höchste Anzahl an verletzten Motorradfahrenden seit 50 Jahren.
2: An sich werde das Fahren aber sicherer aufgrund besserer Ausrüstung, Infrastruktur und medizinischer Versorgung.
1: Eine 3000 Jahre alte Grabstätte haben Archäologen in Ägypten entdeckt. In einem Hof nahe Luxor im Süden des Landes sind mehrere gut erhaltene Bauelemente aufgetaucht, darunter eine Lehmziegelbank zum Aufstellen einer Totenstele und einer Treppe, die von Rampen flankiert zum Eingang führt. Der künstlerische Stil der Inschriften sei ein Hinweis auf das Alter der Grabstätte. Offen oder geschlossen? Der Iran hat die Straße